0: 60 Stimmen, 9 mehr als die AfD hat. Das BSW hatte bereits im Vorfeld gesagt, ja, wir unterstützen den AfD-Mann. Aus welchen Parteien die restlichen Stimmen kommen, unklar. Kritik an dem Wahlergebnis gab es unter anderem von den Grünen. Und vor dem Magdeburger Landtag hatten sich hunderte Menschen versammelt, um gegen einen AfD-Landtagspräsidenten zu protestieren. Die Personalie ist jetzt zwar geklärt, offen ist aber weiter, wer neuer Ministerpräsident wird. Im Dezember will sich AfD-Spitzenkandidat Siegmund zur Wahl stellen.
1: Ex-BND-Chef Hanning soll geheime Infos an Aserbaidschan weitergegeben haben. Das berichtet der Spiegel. Von seinem früheren Büroleiter soll der ehemalige Geheimdienstchef rund 2000 Dokumente bekommen haben. Die Bundesanwaltschaft ermittelt unter anderem wegen Landesverrats gegen Hanning. Der 80-Jährige wurde festgenommen. Zu dem Fall sagt der Vorsitzende des Geheimdienstkontrollgremiums im Bundestag, Marc Henrichmann.
2: Es tritt alles mit Füßen, wofür unsere Sicherheitsbehörden in Deutschland stehen, wofür auch die vielen Menschen, die da arbeiten, stehen. Und das ist jetzt wirklich eben, das rüttet an den Grundfesten unserer Sicherheit.
1: Wie kann die Streckensanierung bei der Deutschen Bahn noch effizienter werden? Damit befasst sich ein neuer Plan des Verkehrsministeriums. Künftig soll messbar sein, wie schnell der Ausbau der Schiene vorankommt. Geschaut wird etwa auf neue Gleise und wie oft sich Züge verspäten. Immer mehr Menschen wollen den Kriegsdienst verweigern. Von Januar bis August gingen bereits gut 12.000 Anträge ein. Das sind schon jetzt dreimal so viele wie vergangenes Jahr, berichtet das Redaktionsnetzwerk Deutschland. Darunter sind neben Soldaten und Reservisten auch Ungediente, trotz ausgesetzter Wehrpflicht. Jubel bei Deutschlands Fußballnachwuchs. Die U21 hat sich für die EM im nächsten Sommer in Serbien und Albanien qualifiziert. Mit einem 2:0-Sieg gegen Georgien in Bielefeld sicherte sich der Vize-Europameister Platz 1 in seiner Quali-Gruppe und damit das Ticket für die Endrunde. Die nächsten Nachrichten in einer Stunde.
3: Der Radio SAW Verkehrsservice, der schnellste im SAW-Land, unterstützt durch KI. Die A2 Magdeburg Richtung Braunschweig ist zwischen der Raststätte Börde Nord und Bornstedt nach einem Unfall gesperrt. Alle Verkehrsmeldungen auch immer aktuell auf radio-saw.de und in unserer App. Gute Fahrt durchs SAW-Land.

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2: Der Radio SAW Verkehrsservice, der schnellste im SAW-Land, unterstützt durch KI. Auf der A9 Berlin Richtung Halle-Leipzig. Vorsicht, nach einem Unfall ist zwischen Niemeck und Kleinmarzehns die rechte Spur gesperrt. Und die A2 Magdeburg Richtung Braunschweig ist zwischen der Raststätte Börde Nord und Bornstedt nach einem Unfall gesperrt. Alle Verkehrsmeldungen auch immer aktuell auf radio-saw.de und in unserer App. Gute Fahrt durchs SAW-Land.
3: Super.

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1: Ich bin Dirk Justus. Begleitet von Protesten von draußen hat der Landtag in Sachsen-Anhalt einen neuen Präsidenten gewählt. Mit Tobias Rausch hat es erstmals ein AfD-Politiker in das Amt geschafft. Bei der Wahl wurde er auch von Vertretern aus anderen Parteien unterstützt. Rausch sagte:
2: Ich werde dieses Amt nicht als Präsident einer Fraktion führen, sondern ich werde es als Präsident des gesamten Landtages von Sachsen-Anhalt führen. Und diesen Anspruch möchte ich gerecht werden.
1: Offen bleibt nach der Sitzung noch, wer neuer Ministerpräsident wird. Fest steht jetzt aber schon, dass die AfD auch einen Vizepräsidenten des Landtags stellt. AfD-Rechtsaußen Hans-Thomas Tillschneider wurde gewählt. Ex-BND-Chef Hanning soll geheime Infos an Aserbaidschan weitergegeben haben. Das berichtet der Spiegel. Von seinem früheren Büroleiter soll der ehemalige Geheimdienstchef rund 2000 Dokumente bekommen haben. Die Bundesanwaltschaft ermittelt unter anderem wegen Landesverrats gegen Hanning. Wie kann die Streckensanierung bei der Deutschen Bahn noch effizienter werden? Damit befasst sich ein neuer Plan des Verkehrsministeriums. Künftig soll messbar sein, wie schnell der Ausbau der Schiene vorankommt. Geschaut wird etwa auf neue Gleise und auch darauf, wie sehr oder wie oft sich Züge verspäten. Andreas Schröder von ProBahn sagte zu dem Plan bei NTV:
3: Das ist wichtig, weil die Bahn muss spüren, dass jetzt auch ein Eigentümer, der Bund, nämlich wirklich dahinterher ist, wenn die Gelder gegeben werden, und die sind jetzt auch da, diese Finanzierungsmittel, dass die eben auch verplant werden und bebaut werden und dass wir auch da Vorgaben haben, wo Fahrgäste mit rechnen können.
1: Die Schülerproteste in Frankreich weiten sich wohl aus. Von Gewerkschaftsseite heißt es, 450.000 Menschen sind zuletzt landesweit gegen Lehrermangel und für eine bessere Ausstattung der Schulen auf die Straße gegangen. Das Innenministerium spricht von 250.000 Teilnehmern. Neue Ära in Hollywood. Paramount hat die Übernahme von Warner Brothers unter Dach und Fach gebracht. Der Deal ist umstritten, denn Paramount gehört der Familie des Tech-Milliardärs Ellison, ein Trump-Unterstützer. Kritiker fürchten, dass der Deal auch Auswirkungen auf den Warner-Sender CNN haben könnte. Die nächsten Nachrichten in einer Stunde.
4: Der Radio SAW Verkehrsservice, der schnellste im SAW-Land, unterstützt durch KI. Auf der A2 Braunschweig Richtung Hannover, Achtung, am Kreuz Hannover-Buchholz ist in der Überleitung zur A37 Richtung Messe die Straße wegen eines defekten Fahrzeugs gesperrt. Alle Verkehrsmeldungen auch immer aktuell auf radio-saw.de und in unserer App. Gute Fahrt durchs SAW-Land.

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2: Der Radio SAW Verkehrsservice, der schnellste im SAW-Land, unterstützt durch KI. Auf der A37 Burgdorf Messe, Vorsicht, in Höhe des Kreuz Hannover-Buchholz sind in beiden Richtungen Leute auf der Fahrbahn. Und auf der A2 Braunschweig Richtung Hannover am Kreuz Hannover-Buchholz in der Überleitung zur A37 Richtung Messe ist die Fahrbahn wegen eines defekten Fahrzeugs gesperrt. Alle Verkehrsmeldungen auch immer aktuell auf radio-saw.de und in unserer App. Gute Fahrt durchs SAW-Land. Super.

0: Das lief damals im Walkman auf Kassette.
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1: Ich bin Dirk Jostes. Guten Morgen. Vor genau 3 Jahren haben die Hamas-Terroristen Israel überfallen und rund 1200 Menschen getötet. Heute wird an vielen Orten auf der Welt an diesen Angriff erinnert. So gibt's etwa in Berlin eine Gedenkveranstaltung. Außerdem wurden mehrere Demos angemeldet. Für viele Juden hat sich das Leben in Deutschland seit der Attacke verändert, sagte uns Josef Schuster vom Zentralrat der Juden.
2: Die Sorge jüdischer Menschen vor Angriffen ist groß und das Ganze wird unterstrichen durch die Statistik, die sagt, dass 8.725 antisemitische Angriffe pro Jahr zu verzeichnen sind. Und wenn man das umrechnet, bedeutet es knapp 24 pro Tag.
1: Die AfD stellt den Landtagspräsidenten in Sachsen-Anhalt und das sorgt für allerhand Kritik. Die Mehrheit für Tobias Rausch sei ein erschreckendes Signal, heißt es von den Grünen. Die Sozialdemokraten wollen mit der Union klären, ob auch CDU-Politiker für den AfD-Mann gestimmt haben. Dazu sagte der Chef der SPD-Bundestagsfraktion Matthias Miersch.
3: Ich stelle fest, dass scheinbar in der CDU-Fraktion ja die Maßgabe galt, dass man sich enthält. Und das scheint so jedenfalls zahlenmäßig nicht hinzukommen. Und deswegen müssen wir über diesen Umstand reden.
1: Ex-Geheimdienstchef August Hanning soll Geheimnisse für Aserbaidschan beschafft haben, das berichtet der Spiegel. Er soll von seinem früheren BND-Büroleiter geheime Infos bekommen haben. Die Bundesanwaltschaft ermittelt gegen Hanning unter anderem wegen des Verdachts des Landesverrats. Ein gigantischer Eisklotz und Botschaften aus dem All. Dafür gibt's dieses Jahr den Physik-Nobelpreis für den belgisch-amerikanischen Astrophysiker Francis Hulson. Mit Hilfe von Gletschereis am Südpol weist er extrem seltene Teilchen aus dem Kosmos nach. München kämpft gegen 6 Konkurrenten um Olympia 2036. Neben Deutschland sind Südkorea, Südafrika, Indien, die Türkei, Katar und Ungarn dabei. Die finale Entscheidung fällt in 3 Jahren. Wenn es nicht klappt, will sich Deutschland mit München auch für 2040 und 2044 bewerben. Die nächsten Nachrichten in einer Stunde.
4: Der Radio SAW Verkehrsservice, der schnellste im SAW-Land, unterstützt durch KI. Auf der A37 Burgdorf-Messe, Vorsicht, in Höhe des Kreuz Hannover-Buchholz sind in beiden Richtungen Personen auf der Fahrbahn. Außerdem auf der A2 Braunschweig Richtung Hannover ist am Kreuz Hannover-Buchholz die Überleitung zur A37 Richtung Messe wegen eines defekten Fahrzeugs gesperrt. Alle Verkehrsmeldungen auch immer aktuell auf radio-saw.de und in unserer App. Gute Fahrt durchs SAW-Land. Super.

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1: Der Radio SAW Verkehrsservice, der schnellste im SAW-Land, unterstützt durch KI. Auf der A37 Burgdorf-Messe, Achtung, in Höhe des Kreuz Hannover-Buchholz, sind in beiden Richtungen Leute auf der Straße. Auf der A2 Braunschweig Richtung Hannover, zwischen Peine und Hämeler Wald, liegen Fahrzeugteile auf der Autobahn. Alle Verkehrsmeldungen auch immer aktuell auf radiosaw.de und in unserer App. Gute Fahrt durchs SAW-Land.

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1: 150 Menschen aus 10 Ländern haben in Skizzenbüchern, sogenannten Sketchbooks, ihre Vorstellung von Frieden und Gerechtigkeit dargestellt. Seit dem Frühjahr sind diese vor Kreativität sprühenden 14-seitigen Hefte auf Tour durch Sachsen, Sachsen-Anhalt und Thüringen. Ab morgen sind sie für eine Woche in der Hoffnungsgemeinde in Magdeburg zu sehen und vor allem durchzublättern und im wahrsten Sinne des Wortes zu begreifen.
2: Es ist eine unfassbare Vielfalt von Kita-Alter, das sind die Jüngsten, bis Menschen zu ihrem Lebensende. Und die haben alle ihre Vision von unserer Welt, wie Frieden und Gerechtigkeit sein können, beigetragen.
1: Miriam Kähne ist die Leiterin des Kunstprojektes. Künstlerinnen und Künstler haben die Bücher bekommen. Andere Leute wurden wegen ihrer persönlichen Biografie oder Herkunft ausgewählt.
2: Von wem wollen wir denn gerne eine Stimme dabei haben? Wer sind denn die Menschen und Menschengruppen, die in dieser Debatte um Frieden und Gerechtigkeit viel zu wenig gehört werden? Und von wem ist es denn super interessant, mal nachzufragen?
1: Die Sketchbooks sind so etwas wie der Blick über den eigenen Tellerrand und erweitern den Horizont, findet Miriam Kähne.
2: Irgendwie denkt man in seiner Bubble ganz oft, naja, so wie ich denke, denken es doch dann am Ende alle. Und diese Ausstellung zeigt für mich, so ist es nicht.
1: Morgen Nachmittag um 5 ist die Vernissage zur Sketchbook-Ausstellung in der Hoffnungsgemeinde Magdeburg. Aus der Kirchenredaktion Thorsten Kessler, Radio SAW.
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3: Ich bin Dirk Jostes. Guten Morgen. Seit dem Hamas-Terrorangriff auf Israel hat sich auch das Sicherheitsgefühl von Juden in Deutschland stark verändert. Die Sorge vor Attacken ist groß, sagt uns Josef Schuster vom Zentralrat der Juden zum 3. Jahrestag der Hamas-Anschläge.
4: Hundertprozentige Sicherheit wird es nie geben. Die Problematik sehe ich weniger in dem, was staatlicherseits notwendig wird bzw. gemacht werden kann, als die Einstellung von Menschen gegenüber jüdischem Leben. Weil was wir erleben, ist, dass Juden in Deutschland für Vorgänge in Israel in Verantwortung genommen werden.
3: Die Wahl eines AfD-Politikers zum Landtagspräsidenten in Sachsen-Anhalt hat teils heftige Reaktionen hervorgerufen. Tom Husse, SPD, Grüne und Linke sind entsetzt.
5: Der Grünen-Fraktionschefin Hasselmann sagte, gesichert rechtsextreme Parteien hätten nichts in solchen Funktionen zu suchen. Die Linke sprach von einem schwarzen Tag für die Demokratie und die SPD kündigte an, mit der Union über die Wahl sprechen zu wollen, auch über mögliche CDU-Stimmen für AfD-Mann Tobias Rausch. Der hatte gestern bei der Wahl 9 Stimmen mehr bekommen, als die AfD hat. 5 davon waren wohl vom BSW. Woher die anderen kamen, ist unklar. Dass sie von der CDU kommen, sei reine Spekulation, sagte Unionsfraktionschef Frei.
3: Ex-BND-Chef Hanning soll geheime Infos an Aserbaidschan weitergegeben haben. Das berichtet der Spiegel. Von seinem früheren Büroleiter soll der ehemalige Geheimdienstchef rund 2000 Dokumente bekommen haben. Die Bundesanwaltschaft ermittelt unter anderem wegen Landesverrats gegen Hanning. Die Angehörigen der Opfer des Germanwings-Absturzes bekommen kein Schmerzensgeld vom Staat. Das hat das Landgericht Braunschweig entschieden. Die Familien hatten geklagt, weil sie die Flugtauglichkeit des Co-Piloten nicht ausreichend überwacht sahen. Er hatte die Maschine vor 11 Jahren abstürzen lassen. Jubel bei Deutschlands Fußballnachwuchs. Die U21 hat sich für die EM im nächsten Sommer in Serbien und Albanien qualifiziert. Mit einem 2:0-Sieg gegen Georgien in Bielefeld sicherte sich der Vize-Europameister Platz 1 in seiner Quali-Gruppe und damit das Ticket für die Endrunde. Die nächsten Nachrichten in einer Stunde.
6: 2:05 haben wir es jetzt. Euch einen schönen guten Morgen an diesem Mittwoch mit dem Blick auf die Straßen im SAW Land. Nadine?
7: Sieh, ich bin gar nicht vorbereitet. Warte einen Moment. Auf der B107 in beiden Richtungen zwischen Redekin und dem Abzweig nach Schattheuke laufen 4 Pferde auf und neben der Fahrbahn. Seid hier bitte vorsichtig, ansonsten Flitzerblitzer A2 Richtung Berlin hinter Allerengersleben und in Höhe Raststätte-Buckautal. Es blitzt auf der A9 Richtung München zwischen Niemeck und Kleinmarzehns und in Richtung Berlin Höhe Raststätte-Köckern. Auf der A14 Richtung Magdeburg zwischen Alle-Trotha und Lübbyhün und zwischen Wandsleben und Magdeburg-Stadtfeld. B244 in Esbeck in beiden Richtungen. In Leipzig, Max-Liebermann-Straße und Schönauer-Straße und in Halle auf der Schiebziger-Straße und in der Stadtforststraße. Wenn ihr dazu noch was habt, dann klingelt bitte kurz bei uns durch 0800 1630 630 oder ihr schickt uns eine WhatsApp, die Nummer bei uns im Netz und in der App.
6: Und es wird auch heute nochmal ein richtig schöner Spätherbsttag. Blödsinn. Spätsommertag im Herbst. Oder sucht euch irgendwas
7: schöner
6: aus.
7: Schöner Herbsttag. Ja. Gestern ist eine Nachbarin an mir vorbeigeradelt und hat mir zugerufen, noch einen Tag Sommer, noch einen Tag Sommer. Fand ich total süß.
6: Ja, also dann genießen wir heute nochmal diesen einen Tag Sommer. Nicht nur deine Nachbarin, sondern wir alle im SAW-Land, wenn ihr dieses Wetter mögt, mit 20 bis 22 Grad. Jetzt gerade noch ein bisschen frisch. In Mennewitz bei Aachen mit 8 Grad. Wir haben auch hier und da noch ein bisschen Nebel. Aber wir bekommen heute viel Sonne und morgen, das sieht schon mal anders aus.
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6: SAW. Irre. Ja, schönen guten Morgen. Wir wecken euch heute nicht nur, sondern wir sprechen auch über das Aufstehen und euer Verhalten danach. Wir möchten nämlich ganz gerne wissen, ob ihr eher so Team Morgenmuffel seid oder ob ihr Team, ich brauche dann ein bisschen, bitte sprich mich nicht an nach dem Aufstehen.
7: Hör auf zu atmen.
6: Allein das kann schon stören.
7: Das ist ja schon die Steigerung davon. Sagen wir mal so, bei uns im Studio sind auf jeden Fall beide Versionen vertreten. Mhm. Und das Gute an der ganzen Geschichte ist, beide kriegen wir wach und vor allem frisch und fit und gut gelaunt mit den Superhits fürs SAW-Land. Für euch aus den 90ern, Freddie Mercury und Living on My Own. Noch in dieser halben Stunde dazu die beste Musik zum Aufstehen von Coldplay, We Pray. Und hier für euch aus Stockholm, Loreen.

0: draußen sitzen, die Sonne genießen. Also jetzt natürlich noch nicht, jetzt wo es noch so dunkel ist, um 10 nach 5. Hier haben wir unsere Radio SAW Muckefuchs.
1: Aber draußen sitzt er schon mal. Also könnte er sitzen, wenn er wollt.
0: Ja, weil, obwohl, der ist auch noch recht frisch draußen, muss ich sagen.
1: Ach, Herr Tapper.
0: 8, 9 Grad. Ruhig ein bisschen dicker anziehen und darauf freuen, dass heute nochmal ein richtig schöner sonniger Tag ist. Aber es gibt ja auch solche Typen wie du. Also die sich darauf freuen, dass es denn tatsächlich herbstlich wird. Und wenn wir dann auf morgen gucken, dann haben wir endlich diesen herbstlichen Touch bei uns bei mit 15 bis 17 Grad und auch Regen. Bist du dann glücklich und zufrieden?
1: Hast du mich jetzt unglücklich und unzufrieden erlebt?
0: Nee, überhaupt nicht.
1: Deswegen ich sage ja gar nicht, dass ich dieses Herbstwetter, das ist ja das Schöne am Herbst. Ich versuch's dir jetzt nochmal, obwohl
0: ganz
1: genau wir uns seit 20 Jahren kennen und du eigentlich wissen müsstest,
0: wie
1: ich ticke. Ich versuch's dir persönlich nochmal zu erklären. Der Herbst ist für mich deshalb die absolut schönste Jahreszeit,
0: weil
1: es da mal Wetter gibt. Das heißt, es ist nicht dauerhaft schön, es ist nicht dauerhaft kalt, es ist ein Mix aus allem und das macht es so schön. Manchmal morgens der Frühnebel, wo das dann aussieht, als wäre die Stadt in eine Postkarte gehüllt, in so eine Szenerie. Manchmal hast du fantastisches Wetter am Nachmittag mit Temperaturen um 25 Grad, wo du im T-Shirt rumläufst und die Blätter in der Sonne scheinen und noch schöner die Farben zu sehen sind. Und manchmal ist es so grau, dass du sagst, geil, heute Abend Tee und Duftkerzen und eine schöne Serie an.
0: Also doch, es galt jetzt, glaube ich, gerade dieser Werbeblock jetzt für die neue Jahreszeit, für den Herbst. Und ich muss sagen, ich habe alles mitgeschrieben, damit ich dich im nächsten Jahr, am 7. Oktober, nicht nochmal auf das Wetter anspreche.
1: Finde ich gut.
0: Ja.
1: Hier ist Radio SAW Muckefuchs. Schönen guten Morgen jetzt mit dem 2010er von Edward Meyer.

0: ist der Mittwoch im Oktober. Schönen guten Morgen an diesem 7. Mit dem Blick auf die Straßenbots im SAW-Land, Nadine.
1: B107 in beiden Richtungen. Ihr habt wieder freie Fahrt zwischen Redekin und dem Abzweig Schartheuke. Hier sind die Pferde wieder weg. Und Vorsicht bitte auf der A14 Richtung Dresden. Zwischen Plötzkau und dem Rastplatz Saalau ist ein LKW auf der Standspur liegen geblieben. Das Ganze aber im Kurvenbereich. Da kann es ein bisschen tricky werden.
0: 8 Grad sind es auch in Kuhberge. Das mit dem Tricky fand ich interessant. In Kuhberge bei Zerbs war so ungewohnt. Hammer ist jetzt gerade 8 Grad und wir haben heute wieder schönes Wetter mit 21 bis 23 Grad. Ist der Nebel weg, gibt Sonne. Morgen ist es dicht bewölkt, immer wieder Regen bei 12 bis 15 Grad.
1: Du, das Lachen auch für mich war es ein bisschen ungewohnt, aber mein Hirn wollte heute Morgen noch nicht so richtig.
0: Ich weiß nicht, das ist ein Thema heute noch. Ne? Das ist ein Thema heute. Morgenmuffel oder schon gleich früh gut drauf sein.
1: Ja, und erstmal wird hier noch im Studio von Herrn Tapper randaliert, indem er den Mülleimer wegtritt. Oh Gott, hier ist Radio SAW.

0: das wird euer Tag. Ihr seid nämlich heute zur Welt gekommen vor einiger Zeit. Habt heute Geburtstag. Wir sagen herzlichen Glückwunsch. Und diesen Geburtstag feiert ihr mit Tom York von Radiohead. Ihr feiert mit Toni Braxton. Und ihr feiert mit Luis Capaldi. Und ihr feiert, weil ihr Bock drauf habt und die Sterne gut stehen. Alles Liebe.
1: 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Widder.
2: Eure Gedanken drehen sich im Kreis. Sammelt euch und redet mit jemandem darüber.
1: Stier.
2: Verschwendet keine Zeit mit sinnlosen Aufgaben. Packt heute nur das an, was wichtig ist.
1: Zwillinge.
2: Ihr seid sehr gefühlvoll. Liebe Worte gehen euch heute leicht über die Lippen.
1: Krebs.
2: Achtet auf eure Gesundheit. Startet den Tag am besten mit einer gesunden Mahlzeit.
1: Löwe.
2: Teilt mit anderen. Das gibt euch ein gutes Gefühl, das noch lange anhält.
1: Jungfrau.
2: Schiebt eine Aufgabe nicht länger auf. Bringt sie endlich hinter euch.
1: Waage.
2: Zeit für intensive Gespräche. Eine Aussprache wird euch gut tun.
1: Skorpion.
2: Ihr seid gelassener als sonst. Das wirkt sich auch auf eure Mitmenschen positiv aus.
1: Schütze.
2: Heute müsst ihr auf Zack sein, um mithalten zu können. Das fällt aber nicht schwer. Ihr seid ausgeschlafen und fit.
1: Steinbock.
2: In Diskussionen habt ihr heute gute Argumente auf eurer Seite. Ihr setzt euch durch.
1: Wassermann.
2: Ihr habt heute ein gutes Gespür für richtige Entscheidungen. Vertraut darauf.
1: Fische.
2: Ihr trefft heute auf Gegenwind. Lasst euch nicht entmutigen.
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0: Ganz genau, 5:30 ist es, 5:30 Uhr. Guten Start in diesem Mittwoch, den 7. Oktober. Jetzt vor euch mit den Radio SRW Nachrichten und Dirk Justus.
1: Seit dem Hamas-Terrorangriff auf Israel hat sich auch das Sicherheitsgefühl von Juden in Deutschland stark verändert. Die Sorge vor Attacken ist groß, sagt uns Josef Schuster vom Zentralrat der Juden zum 3. Jahrestag der Hamas-Anschläge.
2: Die Problematik sehe ich weniger in dem, was staatlicherseits notwendig bzw. gemacht werden kann, als die Einstellung von Menschen gegenüber jüdischem Leben. Weil was wir erleben, ist, dass Juden in Deutschland für Vorgänge in Israel in Verantwortung genommen werden.
1: Die Wahl eines AfD-Politikers zum Landtagspräsidenten in Sachsen-Anhalt hat teils heftige Reaktionen hervorgerufen. Tom Husse, SPD, Grüne und Linke sind entsetzt.
3: Der Grünen-Fraktionschefin Hasselmann sagte, gesichert rechtsextreme Parteien hätten nichts in solchen Funktionen zu suchen. Die Linke sprach von einem schwarzen Tag für die Demokratie und die SPD kündigte an, mit der Union über die Wahl sprechen zu wollen, auch über mögliche CDU-Stimmen für AfD-Mann Tobias Rausch. Der hatte gestern bei der Wahl 9 Stimmen mehr bekommen, als die AfD hat. 5 davon waren wohl vom BSW. Woher die anderen kamen, ist unklar.
1: Ex-BND-Chef Hanning soll geheime Infos an Aserbaidschan weitergegeben haben. Das berichtet der Spiegel. Von seinem früheren Büroleiter soll der ehemalige Geheimdienstchef rund 2000 Dokumente bekommen haben. Die Bundesanwaltschaft ermittelt unter anderem wegen Landesverrats gegen Hanning.
0: Die nächsten Radio-SAW-Nachrichten bekommt ihr um 6. Den Radio SRW Verkehrsservice, den schnellsten im SRW-Land, bekommt ihr jetzt von Nadine.
4: A14 Richtung Dresden, zwischen Plötzgau und dem Rastplatz Saaleaue. Ein kaputter Laster auf der Standspur. In der Kurve seid bitte vorsichtig. Flitzerblitzer. Auf der A2 Richtung Berlin, hinter Allerengersleben und in Höhe Raststätte-Buckautal. A9 Richtung München, zwischen Niemeck und Kleinmarzehns und in Richtung Berlin, Höhe Raststätte-Köckern. Auf der A14 blitzt es Richtung Magdeburg, zwischen Halle-Trotha und Lübejün und zwischen Wandsleben und Magdeburg-Stadtfeld. B244 in Esbeck in beiden Richtungen, in Leipzig auf der Max-Liebermann-Straße und in der Schönauer Straße und in Halle wurde auf der Schiebziger Straße und in der Stadtforststraße aufgebaut. Wenn ihr dazu noch was habt, dann klingelt bitte kurz bei uns durch, 0800 160 630 630 oder schickt uns eine WhatsApp, die Nummer bei uns im Netz und in der App.
0: 9 Grad, die sind jetzt gerade in Hoden-Doden-Leben bei Magdeburg. Örtlich auch noch ein bisschen Nebel bei uns und dann kommt sie wieder. Die Sonne heute an diesem Mittwoch bei Höchstwerten mal 21 bis 23 Grad. Morgen ist es dann dicht bewölkt und immer wieder Regen, teilweise kräftig bei 12 bis 15 Grad.
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0: Schönen guten Morgen, ihr habt es gerade rausgehört. Also morgen ein wenig herbstlicher und dazu passt ja auch der Start der Frankfurter Buchmesse heute. Natürlich auch mit Verlagen aus dem SRW-Land. Also wird für euch der Herbst auf der Couch richtig schön.
4: Und genauso bunt wie der Herbst ist auch die beste Mischung. Die meiste Abwechslung sind die Superhits für das SRW-Land. In dieser halben Stunde bekommt ihr noch den 2000er der Wachmacht von Rooney. When did your heart go missing? Dazu Taylor Swift, die mit ihrer ganz neuen Nummer Patient Zero gerade alle Rekorde in Amerika bricht. Den hört ihr übrigens bei uns im Neuheiten-Stream. Und die Filmmusik aus Toy Story 5 von ihr, I Knew It, I Knew You, die gibt's gleich bei uns. Vorher noch Tom Gregory. Moin!
0: Morgen!

0: Ihr habt mehr vom Tag, weil ihr jetzt schon wach seid mit uns Radio SAW Muckefuchs. Schönen guten Morgen um 5.40 Uhr, 20 vor 6 und wenn ihr schon wach seid, teilt es euch ganz einfach und quatscht einfach mal mit uns.
1: Ja, ihr habt mehr vom Tag oder aber ihr habt länger schlechte Laune, weil ihr schon wach seid. Es teilt sich ja die Nation in gute Laune, schönen guten Morgen, es ist alles super und lass mich in Ruhe.
0: Das erste war gespielt, das zweite war kam von Herzen bei dir, ne?
1: Absolut, ich bin definitiv ein Morgenmuffel am frühen Morgen und bin so froh, dass wir nicht den gleichen Arbeitsweg haben, weil du hingegen singst ja sogar morgens im Radio bei deiner Autofahrt zu den Radiosongs mit.
0: Genau.
1: Es ist furchtbar, es ist so schlimm.
0: Ich glaube, das hat mir die Natur mitgegeben, dass ich schon recht früh, recht munter
1: bin.
0: Mein
1: Beileid.
0: Ja, und ich finde das gar nicht mal so schlimm. Oh. Aber es gibt ja eben zwei Seiten. Also zum einen Morgenmuffel und zum anderen eben derjenige, der eben auch schon so früh wach ist und auch munter ist. Zu welcher Seite gehört denn ihr? Das möchten wir heute Morgen ganz gerne wissen.
1: Seid ihr Team Tapper so richtig, richtig nervig am frühen Morgen mit guter Laune? Oder seid ihr vernünftige Menschen?
0: Moment mal. Dann ruft uns gerne an. Also vernünftig meintest du so wie Nadine.
1: Korrekt, ne?
0: Also wie du. Dann ruft uns gerne an unter 0800 1 630 630 oder schickt uns eine WhatsApp-Sprachnachricht.
1: Und jetzt für uns alle, Taylor Swift hier bei Radio SAW. Moin!
0: Moin!

0: Mit dem ersten Kaffee und euren Muckefuchs rein in den Mittwoch um 5.44 Uhr. Um 16 vor 6, wenn ihr unterwegs seid, sagen wir euch jetzt, wie es auf den Straßen aussieht, Nadine.
1: Auf der 14 Richtung Dresden ist ein LKW liegen geblieben zwischen Plötzkau und dem Rastplatz Saaleauer. Die Standspur ist hier blockiert, das Ganze in der Kurve. Seid bitte vorsichtig.
0: Wird wieder ein Sonnenbrillentag, tolle Temperaturen, 21 bis 23 Grad mit ganz viel Sonne. Ist der Nebel erstmal weg, dann kommt sie raus und es wird auch heute trocken bleiben. In Dreilieben bei Drakenstedt haben wir jetzt 9 Grad. Morgen kompletter Wetterumschwung, viele Wolken, viel Regen bei 12 bis 15 Grad.
1: Gleich bei euch im Bad Britney Spears mit Oops, I Did It Again. Könnt ihr beim Zähneputzen zumindest mit summen. Vorher gibt's für euch aus Kanada Shawn Mendes. Guten Morgen.
0: Morgen. 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

0: Sam. Unser Job, euch zu wecken, schönen guten Morgen und den Mittwoch zu schicken. Schönen guten Morgen um 5.50 Uhr und heute mit der großen Frage, welches Team seid ihr eigentlich? Seid ihr Team Tapper, fröhlicher Frühaufsteher, fröhliche Frohnatur oder seid ihr eher so Team Morgenmuffel wie Nadine, Iris aus Havelberg? Wie sieht's denn bei dir aus?
1: Ich gehöre definitiv zum Team Nadine.
2: Jawohl.
1: Ich liebe es, morgens aufzustehen, Radio SAW zu hören und meinen Kaffee zu genießen. Ab 7 Uhr ist dann alles möglich. Vorher brauche ich die Zeit für mich.
2: Genau so, Iris, genau
0: so. Also erstmal warm werden. Wenn ihr noch ein bisschen Zeit braucht, uns anzurufen, zu sagen, welches Team ihr seid, gönnt euch die Zeit. Aber trotzdem sagt uns, seid ihr fröhliche Frohnatur, also früher Frühaufsteher, fröhlicher, oder seid ihr eher Morgenmuffel, ruft uns an unter 0800 1630 630 oder schickt uns eine WhatsApp-Sprachnachricht.
2: Fröhlicher, früher, Frohnatur,
0: Frühaufsteher.

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3: Ich bin Rebecca Göring. Guten Morgen. Sachsen-Anhalts Landtag hat sich konstituiert. Die AfD stellt neben dem Landtagspräsidenten auch einen Vizepräsidenten. Zum Stellvertreter des Landtagspräsidenten Tobias Rausch wurde sein Fraktionskollege Hans-Thomas Tillschneider gewählt. Er gilt als Vordenker der neuen Rechten in Sachsen-Anhalt. Ebenfalls zum Vize-Landtagspräsidenten wurde der CDU-Politiker Carsten Borchert gewählt. Armin Willingmann von der SPD hatte keine Mehrheit bekommen. Die Wahl des Ministerpräsidenten soll im Dezember folgen. Die Krise der Autoindustrie erreicht jetzt auch Zerbst. Der Autozulieferer KMB Technologie hat Insolvenz angemeldet. Dem Unternehmen fehlen unter anderem Aufträge von Volkswagen. Bürgermeister Andreas Dittmann sagte uns dazu:
4: Dahinter stehen ja auch Familien und Angehörige, deren Einkommen in Gefahr steht. Und insofern hoffe ich natürlich, dass es im Rahmen des Insolvenzverfahrens gelingt, eine Anschlusslösung zu finden, um möglichst viele der dort bestehenden Arbeitsplätze auch für die Zukunft zu erhalten.
3: Rund 230 Arbeitsplätze stehen auf der Kippe. Nach Angaben der Stadt gibt es aber noch Gespräche mit einem möglichen neuen Kunden. Immer mehr Pakete, immer weniger Briefe. Darauf stellt sich die Post in Schönebeck ein. Dort soll ein neues Brief- und Paketzustellungszentrum entstehen. Der Bau soll Anfang 2027 starten und Ende des Jahres fertig sein. Laura Födisch mit den Einzelheiten.
5: Geplant sind rund 100 Arbeitsplätze. Vom neuen Zentrum aus sollen künftig unter anderem Schönebeck, Kalbe, Sülzetal-Walitz und das südliche Magdeburg versorgt werden, sagte uns eine DHL-Sprecherin. Der Grund für den Neubau sei vor allem das veränderte Bestellverhalten. Vor 30 Jahren kamen auf ein Paket noch 26 Briefe, heute sind es nur noch 5. Das neue Gebäude soll außerdem nachhaltig sein, mit Solaranlage, Wärmepumpen und Ladepunkten für Elektrofahrzeuge. Das Grundstück im westlichen Gewerbegebiet hat die Deutsche Post bereits gekauft. Der Bauantrag ist eingereicht.
3: Bombenfund, die dritte in Braunsbetra. Im Saalekreis ist wieder ein Blindgänger aus dem Zweiten Weltkrieg freigelegt worden. Zum dritten Mal innerhalb von 2 Wochen. Die amerikanische Fliegerbombe soll heute Vormittag entschärft werden. Gewerbebetriebe innerhalb des Sperrbereichs werden evakuiert. Anwohner sind nicht betroffen. Die nächsten Nachrichten um 6.30 Uhr.
6: 3:06 haben wir es. Euch einen schönen guten Morgen mit dem Radio SAB Verkehrsservice, dem schnellsten im SAB-Land, Nadine.
7: Da rollt es überall, wir haben nur Flitzerblitzer. Auf der A2 Richtung Berlin, hinter Allerengersleben und in Höhe Raststätte-Buckautal. A9 Richtung München, zwischen Niemeck und Kleinmarzins und in Richtung Berlin, Höhe Raststätte-Köckern. A14 Richtung Magdeburg, zwischen Alletroda und Lübbejün und zwischen Wandsleben und Magdeburg-Stadtfeld. Es blitzt auf der B244 in Esbeck in beiden Richtungen, in Königslutter auf der Wolfsburger Straße, Leipzig, Max-Liebermann-Straße und Schönauer Straße, in Halle auf der Schiebziger Straße und in der Stadtforststraße und am Ortseingang Parchau stehen sie aus Burg kommend. Wenn ihr dazu noch was habt, dann klingelt bitte kurz bei uns durch 0800 1630 630 oder schickt uns eine WhatsApp, die Nummer bei uns im Netz und in der App.
6: In Ostingersleben bei Allerengersleben, da wo geblitzt wird, da haben wir jetzt gerade 10 Grad. Heute ist noch ein bisschen neblig da. Bei uns im SAW-Land, dann kommt aber die Sonne raus und es wird trocken bleiben. 21 bis 23 Grad, morgen dann Wetterumschwung. Dann haben wir viele Wolken und auch Regen bei 12 bis 15 Grad. Und wenn wir weiter gucken auf den Freitag, da ist es zunächst aufgelockert, dann gibt es wieder Regen bei 11 bis 15 Grad und der Sonnabend wechselnd bis stark bewölkt.
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8: Ach, diese Nadine. Und der Tappe, die gehen mir mit ihrer guten Laune so herrlich auf den Wecker.
6: Ja, ihr habt richtig gehört, es ist Lord Voldemort, der Harry Potter Bösewicht ohne Haare und ohne Nase. Der ist nicht nur hier bei uns Muckefuck zu hören, sondern auch bald hier bei uns in der Heimat, im öffentlichen Nahverkehr unterwegs. Und wo ihr ihn erleben könnt, das erfahrt ihr bei uns in gut 5 Minuten.
7: 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Achtet in dieser Stunde auf Schweden Power aus den 2010ern von Mando Diao. Läuft Black Saturday voll ausgespielt. 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

0: was Ruhiges zum Start in den Mittwoch mit uns Radio SAW Muckefuchs. Komm gut in diesen Mittwoch, diesen 7. Oktober.
1: Niemand außer mir selbst tötet Harry Potter.
0: Der hier sagt euch was, diese Stimme, oder? Wenn ihr Harry Potter kennt, Lord Voldemort. Gesprochen vom Schauspieler Udo Schenk. Geboren und aufgewachsen im brandenburgischen Wittenberge. Und genau dort ab sofort auch im Bus zu hören als Haltestellenansager.
1: Unser nächster Halt, Wittenberge Bahnhof.
0: Stell dir mal vor, du sitzt da in diesem Bus und hörst dann genau diese Stimme.
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0: Und ja, öffentliche Personennahverkehr eben in Wittenberge hat eine Stimme gesucht, die eben nicht KI generiert ist, sondern hat sich dann daran zurückbesonnen, Mensch, der Udo Schenk, der kommt doch aus Wittenberge, den fragen wir einfach mal. Und dann das eben einzusprechen, das war ganz schön herausfordernd.
3: Der technische Aufwand, der betrieben wurde, war sehr groß. Ich stand ganz dicht am Mikrofon. Ich durfte mich kaum bewegen. Das Ganze wurde dann technisch auch noch mal hinterher bearbeitet. Aber ich war von dem Produkt, was ich dann selber zum ersten Mal irgendwann gehört habe, sehr begeistert.
0: Ich finde, das ist eine coole Idee. Und ich kann mir ganz gut vorstellen, ganz, ganz viele Harry Potter Fans jetzt nach Wittenberge fahren, um dort mal mit dem Bus durch die Gegend zu fahren, um
2: auch
0: diese
2: schön.
0: Stimme zu hören.
2: Auch so kann man den öffentlichen Nahverkehr beleben.
0: Unterstützen. Udo Schenk, die neue Stimme im öffentlichen Nahverkehr in Wittenberge. Hier gehört bei uns in Radio SAW Muckefuck.
2: Jetzt kommt gut in den Morgen mit Jennifer Lopez und David Guetta.

0: Viertel sieben wird uns Muckefuchs. Schönen guten Morgen am Mittwoch. Gucken auf die Straßen vor euch, Nadine.
1: Alles soweit in Ordnung, nur Flitzer, Blitzer, einen ganz aktuellen hat der Jörn gemeldet per WhatsApp. In Königslotter stehen sie in der Wolfsburger Straße.
0: Langsam wärmer, jetzt gerade 12 Grad in Nesenitz bei Klötze, 21 bis 23 Grad mit ganz viel Sonne. Das ist

0: voll ausgespielt, Mando Diao, weil er eben ein coole Superhit ist.
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0: Ja, und Fachstudentin Antonia aus Magdeburg, du bist schon frisch und fröhlich unterwegs bei uns im SAW-Land und hast alles richtig gemacht, hast sofort zum Telefon gegriffen. Und wir sagen herzlichen Glückwunsch zu 100 Euro.
2: Super, danke schön, da freue ich mich.
0: Genieß den Tag jetzt eben mit 100 Euro extra und die bekommt ihr auch von uns und zwar stündlich ab 6 in Radio SAW Muckefuck, so auch zwischen 7 und 8.
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3: Heute Abend wird's im neuen Theater Halle so richtig schön unangenehm. In Kalter weißer Mann reicht bei einer Trauerfeier schon die Formulierung deine Mitarbeiter auf einer Schleife und plötzlich knallt ein kompletter Generationenkonflikt aufeinander. Es geht um Political Correctness, Sprache, Macht und jede Menge Missverständnisse. Kalter weißer Mann startet heute 19:30 in Halle. Tickets kriegt ihr ab 21 Euro. Und den Herbst von seiner schönsten Seite erlebt ihr Freitag bis Sonntag in Salzwedel in der Altmark. Auf der Lebensart Herbstzauber bestaunt ihr Deko, Pflanzen, Mode, Schmuck, genießt Leckereien, Live-Musik, macht beim Kürbisschnitzen mit, seht den Kunsthandwerkern über die Schulter und wenn ihr zu viel shoppt, gibt's einen praktischen Hol- und Bringeservice. Auf der dreitägigen Lebensart Herbstzauber ab Freitag im Märchenpark Salzwedel zahlen Erwachsene 10 Euro, der Parkeintritt ist da schon mit drin.
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0: knipsen gemeinsam das Licht an diesem Mittwoch. Wir Radio SAW Muckefuchs und schon ist es 6:55. Guten Morgen.
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0: Kurz nach 6:30 ist es schön. Guten Morgen. Wir haben für euch die Radio SAW Nachrichten mit Rebecca Göring.
14: Guten Morgen. Im Landtag von Sachsen-Anhalt ist Tobias Rausch von der AfD zum neuen Landtagspräsidenten gewählt worden. Deutschlandweit ist er der erste AfD-Politiker, der diesen Posten besetzt. Zu seinen Stellvertretern wurden Hans-Thomas Tilschneider von der AfD und Carsten Borchert von der CDU gewählt. Der SPD-Kandidat Armin Willingmann scheiterte. Damit ist der neue Landtag in Magdeburg konstituiert. Und jetzt mehr Nachrichten aus dem SAW-Land von unseren Reportern.
15: Für rund 160 Menschen im Landkreis Börde geht es um ihre Arbeitsplätze. Das Hohmann-Soßenwerk in Rogätz soll schließen. Der Betreiber, die Unternehmensgruppe Theo Müller, will die Produktion bis Ende September 2027 einstellen. Der Konzern nennt hohe Kosten, nötige Investitionen und eine sinkende Nachfrage nach Soßen im Glas als Gründe. Der Konzern will jetzt mit dem Betriebsrat über Lösungen für die Mitarbeiter sprechen, etwa andere Arbeitsplätze im Unternehmen oder Weiterbildungen. Aus Rogätz, Laura Füdisch, Radio SAW.
16: Das wird ein süßes Wochenende in Zeitz. Die Stadt feiert ab Freitag Zuckerfest. Das hat bereits Auswirkungen im Stadtbild. Der westliche Teil des Altmarktes ist gesperrt. Dort steht das Riesenrad. Ab morgen verschwinden dann auch noch die Parkplätze auf dem Neumarkt wegen der Aufbauarbeiten. Und ab Freitag 14 Uhr sind dann alle Zufahrtsstraßen abgeriegelt. Um 20 Uhr beginnt auf dem Altmarkt die große Radio SAW-Party mit Muckefuck Holger Tapper auf der Bühne. Aus Zeitz Thorsten Rössler, Radio SAW.
8: Englisch lernen und dabei Berufe entdecken. Für dieses Projekt hat die Sekundarschule Helene Lange in Bitterfeld-Wolfen den Europäischen Preis für innovativen Unterricht bekommen. Bundesweit geht der Preis in diesem Jahr nur an 3 Schulen. Die Schüler arbeiten mit einer Partnerschule in Portugal zusammen und verbinden dabei Englisch lernen mit Berufsorientierung. Sie lernen verschiedene Berufe kennen und sammeln Erfahrungen im Ausland, die ihnen später im Berufsleben helfen können. Aus Bitterfeld-Wolfen, Lena Vieregge, Radio SAW.
17: Die nächsten Nachrichten um 7 Uhr.
0: 6:35 blicken gleich rauf auf die Straßen vor euch im SAW-Land. Nadine?
18: Da haben wir im Moment nur eine Meldung von der A2 Richtung Berlin, Allerengersleben und Eilsleben. Dazwischen die Baustelle, da braucht ihr 10 Minuten länger. Und am Ortsausgang Bernburg in Richtung Neugattersleben hat es einen Unfall gegeben. Seid bitte vorsichtig. Ansonsten Flitzerblitzer. Auf der A2 Richtung Berlin, hinter Allerengersleben und in Höhe Raststätte-Buckautal. A9 Richtung München, zwischen Niemeck und Klein-Marzehns und in Richtung Berlin, in Höhe Raststätte-Köckern. Auf der A14 blitzt es Richtung Magdeburg, zwischen Halle-Trotha und Lübbejün und zwischen Wandsleben und Magdeburg-Stadtfeld. Auf der B79, Höhe Zilli, Richtung Wolfenbüttel. Auf der 244 in Esbeck in beiden Richtungen. Königslutter, Wolfsburger Straße. In Leipzig auf der Max-Liebermann-Straße und in der Schönauer Straße. Halle, Schiebziger Straße und Stadtforststraße und am Ortseingang Eingang Parchau blitzt es aus Burg kommend. Und außerdem hat Hagü noch eingesehen. Wo denn?
19: Unter der Rubrik oder Überschrift Zu schnell in Sachsen möchte ich den Blitzer zwischen Wiedemar und Delitzsch im Gewerbegebiet Rochau melden.
18: Danke dir. Wenn ihr auch was habt, gerne kurz durchklingeln. 0800 1630 630 oder eine WhatsApp schicken. Die Nummer bei uns im Netz und in der App.
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0: In Recklingen bei Winterfeld haben wir jetzt gerade 12 Grad und drehen die Temperatur noch ein bisschen um, nämlich auf 21 bis 23 Grad heute mit ganz viel Sonne. Morgen gibt es eine Wetteränderung.
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0: Ja, wir unterstützen euch beim Kinderwecken mit der wunderbaren Nachricht, dass in diesem Monat noch 2 Wochen Herbstferien anstehen.
18: Juhu! Und jetzt soweit fürs SAW-Land. Hier ist einer von Klock Klock.

0: Ihr frühstückt mit eurem Lieblingssender, mit Radio SAW. Euch einen schönen guten Morgen und guten Appetit um 20 vor 7.
1: Morgen.
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3: Ja, Oberamtsrat Alfred Klausen.
4: Morgens Alfred, na, wie ist?
3: Ja, gut, und selbst?
4: Oh, verrückte Zeiten, du.
3: Hä?
4: Alles ändert sich.
3: Habe?
4: Gertrud hat es schon vor Jahren vorhergesagt.
3: Was hat Gertrud vorausgesagt?
4: Große gesellschaftliche Umbrüche.
3: Ja, klar.
4: Wie ja klar?
3: Nennt man Zyklus. Ein großer Zyklus geht zu Ende, ein neuer beginnt.
4: Genau.
3: Etwa alle 100 Jahre. Dafür brauchst du keine Glaskugel, Hans Werner.
4: Gertrud hat ja aber ganz präzise Dinge vorausgesagt, die jetzt eintreffen.
3: Was?
4: Pass auf, sie hat im Oktober 2021 gesagt, hier, ich hab's mir hier notiert, also sie hat gesagt, ich sehe, also Gertrud, dass es kein Chinese mehr ist, sondern ein Japaner. Das hat sie gesagt. Stark, oder?
3: Sie sieht, dass es kein Chinese ist, sondern ein Japaner?
4: Und jetzt ist es Wirklichkeit geworden, kein Chinese mehr, sondern ein Japaner.
3: Wo?
4: Tischtennis-Weltrangliste, Platz 1 für Japan, 2 für China, tadadadä.
3: Hat sie das denn auch vorausgesagt?
4: Was?
3: Das ist beim Tischtennis passiert.
4: Nee, also sie meinte, es hat irgendwas, warte mal, auch das steht hier, mit einem gesellschaftlichen Dingsbums zu tun.
3: Gesellschaftlicher Dingsbums?
4: Exakt, und Tischtennis hat ja einen gesellschaftlichen Aspekt.
3: Das ist jetzt aber sehr weit hergeholt. Ich meine, damit ist ja wohl bewiesen, was für Fähigkeiten deine Frau hat.
4: Welche?
3: Na, keine.
4: Dringendes Unverschämtheitskäffchen.
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0: Jetzt haben wir es 6:45 Uhr. Euch einen guten Start in den Mittwoch mit uns, Muckefuchs. Und viertelstündlich sagen wir euch, wie es auf den Straßen aussieht, damit du gut ankommst, Nadine.
1: Unter anderem ist im Landkreis Anhalt-Bitterfeld die Landstraße zwischen Groß-Züberitz und Zörbich nach einem Unfall gesperrt. Ihr könnt das Ganze über die B183 umfahren.
0: Morgen werden eure Blumen wieder von oben gegossen. Heute müsst ihr noch selbst ran, weil wir heute nochmal Sonne haben werden. Genießt also heute nochmal den Tag bei 21 bis 23 Grad. Und jetzt gerade in Hasserode bei Wernigerode 9 Grad.
1: Wunderschönen guten Morgen wünschen wir euch. Hier ist Radio SRW Muckefuck. Startet entspannt in den Mittwoch mit uns.
0: Morgen.

0: Ist das nicht schön, dass wir Menschen alle so schön unterschiedlich sind? Jeder hat so seine Vor- und Nachteile und damit schönen guten Morgen um 9:09 mit uns Radio SAW Muckefuchs. Gerade das Verhalten am Morgen ist so manchmal unterschiedlich.
1: So direkt nach dem Aufstehen, da gibt's ja, da spaltet sich die Nation in...
0: Aber wie?
1: Schön, dass ich wach bin. Ach, was ist das toll. Möge der Tag starten und hör einfach auf, halt den Mund und lass mich in Ruhe.
0: Präzisieren wir das Ganze mal. Also ihr habt zum einen die frühe Frohnatur gehört, das geht so in meine Richtung.
1: Ja, genau.
0: Und zum anderen das Letztere, das ist eher so Nadines Part. Ne?
1: Ja, das ist auch eine nachvollziehbare Gefühlsregung am frühen Morgen.
0: Wir möchten heute Morgen ganz gerne wissen, zu welchem Part gehört ihr dann eigentlich? Seid ihr eher so frühe Frohnatur oder seid ihr Morgenmuffel Andrea aus Gardelegen?
2: Also ich bin total Team Nadine, mein Mann dagegen eher Team Tapper. Aber wir haben uns jetzt mittlerweile... so geeinigt, dass er mich morgens bis zum ersten Kaffee in Ruhe lässt. Mhm. Mich höchstens mal so anspricht, aber nur ganz kurz und ich grunze dann zurück. Also von daher, wir haben uns seit über 10 Jahren jetzt mittlerweile sehr gut eingespielt.
0: Ach herrlich, Gegensätze ziehen sich an. Das passt ja irgendwie alles gut. Was seid ihr für ein Team? Seid ihr früher Frohnatur oder seid ihr eher Team Nadine und Morgenmuffel? Ruft uns gerne an unter 0801 630 630 oder schickt uns ganz einfach eine WhatsApp-Sprachnachricht.
1: Schönen guten Morgen zusammen.

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0: Robbie Williams und eure Muckefuchs wecken euch und schicken euch in den Mittwoch. Schönen guten Morgen um 6:53.
1: Morgen.
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3: Ich bin Rebecca Göring. Guten Morgen. Sachsen-Anhalts Landtag hat sich konstituiert. Die AfD stellt neben dem Landtagspräsidenten auch einen Vizepräsidenten. Zum Stellvertreter des Landtagspräsidenten Tobias Rausch wurde sein Fraktionskollege Hans-Thomas Tillschneider gewählt. Er gilt als Vordenker der neuen Rechten in Sachsen-Anhalt. Ebenfalls zum Vize-Landtagspräsidenten wurde der CDU-Politiker Carsten Borchardt gewählt. Armin Willingmann von der SPD hatte keine Mehrheit bekommen. Die Wahl zum Ministerpräsidenten soll im Dezember folgen. Trotz der schlechten Nachrichten für die Autozulieferer im Harz gibt es einen Hoffnungsschimmer. Für viele Beschäftigte könnte ein neuer Job schneller gefunden sein als gedacht. Die Agentur für Arbeit sieht fast 1400 passende offene Stellen in der Region. Laura Födisch dazu.
4: Rund 730 Mitarbeiter bei Bohai und Schlote sind von der Insolvenz betroffen. Besonders gute Chancen für sie gäbe es laut Arbeitsagentur in der Metall-, Maschinen- und Fahrzeugbranche der Region. Dort sind mehr als 600 Stellen frei. Weitere Jobs gibt es zum Beispiel in der Elektronik- oder Kunststoffverarbeitung. Für die Betroffenen hat die Arbeitsagentur jetzt einen Beratungsstützpunkt in Harzgerode eingerichtet. Dort sollen Jobsuchende und Unternehmen zusammengebracht werden, unter anderem bei Jobmessen und sogenannten Arbeitsmarktdrehscheiben.
3: Das US-Rüstungsunternehmen Covenant wird im Leipziger Norden künftig Marschflugkörper herstellen. Die Produktionshalle ist eingeweiht, der genaue Standort soll noch geheim bleiben. Thorsten Rössler mit den Einzelheiten.
5: In einer früheren Lagerhalle zwischen Leipzig und der A14 soll es nächstes Jahr mit der Produktion losgehen. Zu Anfang ca. 1000 Marschflugkörper pro Jahr werden dann hier montiert. Die Sprengladung kommt dem Unternehmen zufolge erst am Einsatzort dazu. Bis zu 250 Mitarbeiter will die Rüstungsfirma Covenant einstellen. Marschflugkörper sind unbemannte, lenkbare Waffen mit einem Triebwerk. Sie können einprogrammierte Ziele präzise anfliegen und zerstören.
3: In Braunsbedra im Saalekreis ist wieder eine Bombe aus dem Zweiten Weltkrieg freigelegt worden. Es ist der dritte gefundene Blindgänger innerhalb von 2 Wochen. Die amerikanische Fliegerbombe soll heute Vormittag entschärft werden. Gewerbebetriebe innerhalb des Sperrbereichs werden evakuiert. Anwohner sind nicht betroffen. Die nächsten Nachrichten um 7.30 Uhr.
6: Euch einen schönen guten Morgen um 7:03 mit dem Radio SAW Verkehrsservice, dem Schnellzimmer Sabina Nadine.
7: A2 Richtung Berlin, 10 Minuten plus vor der Baustelle zwischen Allerengersleben und Eilsleben. A7 Richtung Kassel zwischen Hildesheim und der Raststätte bei Hildesheimer Börde. Stop and go, hier ist ein Fahrzeug auf der rechten Spur liegen geblieben. Und im Landkreis Anhalt-Bitterfeld ist die Landstraße zwischen Groß-Zöberitz und Zörbich nach einem Unfall gesperrt. Bitte umfahrt das über die B183. Flitzerblitzer. A2 Richtung Berlin, hinter Allerengersleben und in Höhe Raststätte-Buckautal. A9 Richtung München, zwischen Niemeck und Kleinmarzens, in Richtung Berlin, Höhe Raststätte-Köckern. Es blitzt auf der A14 Richtung Magdeburg, zwischen Alle-Trotha und Lübbe-Jün und zwischen Wandsleben und Magdeburg-Stadtfeld. Auf der B79 am Abzweig Zilli Richtung Wolfenbüttel, B244 in Esbeck in beiden Richtungen. In Königslutter stehen sie auf der Wolfsburger Straße, in Leipzig auf der Max-Liebermann-Straße und in der Schönauer Straße. In Halle, Schiebziger Straße und Stadtforststraße und am Ortseingang Parchau aus Burg kommend. Außerdem zwischen Wiedemar und Delitzsch in Höhe Zwochau. Und wenn ihr auch was habt, dann gerne anrufen 0800 1630 630 oder schickt uns eine WhatsApp, die Nummer bei uns im Netz und in der App.
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6: Also wer Sonne mag, der kommt heute voll auf seine Kosten. In Ritze bei Salzwedel geht die Sonne auch langsam auf bei 12 Grad und 21 bis 23, die bekommen wir heute, auch wenn es hier und da noch ein bisschen nebelig ist. Heute bleibt es auch trocken, morgen gibt es dann Regen aus den Wolken bei 12 bis 15 Grad.
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6: Guten Morgen am Mittwoch.
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6: Und direkt 100 Euro bekommt ihr mit unseren Kohle-Superhits. Die gibt es stündlich ab 6 bei uns Muckefuchs. Und achtet in dieser auf die aktuelle Nummer von Topic und Nico Santos. Put your body on my body, 'cause we only somebody. Hört ihr diese Nummer voll ausgespielt, diesen Kohle-Superhit, ruft ihr an und sichert euch 100 Euro.

0: Topic, Fireboy, DML und Nico Santos, die teilen sich das Geld für diese Nummer, die sie damit einnehmen. Schönen guten Morgen um 11 nach 7 mit uns Muckefuchs.
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0: Und ihr bekommt das Geld ganz alleine von uns. Wir sind die Radio SAW Muckefuchs, hallihallo. Wir haben die Sarah aus Schweinitz bei uns in der Leitung. Schönen guten Morgen, grüß dich, hallo.
2: Guten Morgen.
0: Du bist sogar schon auf der Arbeit bei der Post.
2: Genau.
0: Wir haben ja heute dieses wunderbare Thema, ob du so eine frühe Frohnatur bist oder eher Morgenmuffel. Zu welcher Kategorie gehörst denn du?
2: Die frühe Frohnatur.
0: Ach, wie viele Stunden vor der eigentlichen Arbeit stehst du immer auf?
2: So zwei.
3: Und dann hast du direkt gute Laune und könntest mit jedem in Diskussionen ausbrechen, so wie der Tapper.
2: Genau.
3: Ach Mensch, das bewundere ich ein bisschen, aber kann es auch auf der anderen Seite nicht verstehen als Morgenmuffel.
0: Wir sollten uns mal verabreden, genau. Und dann kann ich dir dann auch deine 100 Euro persönlich vorbeibringen. Herzlichen Glückwunsch dazu.
2: Dankeschön. Juhu.
0: Damit noch weiterhin einen wunderschönen, fröhlichen Tag. Weiterhin munter bleiben. Und ihr sichert euch die nächsten 100 Euro mit dem nächsten Kohle-Super-Hit, den wir natürlich in der nächsten Stunde zwischen 8 und 9 für euch haben.
3: Und jetzt für euch aus den 90ern die wahnsinnig coole Nummer von The Snap. Rhythm is a Dancer startet gut in den Mittwoch.
0: Morgen.

0: Ihr seid jetzt schon in der Werkstatt und das mit uns Muckefuchs. Schönen guten Morgen um 16.07 Uhr. Gucken wir auf die Straßen vor euch. Das machen wir viertelstündig, damit ihr gut ankommt, Nadine.
1: Auf der R2 Richtung Berlin zwischen Allerengersleben und Eilsleben. Stop and go wegen Bauarbeiten. 20 Minuten dauert es im Moment länger. Und A14 Richtung Schwerin im Kreuz Magdeburg. In der Überfahrt zur A2 Richtung Berlin hat es einen Unfall gegeben. Die Standspur ist blockiert. Seid aber bitte trotzdem vorsichtig.
0: Vielleicht steht ihr noch vom Kleiderschrank, zieht euch gleich die Hose an, vielleicht sogar mit der Kneiftange. Woher kommt denn eigentlich dieser Spruch? Das sagen wir euch gleich in 3 Minuten. Ich habe, glaube ich, noch nie jemanden gesehen, der sich die Hose mit einer Kneiftange angezogen hat.
2: Aus Gründen.
0: Ja, in Rorsheim bei Hessen haben wir 9 Grad und so viel anziehen müsst ihr heute auch gar nicht. Wir haben nämlich nochmal einen schönen, sonnigen, luftigen Tag mit 21 bis 23 Grad. Sonnenbrille nicht vergessen, aber morgen dann auf jeden Fall den Regenschirm nicht vergessen. Dann haben wir viele Wolken und Regen bei 12 bis 15 Grad.
1: Wetter passt auf jeden Fall dahin, woher sie kommen, und zwar aus Kalifornien, aus dem Sunshine State. Für euch hier Echo Smith bei Radio SAW mit Cool Kids. Einen wunderschönen guten Morgen wünschen wir euch.
0: Morgen.

0: Wir starten gemeinsam und zwar in dem Mittwoch. Schönen guten Morgen mit uns, Muckefuchs, um 20 nach 7.
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0: Wenn jemand eine Sache ganz besonders umständlich macht, dann gibt es ja manchmal den Spruch, den habe ich glaube ich auch schon des Öfteren gehört. Du ziehst dir die Hose auch wirklich mit der Kneifzange an, oder? Woher kommt denn das eigentlich und was hat diese Hose dann eben mit dem Werkzeug zu tun, Frank Wiedemann?
2: Die Kneifzange ist ein äußerst praktisches Werkzeug und sie gehört zu den ältesten bekannten Zangenformen der Menschheitsgeschichte. Archäologen haben bei Ausgrabungen Kneifzangen aus dem 15. und 16. Jahrhundert gefunden. Mit der Kneifzange lassen sich durch ihren mechanischen Aufbau zum Beispiel ganz prima Nägel aus Holzbalken ziehen. Und das ist dann auch schon die Hauptaufgabe der Kneifzange, denn wenn wir sie zum Hoseanziehen benutzen, ist das extrem umständlich, denn mit den Händen geht das Hoseanziehen deutlich einfacher.
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0: Wir Radio SAW Muckefuchs bringen euch in den Mittwoch und sagen Hallo auch in den Büros bei uns im SAW-Land um 7:45.
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0: Euch einen schönen guten Morgen an diesem Mittwoch um 7:30 Uhr, 7:30, an diesem 7. Oktober mit den Radio SAW-Nachrichten und Rebecca Göring.
9: Guten Morgen. Im Landtag von Sachsen-Anhalt ist Tobias Rausch von der AfD zum neuen Landtagspräsidenten gewählt worden. Deutschlandweit ist er der erste AfD-Politiker, der diesen Posten besetzt. Zu seinen Stellvertretern wurden Hans-Thomas Tillschneider von der AfD und Carsten Borchardt von der CDU gewählt. Der SPD-Kandidat Armin Willingmann scheiterte. Damit ist der neue Landtag in Magdeburg arbeitsfähig. Und jetzt mehr Nachrichten aus dem SAW-Land von unseren Reportern.
10: Für rund 160 Menschen im Landkreis Börde geht es um ihre Arbeitsplätze. Das Hohmann-Soßenwerk in Rogätz soll schließen. Der Betreiber, die Unternehmensgruppe Theo Müller, will die Produktion bis Ende September 2027 einstellen. Der Konzern nennt hohe Kosten, nötige Investitionen und eine sinkende Nachfrage nach Soßen im Glas als Gründe. Der Konzern will jetzt mit dem Betriebsrat über Lösungen für die Mitarbeiter sprechen, etwa andere Arbeitsplätze im Unternehmen oder Weiterbildungen. Aus Rogätz, Laura Födisch, Radio SAW.
11: Das wird ein süßes Wochenende in Zeitz. Die Stadt feiert ab Freitag Zuckerfest. Das hat bereits Auswirkungen im Stadtbild. Der westliche Teil des Altmarktes ist gesperrt. Dort steht das Riesenrad. Ab morgen verschwinden dann auch noch die Parkplätze auf dem Neumarkt wegen der Aufbauarbeiten. Und ab Freitag 14 Uhr sind dann alle Zufahrtsstraßen abgeriegelt. Um 20 Uhr beginnt auf dem Altmarkt die große Radio SAW-Party mit Muckefuck Holger Tapp auf der Bühne. Aus Zeitz, Thorsten Rössler, Radio SAW.
12: Englisch lernen und dabei Berufe entdecken. Für dieses Projekt hat die Sekundarschule Helene Lange in Bitterfeld-Wolfen den Europäischen Preis für innovativen Unterricht bekommen. Bundesweit geht der Preis in diesem Jahr nur an 3 Schulen. Die Schüler arbeiten mit einer Partnerschule in Portugal zusammen und verbinden dabei Englisch lernen mit Berufsorientierung. Sie lernen verschiedene Berufe kennen und sammeln Erfahrungen im Ausland, die ihnen später im Berufsleben helfen können. Aus Bitterfeld-Wolfen, Lena Vieregge, Radio SAW.
9: Die nächsten Nachrichten um 8.
0: 7:30 haben wir es. Euch einen schönen guten Morgen. Jetzt mit dem Blick auf die Straßenmesser. Wie lang, Nadine?
13: A2 Richtung Berlin zwischen Allerengersleben und Eilsleben. Stop and go wegen Bauarbeiten. 20 Minuten dauert es im Moment länger. A14 Richtung Schwerin im Kreuz Magdeburg in der Überfahrt zur A2 Richtung Berlin. Ein Unfall auf der Standspur. Fasst hier bitte auf. A36 Richtung Braunschweig zwischen Stockheim und dem Kreuz Braunschweig Süd. Heute Morgen wieder 10 Minuten plus wegen der Bauarbeiten. Und im Landkreis Anhalt-Bitterfeld ist die Landstraße zwischen Groß-Zöberitz und Zörbich nach einem Unfall gesperrt. Um Vaters bitte über die B183. Flitzerblitzer stehen. Auf der A2 Richtung Berlin, hinter Allerengersleben und in Höhe Raststätte-Buckautal. A9 Richtung München zwischen Niemegg und Kleinmarzehns und in Richtung Berlin Höhe Raststätte-Köckern. Es blitzt auf der A14 Richtung Magdeburg zwischen Halle-Trotha und Glöbyün und zwischen Wandsleben und Magdeburg-Stadtfeld. Auf der B79 am Abzweig Zilli Richtung Wolfenbüttel. B244 in Esbeck beidseitig. In Königslutter wurde auf der Wolfsburger Straße aufgebaut, in Leipzig auf der Max-Liebermann-Straße. Sie stehen auf der Schönauer Straße außerdem auch in Leipzig. In Halle auf der Schiebziger Straße und in der Stadtforststraße. Am Ortseingang Parchau aus Burg kommend und zwischen Wiedemar und Delitzsch in Höhe Gewerbegebiets Wochau. Wenn ihr dazu noch was habt, dann klingelt bitte kurz bei uns durch 0800 1630 630 oder schickt eine WhatsApp. Die Nummer bei uns im Netz und in der App.
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0: In Sandau bei Havelberg, da haben wir jetzt gerade 12 Grad, bekommen heute 21 bis 23, also nochmal ein schöner Sommertag, der direkt mitten im Herbst liegt und haben ganz viel Sonne und es bleibt trocken. Morgen haben wir dann den Touch von Herbst, in dem es nämlich viele Wolken gibt und es teilweise auch kräftig regnen wird. 12 bis 15 Grad, am Nachmittag gibt es dann Auflockerung und so wird dann das Wetter erstmal in den kommenden Tagen sein.
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0: Wir schicken euch in den Mittwoch und haben gleich eine richtig große Herausforderung für euch. Denn olympisches Gold holen, obwohl im Wasser wilde Tiere sind, kann das funktionieren? Das klären wir gleich in 5 Minuten.
9: Und haben dazu die beste Mischung, die meiste Abwechslung, die Superhits fürs SAW-Land, für euren Start in den Tag auf dem Weg zur Arbeit. Für euch der 2000er von Sascha, der gute Laune macht, Lucky Day. Dazu bekommt ihr den 2010er von Selena Gomez und Marshmallow Wolves. Und jetzt ordentlich Power für den Tag von Walk the Moon. Wunderschönen guten Morgen zusammen.
0: Morgen.

0: Schönen guten Morgen, wir sind an eurer Seite, wir Radio SAW Muckefuchs, damit ihr gut gelaunt in den Mittwoch kommt um 7.40 Uhr, 20 vor 8 und Krokodile, wenn wir daran denken, ja, angsteinflößend, oder? Die gibt's auch bei uns im SAW-Land, ja.
1: In der freien Natur.
0: Ganz neu im Salzgittersee. Ne? Mhm. Da allerdings ein wenig zahmer, weil künstlich mit 3,50 Meter Länge und als Attraktion für die Taucher im Unterwasserparcours gedacht. Und in Australien, da fühlen sich die Krokodile sich vor allem im Fitzroy River wohl. Können sie auch? Wäre das nicht die Strecke für die Ruderer bei den Olympischen Sommerspielen in Australien? Und ganz ehrlich, dafür werden sie jetzt nicht unbedingt sagen, okay, dann verlassen wir mal in der Zeit unsere Revier.
1: Wir siedeln mal die Krokodile um.
0: Ziehen wir mal ganz kurz woanders hin. Fahren wir doch mal Max Appel. Er hat lange gerudert beim SC Magdeburg. Setzen wir uns mal mit der Situation auseinander, denn wir haben gelesen, wenn ein Krokodil auftaucht, dann soll man Bewegung vermeiden. Ich meine, das ist beim Rudern ja eher schlecht. Wie würdest du dich denn verhalten? Würdest du überhaupt antreten?
2: Ja, antreten würde ich auf jeden Fall. Gerade Olympische Spiele, klar, will man da rudern auf jeden Fall. Und das ist dann so eine Nebensache. Ne? Klar ist das jetzt nicht ungefährlich. Aber ich glaube auch, wenn sie da Sicherheitsmaßnahmen treffen, wird das schon alles funktionieren. Das ist natürlich auch wieder so ein Aspekt. Ne? Ich glaube auch, dass allein durch so eine Veranstaltung natürlich auch die Tiere dort fernbleiben. Ne? Und es sind ja auch mehrere Ruderboote. Da gibt es Großboote, Achter, Vierer. Einer, Zweier und da wird so viel Trubel sein, dass sie sich da, glaube ich, gar nicht blicken lassen.
0: Ja, noch ist ja ein bisschen Zeit, um diese Sicherheitsmaßnahmen umzusetzen bis 2032. Aber ob man sich überhaupt auf sowas auch geistig vorbereiten kann und warum so viele tolle Ruderer aus Magdeburg kommen, das hört ihr bei uns im Netz unter radio-saw.de im Gespräch mit Max Appel.
1: Und ich glaube, so als Ruderprofi kippst du auch selten um. Im Gegensatz zu uns Muckefuck, wenn wir uns da in so eine Nussschale setzen würden. Gute Nacht, Marie.
3: Blöde Idee.

0: möchte mit einem Lächeln angelächelt werden von der Sonne. Schönen guten Morgen um 7:45. Und der Blick auf die Straßenmonster im SAW-Land. Nadine?
1: Gerade frisch eingekommen, eine Meldung aus dem Stadtverkehr Magdeburg. Stadteinwärts auf der Lübecker Straße Höhe Friedhof geht es nach einem Auffahrunfall im Moment nur stockend voran.
0: In Heimburg bei Blankenburg im Harz, da haben wir 9 Grad. Wird aber noch warm bei uns im SAW-Land. Heute 21 bis 23 Grad, wieder ein richtig schönes Wetter mit viel Sonne. Es wird trocken bleiben. Morgen sieht es anders aus. Da haben wir viele Wolken, teilweise auch kräftigen Regen. Am Nachmittag ein paar Auflockerungen bei 12 bis 15 Grad.
1: Wunderschönen guten Morgen wünschen wir euch. Hier ist Radio SAW Muckefuck. Kommt gut in den Morgen jetzt mit Selena Gomez und Marshmallow. 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

0: Zugegeben, manchmal ist es wirklich schwer, morgen zu seinem Gegenüber Zugang zu finden. Damit schönen guten Morgen um 10 vor 8.
1: Wenn du immer die ganze Zeit so eine wahnsinnig gute Laune hast, dann musst du dich nicht wundern, dass ich schlechte Laune habe.
0: Ja, ihr merkt es schon, hier ein Radio ist ja wie ein Buckewuck. Wir sind kurz nach dem Aufstehen. Und da unterscheiden wir uns als Menschen, und zwar in fröhliche Frühaufsteher oder eben in Morgenmuffel. Die Rollenverteilung bei uns Muckefuchs ist klar. Aber wie sieht's denn bei euch aus, Dennis aus Schneidling? Morgenmuffel oder fröhlicher Frühaufsteher?
2: Ja, also ich muss ganz ehrlich sagen, mit euch bin ich jeden Morgen wach. Also ich bin kein Morgenmuffel. Ich brauche ehrlich gesagt, um meine Zeit ein bisschen aufzustehen, aber nicht allzu lange. Vielleicht ein paar Minuten, aber ansonsten bin ich kein Morgenmuffel. Also ich stehe immer auf, frühs. Ich habe noch nie verschlafen. Also obwohl es mir ehrlich gesagt ein bisschen schwerfällt, aus dem Bett zu gehen, aber ich pack das. Ich bin ein Mann, also ich kriege das auf die Reihe. Also ich bin nicht so ein Morgenmuffel.
0: Ja, ist bei euch genauso wie bei Dennis? Oder wie seid ihr unterwegs? Seid ihr eher so die bitte nicht ansprechen Typen? Ruft uns gerne an, Morgenmuffel oder früher fröhlicher Frühaufsteher. 0800 160 630 630 oder schickt uns eine WhatsApp-Sprachnachricht.

0: Wir haben euch ein Stück in Richtung Firma begleitet. Ihr seid da am Arbeitsplatz. Schönen guten Morgen mit uns, Muckefuchs, am Mittwoch um 7:58.
1: Guten Morgen.
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13: Ich bin Rebecca Göring. Guten Morgen. Vom Rapsfeld ins Chemielabor. In Bitterfeld-Wolfen geht der Biokraftstoffhersteller Verbio einen neuen Weg. Das Unternehmen hat eine neue

0: Anlage für biobasierte Chemikalien in Betrieb genommen. Lena Vierecke berichtet.
1: Bisher hat Verbio Raps vor allem für Biodiesel genutzt. Jetzt wird daraus auch ein Grundstoff für die Chemieindustrie, zum Beispiel für Waschmittel, Schmierstoffe und Kunststoffe. Damit können fossile Rohstoffe wie Erdöl ersetzt werden. Die Anlage ist nach Angaben von Verbio weltweit die erste ihrer Art. Knapp 100 Millionen Euro hat das Unternehmen investiert. Jährlich kann die Anlage bis zu 60.000 Tonnen biobasierte Chemikalien produzieren. Verbio schafft damit außerdem rund 50 neue Arbeitsplätze in Bitterfeld-Wolfen.
0: Der neue Landtag von Sachsen-Anhalt kann seine Arbeit aufnehmen. Bei der gestrigen konstituierenden Sitzung haben die Abgeordneten Tobias Rausch von der AfD zum neuen Landtagspräsidenten gewählt. Die AfD stellt außerdem mit Hans-Thomas Tillschneider einen Vizepräsidenten. Zum zweiten Stellvertreter wurde der CDU-Abgeordnete Carsten Borchardt gewählt. Die Ministerpräsidentenwahl ist für Dezember angesetzt. Die Krise der Autoindustrie erreicht jetzt auch Zerbst. Der Autozulieferer KMB Technologie hat Insolvenz angemeldet. Dem Unternehmen fehlen unter anderem Aufträge von Volkswagen. Rund 230 Arbeitsplätze stehen auf der Kippe. Nach Angaben der Stadt gibt es aber noch Gespräche mit einem möglichen neuen Kunden. Immer mehr Pakete, immer weniger Briefe. Darauf stellt sich die Post in Schönebeck jetzt ein. Dort soll ein neues Brief- und Paketzustellungszentrum entstehen. Der Bau soll Anfang 2027 starten und Ende des Jahres fertig sein. Laura Födisch mit den Einzelheiten.
2: Geplant sind rund 100 Arbeitsplätze. Vom neuen Zentrum aus sollen künftig unter anderem Schönebeck, Kalbe, Sülzetal-Walitz und das südliche Magdeburg versorgt werden, sagte uns eine DHL-Sprecherin. Der Grund für den Neubau sei vor allem das veränderte Bestellverhalten. Vor 30 Jahren kamen auf ein Paket noch 26 Briefe, heute sind es nur noch 5. Das neue Gebäude soll außerdem nachhaltig sein, mit Solaranlage, Wärmepumpen und Ladepunkten für Elektrofahrzeuge. Das Grundstück im westlichen Gewerbegebiet hat die Deutsche Post bereits gekauft. Der Bauantrag ist eingereicht.
0: Die nächsten Nachrichten um 8.30 Uhr.
3: Guten Morgen euch um 2 nach 8 mit dem Radio SAW Verkehrsservice im schnellsten SAW-Land, Nadine.
4: A2 Richtung Berlin zwischen Allerengersleben und Eilsleben. Bauarbeiten 25 Minuten plus. 10 Minuten mehr ein Plan vor der Baustelle auf der A36 Richtung Braunschweig zwischen Stöckheim und dem Kreuz Braunschweig Süd. Auf der A39 Richtung Braunschweig das gleiche zwischen Braunschweig-Rüningen Süd und dem Dreieck Braunschweig Südwest. Stadtverkehr Magdeburg stadteinwärts auf der Lübecker Straße Höhe Friedhof. Stop and go nach einem Auffahrunfall und im Landkreis Anhalt. Bitterfeld ist die Landstraße zwischen Großzöberitz und Zörbig gesperrt. Bergungsarbeiten laufen hier. Bitte umfahrt das über die B183. Flitzerblitzer stehen auf der A2 Richtung Berlin, hinter Allerengersleben und in Höhe Raststätte-Buckautal. A9 Richtung München zwischen Himmeck und Kleinmarzehns und in Richtung Berlin, Höhe Raststätte-Köckern. A14 Richtung Magdeburg zwischen Halle-Trotha und Löbejün und zwischen Wandsleben und Magdeburg-Stadtfeld. B79 Abzweig Zilli Richtung Wolfenbüttel. B244 Esbeck in beiden Richtungen. In Leipzig wurde auf der Prager Straße aufgebaut, hat Sven gemeldet. Danke dafür. In Stendal, Gardelegener Straße, Königslutter, Wolfsburger Straße. Leipzig nochmal, Max-Liebermann-Straße und Schönauer Straße, in Halle auf der Schiebziger Straße und in der Stadtforststraße. Am Ortseingang Parchau aus Burg kommen, zwischen Wiedemar und Delitzsch, Höhe Zwochau. Und Nico hat noch einen. Wo denn?
5: Und zwar steht er auf der B244 in Wernigerode Richtung Elbingerode am Ortsausgang.
4: Danke dir. Wenn ihr auch was habt, gerne kurz durchklingeln. 0800 1630 630 oder schickt eine WhatsApp, die Nummer im Netz und in der App.
3: Und ihr habt heute oben und unten gute Laune, denn es... Ja, oben scheint die Sonne und unten ist es trocken. Ja, okay. Genau. Gemäß dem Song. In Krüden bei Seehausen in der Altmark haben wir 13 Grad. Örtlich noch ein bisschen Nebel, ist er weg. Überall Sonne bei uns im SRW-Land. Wie gesagt, es bleibt trocken bei 21 bis 23 Grad. Und morgen ist es dann eher regnerischer und wolkiger bei 12 bis 15 Grad.
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3: Schönen guten Morgen wünschen wir euch.
4: Ja, und wenn die Parkplatzsuche vor der Kita wieder richtig nervt, bringen wir euch mit der besten Mischung und der meisten Abwechslung wieder auf andere Gedanken. Unter anderem in dieser halben Stunde noch mit der entspannten Nummer von den Strumbellas aus den 2010ern und dem frischen Superhit aus Norwegen von The Bowser Magnetic.
3: Und mit einem 2000er, mit dem steckt ihr euch noch direkt 100 Euro ein von U2. Das ist der Kohle-Superhit in dieser Stunde von uns Radio SAW Muckefuchs. Und wenn ihr den voll ausgespielt hört, dann greift ihr zum Telefon.

0: Das ist er, der Kohle Superhit. Beautiful Day, das passt ja auch irgendwie. 100 Euro mit U2 um 10 nach 8.
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0: Und sofort zum Telefon gegriffen hat der Ben aus Erxleben, jetzt gerade im Auto unterwegs. So, Harry Potter, Lord Voldemort, das sagt ja auch was, ne?
2: Ja, das sagt mir was. Sogar mein Lieblingscharakter tatsächlich, muss ich sagen.
0: Ach, interessant. Das hast du vielleicht auch schon gehört, dass der jetzt in Wittenberg in Brandenburg die Busansagen macht.
2: Das werde ich auf jeden Fall mal mitnehmen.
3: Pass auf, das können wir dir sogar vorspielen.
4: Unser nächster Halt, Wittenberge Bahnhof.
3: Ich glaube, jetzt hast du Lust bekommen, auch mal mit Bus und Bahn zu fahren und nicht nur mit dem Auto, oder Ben?
2: Ja, mit dem LKW-Perspektive, aber ja.
3: Okay.
0: Gut, also auf jeden Fall hättest du das nötige Kleingeld, um auch das Ticket dann zu bezahlen, denn wir schenken dir 100 Euro. Herzlichen Glückwunsch.
2: Cool, vielen lieben Dank.
0: Und Lord Voldemort und seine Rolle hört er natürlich noch ausführlicher bei uns im Programm von Radio SAW. Und natürlich bekommt er auch den nächsten Kohle-Superhit in der nächsten Stunde. Hört ihr den aktuellen Hit von Kamrat Feel Alive, dann greift ihr ganz einfach zum Telefon und bekommt sofort 100 Euro von uns.
3: Und jetzt gibt's für euch gute Laune, frei Haus, ganz frisch bei uns. Hier ist The Bowser mit Magnetic. Schönen guten Morgen mit SAW.

0: Diese Nummer ist langsam zu meiner Lieblingsnummer geworden und ist vielleicht auch Lieblingsmusik für euch. Schönen guten Morgen um 8:45. Gucken auf die Straßen bei uns im SRW-Land. Nadine?
1: Unter anderem eine Meldung von der A2 Richtung Dortmund zwischen Garbsen und der Raststätte. Garbsen, ein Unfall, die linke Spur ist blockiert.
0: Sonniges Mittwochswetter heute bei Temperaturen um die 23 Grad und davon haben wir jetzt in Gladau bei Hohensehden schon 10.
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0: gerade im Pflegedienst von A nach B und wir begleiten euch ein Stück für Radio SRW Muckefuchs. Schönen Mittwoch um 8:45.
1: Guten Morgen.
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0: Halb neun am Mittwoch. Euch einen schönen guten Morgen an diesem 7. Oktober. Jetzt mit den Radio SRW Nachrichten und Rebecca Göring.
14: Guten Morgen. Was auf dem Feld wächst, soll künftig Erdöl ersetzen. In Bitterfeld-Wolfen macht das Unternehmen Verbio aus Rapsöl jetzt nicht mehr nur Biodiesel, sondern auch Rohstoffe für die Chemieindustrie. Die können beispielsweise für Waschmittel, Schmierstoffe und Kunststoffe genutzt werden und so etwa Erdöl ersetzen. Verbio hat rund 10 Jahre an der neuen Anlage getüftelt und knapp 100 Millionen Euro investiert. Nach Angaben des Unternehmens ist es weltweit die erste Anlage ihrer Art. Und jetzt mehr Nachrichten aus dem SAW-Land von unseren Reportern.
15: Für rund 160 Menschen im Landkreis Börde geht es um ihre Arbeitsplätze. Das Hohmann-Soßenwerk in Rogätz soll schließen. Der Betreiber, die Unternehmensgruppe Theo Müller, will die Produktion bis Ende September 2027 einstellen. Der Konzern nennt hohe Kosten, nötige Investitionen und eine sinkende Nachfrage nach Soßen im Glas als Gründe. Der Konzern will jetzt mit dem Betriebsrat über Lösungen für die Mitarbeiter sprechen, etwa andere Arbeitsplätze im Unternehmen oder Weiterbildungen. Aus Rogätz, Laura Födisch, Radio SAW.
16: Das wird ein süßes Wochenende in Zeitz. Die Stadt feiert ab Freitag Zuckerfest. Das hat bereits Auswirkungen im Stadtbild. Der westliche Teil des Altmarktes ist gesperrt. Dort steht das Riesenrad. Ab morgen verschwinden dann auch noch die Parkplätze auf dem Neumarkt wegen der Aufbauarbeiten. Und ab Freitag 14 Uhr sind dann alle Zufahrtsstraßen abgeriegelt. Um 20 Uhr beginnt auf dem Altmarkt die große Radio SAW-Party mit Muckefuck Holger Tapper auf der Bühne. Aus Zeitz, Thorsten Rössler, Radio SAW.
1: Englisch lernen und dabei Berufe entdecken? Für dieses Projekt hat die Sekundarschule Helene Lange in Bitterfeld-Wolfen den Europäischen Preis für innovativen Unterricht bekommen. Bundesweit geht der Preis in diesem Jahr nur an 3 Schulen. Die Schüler arbeiten mit einer Partnerschule in Portugal zusammen und verbinden dabei Englischlernen mit Berufsorientierung. Sie lernen verschiedene Berufe kennen und sammeln Erfahrungen im Ausland, die ihnen später im Berufsleben helfen können. Aus Bitterfeld-Wolfen, Lena Vieregge, Radio SAW.
14: Die nächsten Nachrichten um 9.
0: 8:30 haben wir es jetzt. Schönen guten Morgen mit dem Blick auf die Straßen vor euch bei uns im SAW-Land. Übernimmt Nadine.
17: A2 Richtung Berlin. Nach einem Unfall im Baustellenbereich zwischen Allerengersleben und Eilsleben braucht ihr im Moment 20 Minuten länger in Richtung Dortmund. Hinter Allerengersleben ein kaputter Laster auf der Mittelspur und im weiteren Verlauf zwischen Garbsen und der Raststätte Garbsen ein Unfall. Die linke Spur ist blockiert. Bauarbeiten auf der A36 Richtung Braunschweig. Zwischen Braunschweig-Stöckheim und dem Kreuz Braunschweig-Süd braucht ihr 10 Minuten mehr. A38 Richtung Göttingen. Seid bitte vorsichtig in der Auffahrt Merseburg Süd. Da liegt nämlich mitten auf der Fahrbahn ein Teil einer Baustellenabsperrung. Stadtverkehr Magdeburg. Stadteinwärts auf der Lübecker Straße. Bergungsarbeiten. 10 Minuten müsst ihr hier mehr einplanen. Und im Landkreis Anhalt-Bitterfeld ist die Landstraße zwischen Groß-Zöberitz und Zörbig wegen Bergungsarbeiten gesperrt. Hier bitte das Ganze über die B183 umfahren. Flitzerblitzer. Auf der A2 Richtung Berlin, hinter Allerengersleben und in Höhe Raststätte-Buckautal. A9 Richtung München zwischen Niemeck und Kleinmarzehns und in Richtung Berlin Höhe Raststätte-Köckern. Auf der A14 Richtung Magdeburg zwischen Alle-Trotha und Lübejün und zwischen Wandsleben und Magdeburg-Stadtfeld. B79 Abzweig Zilli Richtung Wolfenbüttel. B189 Höhe Osterburg Richtung Wittenberge. Es blitzt auf der B244 in Esbeck in beiden Richtungen und am Ortsausgang Wernigerode Richtung Elbingerode. Sie stehen in Stendal auf der Gardelegener Straße, in Königslutter in der Wolfsburger Straße, in Leipzig auf der Prager Straße, Max-Liebermann-Straße und Schönauer Straße, Halle, Stadtforststraße, am Ortseingang Parchau aus Burg kommend und zwischen Wiedemar und Delitzsch-Hürz-Wochau. Wenn ihr dazu noch was habt, gerne kurz durchklingeln 0800 1630 630 oder schickt eine WhatsApp, die Nummer bei uns im Netz und in der App.
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0: Wir nehmen mit die 11 Grad in Fasleben bei Wolmestedt und freuen uns auf 21 bis 23 Grad. Bitte Sonne, Sonnenbrille könnt ihr heute wieder aufsetzen. Vielleicht hier und da noch ein bisschen Sonnenmilch ins Gesicht schmieren. Morgen sieht es ein bisschen anders aus. Morgen haben wir Wolken und auch Regen bei Temperaturen so zwischen 12 und 15 Grad.
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0: Lasst euch ruhig ein bisschen von uns ablenken, von uns Radio SAW Muckefuchs, wenn ihr jetzt gerade die ersten E-Mails checkt und das an diesem Mittwochmorgen.

0: Einen wunderschönen Mittwoch wünschen wir euch mit dem zweiten Kaffee um 8.41 Uhr und uns Muckefuchs. Guten Morgen.
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2: Ja, Oberamtsrat Alfred Klausen?
3: Morgens, Alfred. Na, wie ist?
2: Ja, gut, und selbst?
3: Oh, verrückte Zeiten, du.
2: Hä?
3: Alles ändert sich.
2: Habe?
3: Gertrud hat es schon vor Jahren vorhergesagt.
2: Was hat Gertrud vorausgesagt?
3: Große gesellschaftliche Umbrüche.
2: Ja, klar.
3: Wie, ja, klar?
2: Nennt man Zyklus. Ein großer Zyklus geht zu Ende, ein neuer beginnt.
3: Genau.
2: Etwa alle 100 Jahre. Dafür brauchst du keine Glaskugel, Hans Werner.
3: Gertrud hat ja aber ganz präzise Dinge vorausgesagt, die jetzt eintreffen.
2: Was?
3: Pass auf, sie hat im Oktober 2021 gesagt, hier, ich hab's mir hier notiert, also sie hat gesagt, ich sehe, also Gertrud, dass es kein Chinese mehr ist, sondern ein Japaner. Das hat sie gesagt. Stark, oder?
2: Sie sieht, dass es kein Chinese ist, sondern ein Japaner?
3: Und jetzt ist es Wirklichkeit geworden, kein Chinese mehr, sondern ein Japaner.
2: Wo?
3: Tischtennis-Weltrangliste, Platz 1 für Japan, 2 für China,
2: Hat sie das denn auch vorausgesagt?
3: Was?
2: Das ist beim Tischtennis passiert.
3: Nee, also sie meinte, es hat irgendwas, warte mal, auch das steht hier, mit einem gesellschaftlichen Dingsbums zu tun.
2: Gesellschaftlicher Dingsbums?
3: Exakt, und Tischtennis hat ja einen gesellschaftlichen Aspekt.
2: Das ist jetzt aber sehr weit hergeholt. Ich meine, damit ist ja wohl bewiesen, was für Fähigkeiten deine Frau hat.
3: Welche?
2: Na, keine.
3: Dringendes Unverschämtheitskäffchen.
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0: Egal, wo ihr seid, wir sind bei euch. Für Radio SAW Muckefuchs um 8:45. Nehmen wir euch mit auf die Straßen. Wie sieht es jetzt gerade aus, Nadine?
1: Es gibt einige Meldungen. Unter anderem ist die die Strecke zwischen Groß-Zöberitz und Zörbich im Landkreis Anhalt-Bitterfeld wegen Bergungsarbeiten gesperrt. Bitte umfahrt das über die B183.
0: Ein sonniger Tag heute für euch. In Sackstedt bei Aspenstedt haben wir jetzt gerade 10 Grad, erwarten heute 23 Grad, morgen wird es wolkiger und regnerischer bei 15. 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

in 10 Minuten ist es dann soweit. Frühstückspause bei euch in der Firma. Schönen guten Morgen um 8.50 Uhr. 10 von 9 mit uns Radio SAW Muckefuchs. 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

0: Genieß die Sonne bei uns im SAW-Land. Mit uns Radio SAW Muckefuchs am Mittwoch um 3:09.
1: Morgen.
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15: Ich bin Rebecca Göring. Guten Morgen. Vom Rapsfeld ins Chemielabor. In Bitterfeld-Wolfen geht der Biokraftstoffhersteller Verbio einen neuen Weg. Das Unternehmen hat eine neue Anlage für biobasierte Chemikalien in Betrieb genommen. Lena Vieregge berichtet.
16: Bisher hat Verbio Raps vor allem für Biodiesel genutzt. Jetzt wird daraus auch ein Grundstoff für die Chemieindustrie, zum Beispiel für Waschmittel, Schmierstoffe und Kunststoffe. Damit können fossile Rohstoffe wie Erdöl ersetzt werden. Die Anlage ist nach Angaben von Verbio weltweit die erste ihrer Art. Knapp 100 Millionen Euro hat das Unternehmen investiert. Jährlich kann die Anlage bis zu 60.000 Tonnen biobasierte Chemikalien produzieren. Verbio schafft damit außerdem rund 50

0: 50 neue Arbeitsplätze in Bitterfeld-Wolfen.
1: Trotz der schlechten Nachrichten für die Autozulieferer im Harz gibt es einen Hoffnungsschimmer. Für viele Beschäftigte könnte ein neuer Job schneller gefunden sein als gedacht. Die Agentur für Arbeit sieht fast 1400 passende offene Stellen in der Region. Laura Födisch dazu.
2: Rund 730 Mitarbeiter bei Bohai und Schlote sind von der Insolvenz betroffen. Besonders gute Chancen für sie gäbe es laut Arbeitsagentur in der Metall-, Maschinen- und Fahrzeugbranche der Region. Dort sind mehr als 600 Stellen frei. Weitere Jobs gibt es zum Beispiel in der Elektronik- oder Kunststoffverarbeitung. Für die Betroffenen hat die Arbeitsagentur jetzt einen Beratungsstützpunkt in Harzgerode eingerichtet. Dort sollen Jobsuchende und Unternehmen zusammengebracht werden, unter anderem bei Jobmessen und sogenannten Arbeitsmarktdrehscheiben.
1: Das US-Rüstungsunternehmen Covenant wird im Leipziger Norden künftig Marschflugkörper herstellen. Die Produktionshalle ist eingeweiht, der genaue Standort soll noch geheim bleiben. Thorsten Rössler mit den Einzelheiten.
3: In einer früheren Lagerhalle zwischen Leipzig und der A14 soll es nächstes Jahr mit der Produktion losgehen. Zu Anfang ca. 1000 Marschflugkörper pro Jahr werden dann hier montiert. Die Sprengladung kommt dem Unternehmen zufolge erst am Einsatzort dazu. Bis zu 250 Mitarbeiter will die Rüstungsfirma Covenant einstellen. Marschflugkörper sind unbemannte, lenkbare Waffen mit einem Triebwerk. Sie können einprogrammierte Ziele präzise anfliegen und zerstören.
1: Die nächsten Nachrichten um 10.
4: Gleich haben wir es 3:09. Schönen guten Morgen. Gucken wir vor euch auf die Straßenbrunzer Messer Wieland. Übernimmt Nadine.
5: A2 Richtung Berlin zwischen Allerengersleben und Eilsleben. Stop and go. Hier ist ein Schwertransporter im Baustellenbereich liegen geblieben. Eine Viertelstunde dauert es länger. Und im Landkreis Anhalt-Bitterfeld ist immer noch die Landstraße zwischen Groß-Zöberitz und Zörbig wegen Bergungsarbeiten gesperrt. Ihr könnt das über die B183 umfahren. Einiges an Flitzerblitzern. A2 Richtung Berlin, hinter Allerengersleben und in Höhe Raststätte Buckautal. A9 Richtung München zwischen Niemegg und Kleinmarzehns und in Richtung Berlin in Höhe Raststätte Köckern. Es blitzt auf der H14 Richtung Magdeburg zwischen Halle Trotha und Löbejün und zwischen Wandsleben und Magdeburg Stadtfeld. Auf der B79 Abzweig Zilli Richtung Wolfenbüttel, B189 zwischen Osterburg und Seehausen in Richtung Wittenberge. Auf der B244 wurde in Esbeck beidseitig aufgebaut und am Ortsausgang Wernigerode Richtung Elbingerode. Sie stehen in Garde in Stendal auf der Gardelegner Straße, in Leipzig auf der Prager Straße, auf der Max-Liebermann-Straße und in der Schönauer Straße. In Halle Stadtforststraße. In Lostau blitzt es Richtung A2 und zwischen Wiedemar und Delitzsch in Höhe Zwochau. Wenn ihr dazu was habt, klingelt bitte kurz durch 0800 1630 630 oder schickt eine WhatsApp, die Nummer bei uns im Netz und in der App.
4: Im Harz, im Wettersleben bei Quedlinburg, da sind es 10 Grad jetzt gerade diesen Augenblick. Und wir bekommen noch Temperaturen so um die 23 Grad. Heute nochmal mit ganz viel Sonne. Morgen eher wolkig und regnerischer bei 12 bis 15 Grad.
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4: Aber egal. Achso, ja. Aber egal, wie das Wetter auch draußen ist, weil ich bin so aufgeregt, weil ich euch unbedingt mit Nadine zusammen sagen möchte, dass wir einen neuen Schatz versteckt haben. Und bei diesem Wetter macht es extrem viel Spaß, ihn bei uns im Messer-WLAN zu suchen. Nur wo, das sagen wir euch in gut 5 Minuten.
5: Und haben natürlich noch für euch 100 Euro hier liegen mit unseren Kohle-Superhits. Bei uns Muckefuchs immer stündlich ab 6 und natürlich auch in dieser Stunde die Möglichkeit, 100 Euro zu kriegen. Sofort, wenn der hier läuft. Lieblingsmusik von Kamrat, garantiert noch bis um 10. Und wenn er dann voll ausgespielt bei uns zu hören ist, ruft er an und sichert euch sofort 100 Euro.

0: Zeit, um Versprechen einzulösen. Um 10 nach 9. Schönen guten Morgen mit uns, Muckefuchs.
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0: Gabin versteckt den dritten Schatz bei uns irgendwo im SAW-Land. Und mit unseren Tipps, die ihr immer um 10 nach 9 bekommt, kommt ihr diesem Schatz näher. Der Radio SAW 1000-Euro-Schatz, der ist in einem Ort versteckt, der die Zahl 6 in seiner Postleitzahl hat. Kann vorne hin.
2: Ja, ich wollte gerade sagen, vorne hin. Ich wollte erst sagen, also ist es schon mal nicht Magdeburg, aber warte mal, doch, funktioniert ja. Wir sind ja zum Beispiel in 3916.
0: Richtig, also kannst mal unter Studiopol gucken, ob er hier ist oder so. Ja, und?
2: Nein, hier liegt
0: nur
2: da
0: der
2: nicht.
0: Mülleimer. Alles klar, genau. Also dann guckt weiter bei uns im SAW-Land. Er ist immer ein 1000 Euro wert.
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0: Schönen guten Morgen und danke fürs Einschalten von uns Radio SRW Muckefuchs um 9:45. So, hört auf, wie es auf den Straßen aussieht, Nadine.
1: Da braucht ihr 20 Minuten länger auf der A2 Richtung Berlin zwischen Marienborn und Eilsleben. Hier ist ein Schwertransport im Baustellenbereich liegen geblieben.
0: In Alsdorf bei Helbra mit 10 Grad, 21 bis 23 mit viel Sonne heute. Morgen 12 bis 15 Grad mit Wolken und Regen.
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0: So ein sympathischer Kerl, dieser Kamerad. Und dann hat er noch 100 Euro für euch. Schönen guten Morgen um 17 nach 9.
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0: Jetzt weiß ich auch gar nicht, ob Kamerad so ein früher Vogel ist, der früh aufsteht oder eher so ein Morgenmuffel ist.
2: Kamerad hat ein Abi von 1-0 gemacht. Ich glaube, der steht schon sehr früh Gewehr bei Fuß.
0: Genau, dann hat er nämlich auch früher noch gelernt. Und das ist ja auch Thema heute Morgen bei uns Muckefuchs. Was bist denn du für ein Typ, liebe Jasmin aus Gentin? Stehst du gerne früh auf und bist dann gleich schon am Quatschen?
3: Nee, eher weniger. Eigentlich bin ich die Langschläferin, aber durch die Arbeit muss ich halt leider oder ab und zu mal früh raus.
2: Und dann auch so ein bisschen morgenmuffelig unterwegs wie ich?
3: Nein, zum Glück nicht. Es geht tatsächlich.
2: Ah, okay, gut.
0: Aber immer aufmerksam, wenn die Kohle Superhits laufen, hast du sofort zum Telefon gegriffen, bekommst jetzt von uns Muckefuchs direkt 100 Euro. Herzlichen Glückwunsch.
3: Sehr schön, vielen Dank. Das freut mich.
0: Ach, klasse.
3: Kann ich sehr gut gebrauchen.
0: Ja, super. Das freut uns und genießt den Tag. Und ihr wisst, bei uns ab 6 immer stündlich in Radio SAW Muckefuck und dann den ganzen Tag eure Chance auf direkt 100 Euro.
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4: Bei True Crime fiebert ihr morgen in Dessau live mit. Joe Bausch, bekannt als Rechtsmediziner aus dem Tatort und langjähriger Gefängnisarzt, erzählt in der Marienkirche von Psychopathen, Auftragskillern und echten Abgründen hinter Gittern. Los geht der True Crime Abend morgen 19 Uhr in Dessau. Karten für Joe Bausch kriegt ihr ab 31 Euro. Und Avicii in der Kirche? In Staßfurt im Salzlandkreis treffen Freitag die biblische Geschichte von Jona aus dem Alten Testament und die Musik des verstorbenen DJs aufeinander. Live gespielt werden bekannte Songs des Schweden. Dazu geht's um Flucht, Dunkelheit, Hoffnung und Neuanfang. Also Themen, die überraschend gut zusammenpassen. Jona trifft Avicii. Beginnt Freitag 17.30 Uhr in der St. Petri-Kirche Staßfurt. Der Eintritt ist frei. Über Spenden freuen sich natürlich alle.
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10: Exakt halb 10 bei uns im SAW-Land. Schönen guten Morgen mit dem Blick auf die Straßen, Nadine.
11: Auf der R2 Richtung Berlin klemmt es noch zwischen Marienborn und Eilsleben, weil hier ein Schwertransport in der Baustelle liegen geblieben ist. 20 Minuten dauert es länger. Und Flitzerblitzer. Auf der A2 Richtung Berlin hinter Allerringersleben und in Höhe Raststätte-Buckautal. Auf der A9 Richtung München zwischen Niemeck und Kleinmarzehns. Es blitzt in Richtung Berlin in Höhe Raststätte-Köckern. Aufgebaut wurde auf der A14 Richtung Magdeburg zwischen Alle-Trotha und Lübejün und nochmal zwischen Wandsleben und Magdeburg-Stadtfeld. B79 am Abzweig Zilli Richtung Wolfenbüttel. Auf der B189 zwischen Osterburg und Seehausen in Richtung Wittenberge. Auf der B244 wurde in Esbeck beidseitig aufgebaut und nochmal am Ortsausgang Wernigerode Richtung Elbingerode. Sie stehen in Stendal auf der Gardelegener Straße, in Leipzig in der Max-Liebermann-Straße und auf der Schönauer Straße sowie in der Prager Straße. In Halle auf der Stadtforststraße und in Halle-Reideburg in der Döllbauer Straße. Am Ortsausgang Lostau aus Richtung A2 kommend. Und wenn ihr noch was habt, dann gerne anrufen 0800 1630 630, oder ihr schickt uns eine WhatsApp, die Nummer bei uns im Netz und in der App. Euch eine gute Fahrt.
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10: Gucken wir mal in Richtung Süden des SRW-Landes. Im Wald, jetzt bei Bad Dürrenberg, haben wir jetzt gerade 10 Grad, 21 bis 23. Das werden heute nochmal die schicken, schönen Höchsttemperaturen sein mit ganz viel Sonne, wird trocken bleiben. Morgen wird es ein bisschen kräftig regnen bei uns im SRW-Land aus den Wolken, die wir haben. Am Nachmittag gibt es eine erste Auflockerung bei 12 bis 15 Grad.
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10: Euch einen schönen guten Morgen an diesem Mittwoch. Und wir reden gleich über Leute, die von diesem Wetter heute bei uns im SAW-Land gar nichts mitbekommen, die für das SAW-Land unterwegs sind, international. Das machen wir in 5 Minuten.
11: Und international ist auch die zusammengecastete Girlband Cat's Eye. Und das funktioniert wunderbar. Ihr frischer Superhit fürs SAW-Land Animal. Den bekommt ihr noch in dieser halben Stunde. Und dazu für euch in der besten Mischung und der meisten Abwechslung 2000er. Von Sophie Alice Baxter, Murder on the Dancefloor. Direkt nach eurer Lieblingsband. Hier ist für euch Coldplay. Schönen guten Morgen zusammen.
10: Morgen.

Schönen Mittwoch mit uns Radio SAW Muckefuchs. Rein in den Bus, raus aus dem Bus. Rein in den Flieger, raus aus dem Flieger. Rein in den Bus, raus aus dem Bus. Rein in die Halle. So sieht das Pendlerleben vom besten Handballverein der Welt aus, unserem SC Magdeburg. Heute Abend, da spielen sie um 8:45 in Polen gegen Kielce in der Champions League. Und warum diese unglaublichen Jungs heute gewinnen, das erfahrt ihr von ihrem Trainer Bennett Wiegert bei uns im Netz unter radio-saw.de.

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1: Mit Ingolf Kloss geht's gleich weiter hier bei uns bei Radio SAW. Und wenn ich an Handy, Computer und Fernseher denke, dann sind es nur drei Dinge, wo sich meine Kinder besser auskennen als ich.
2: Ich glaube, da sind noch ein paar mehr.
1: Ja, aber hallo, eine ganze Latte hätte ich, die jetzt runterbeten könnte. Aber es ist auch schön, wenn wir auch von unseren Kindern lernen können, oder?
2: Oder ist es etwa nicht schön? Können eure Kinder nichts besser als ihr? Seid ihr die Besten?
1: Ruft uns gerne an, das wird nämlich morgen früh unser Thema sein. Unter 0800 1630 630 oder schickt uns eine WhatsApp-Sprachnachricht.
2: Was können eure Kids definitiv besser als ihr? Ciao.

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10: Ich bin Fabian Hoffmann. Guten Tag. Vor genau 3 Jahren haben die Hamas-Terroristen Israel überfallen und rund 1200 Menschen getötet. Heute wird an vielen Orten auf der Welt an diesen Angriff erinnert. So gibt es etwa in Berlin eine Gedenkveranstaltung. Außerdem wurden mehrere Demos angemeldet. Für viele Juden hat sich das Leben in Deutschland seit der Attacke verändert, sagte uns Josef Schuster vom Zentralrat der Juden.
11: Die Sorge jüdischer Menschen vor Angriffen ist groß und das Ganze wird unterstrichen durch die Statistik, die sagt, dass 8.725 antisemitische Angriffe pro Jahr zu verzeichnen sind. Und wenn man das umrechnet, bedeutet es knapp 24 pro Tag.
10: Die Mineralölkonzerne geben den Tankrabatt offenbar zum größten Teil weiter. Laut IFO-Institut kommen von 17 Cent Steuererleichterung je Liter etwa 15 Cent bei den Autofahrern an. Generell bewegen sich die Spritpreise aber weiter auf hohem Niveau. Bundestagsabgeordnete der SPD sind am Abend in Berlin spontan zu einem Protestmarsch zusammengekommen. Hintergrund ist die Wahl des AfD-Politikers Rausch zum Landtagspräsidenten in Sachsen-Anhalt. Verteidigungsminister Pistorius sprach von einem Tabubruch. Lionel Messi hat seine Karriere in der argentinischen Nationalmannschaft beendet. In seinem letzten Spiel steuerte der Fußball-Superstar beim 3:0 gegen Benin noch ein Elfmetertor bei. Messi spielte über 20 Jahre in der Albiceleste. 2022 wurde er mit Argentinien Weltmeister.
9: Und jetzt mehr Nachrichten aus dem SAW-Land.
12: Wer heute oder morgen in der Dübener Heide unterwegs ist, könnte auf Soldaten- und Truppenfahrzeuge treffen. Im Naturpark findet eine Geländeübung der Bundeswehr statt, teilt der Landkreis Anhalt-Bitterfeld.

0: betroffen sind unter anderem die Bereiche Söllichau, Schköna, Schmerz, Krina, Rösa und Poch. Auch nachts sind Bewegungen im Umkreis von etwa 15 Kilometern rund um Schwemmsal geplant. Munition und Pyrotechnik kommen bei der Übung nicht zum Einsatz. Aus der Dübener Heide, Lena Vieregge, Radio SAW.
1: Die nächsten Nachrichten in einer Stunde.
2: 10:02, guten Tag. Der Radio SAW Verkehrsservice, der schnellste im SAW-Land. A2 Richtung Berlin, zwischen Marienborn und Eilsleben, Stop and Go und defekter Schwertransport im Baustellenbereich 25 Minuten plus. Flitzerblitzer. Auf der A2 Richtung Berlin hinter Allerengersleben und Höhe Raststätte-Buckautal. Auf der A9 Richtung München zwischen Niemeyck und Klammerzins. A9 Richtung Berlin Höhe Raststätte-Köckern. A14 Richtung Magdeburg zwischen Halle-Trotha und Lübbejün und zwischen Wandsleben und Magdeburg-Stadtfeld. B79 Abzweig Zilli Richtung Wolfenbüttel. B184 Ortsausgang Dessau Richtung Roßlau. B189 zwischen Osterburg und Seehausen Richtung Wittenberge. B244 Esbeck beide Richtungen und Ortsausgang Wernigerode Richtung Elbe. In der Prager Straße in Leipzig. Dort auch in der Max-Liebermann-Straße und auch in der Schönauer Straße. In Halle-Stadtforst-Straße und Döllbauer Landstraße und Ortsausgang Lostau von der A2. Auch hier wird geflitzerblitzt. Habt ihr noch was gesehen? Ruft gerne an. 0800 1630 630 ist die kostenfreie Service-Hotline oder per WhatsApp. Das geht auch. Die Nummer auf radiosaw.de. Wir wünschen euch eine gute Fahrt durchs SAW-Land.
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2: Das sieht teilweise wieder richtig gut aus. Der Nebel auf den Feldern. Und darüber die Sonne, die da am blauen Himmel scheint. Herrlich. Der ist aber dann bald weg und dann haben wir überall die Sonne. Schenkenberg bei Delitzsch 11 Grad. Heute nochmal bis zu 23 Grad. Heute nachts ein paar Wolken, dann immer mehr. Dann kann es auch mal ein paar Regenschauer geben und noch ein paar Gewitter bei 14 bis 10 Grad. Morgen der Donnerstag, naja, Regen nachmittags. Lockert es ein bisschen auf, windig und nur noch 15 bis 17 Grad. Dann ist Herbst, aber so richtig.
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2: Morgens raus mit bester Laune oder dauert es ein bisschen eher in Fahrt kommt? Das ist ja heute die große Frage, ne? Frühaufsteher oder Morgenmuffel? Ich sag mal so, Frühaufstehen hat sich ja heute schon wieder gelohnt. Ihr habt euch heute schon 4x100 € geholt mit unseren Kohle-Superhits und der nächste, der kommt garantiert, ist der hier. Wenn ihr die Sugar Babes mit ihrem 2000er Overload in voller Länge hört, klingelt er hoffentlich als 10. durch und dann gibt's hier die nächsten 100 € für euch. Ja, wir bleiben einfach mal im 2000er Stream. Lumidi, Never Leave You, kommt hier gleich. Packe ich euch in die Playlist. Genauso diesen 90er von Aerosmith, I Don't Wanna Miss a Thing, Filmmusik aus Armageddon, kommt nach Miley Cyrus. Lieblingsmusik, Flowers.

Der Radio-SAW Verkehrsservice mit einem Falschfahrer. Vorsicht bitte, A39, beide Richtungen aufpassen. Zwischen Salzgitter-Lebenstedt Nord und Salzgitter-Tede ist der Falschfahrer unterwegs. Bitte äußerst rechts fahren, bitte nicht überholen. Wir melden natürlich, wenn die Gefahr vorüber ist. Beide Richtungen Vorsicht, A39, zwischen Salzgitter-Lebenstedt Nord und Salzgitter-Tede. Hier ist jetzt ein Falschfahrer unterwegs.

0: Lady Gaga, morgens eher weniger gut drauf, ja, ist eher das Gegenteil eines klassischen Langschläfers, gilt in der Musikwelt als bekennende Nachteule und leidet chronisch unter Schlafmangel. Jetzt mit Baby könnte sich das natürlich verändern, so wie bei Nico Santos. Da kann man wohl den Papa-Effekt beobachten. Er hat jetzt verraten, dass das Vatersein seinen Rhythmus komplett umgekrempelt hat. Er schläft nun wesentlich fester und gesünder und ist dadurch morgens auch immer gut drauf. Why don't you stay? Nico Santos läuft gleich. Frühaufsteher oder Morgenmuffel? Heute unsere Frage an euch.
1: Ich bin kein Morgenmuffel. Ich stehe früh lieber zeitiger auf und bin zeitiger auf Arbeit. Hab da dann ja eher Feierabend und kann mich dann halt mit dem Hund beschäftigen.
2: Ich bin Frühaufsteher, 5 Uhr morgens. Und mit einer Tasse Kaffee fange ich dann auch schon um 6 an mit Arbeit. Weil wer eher arbeitet, hat eher Feierabend.
0: Genau. Stefanie Heinzmann ist übrigens morgens immer gut drauf, aber auch nur dann, wenn man sie richtig lange schlafen lässt.
3: Das ist völlig egal, wann ich ins Bett gehe. Ich schlafe immer bis 11:15. Aber tatsächlich geht das nur, wenn ich zu Hause bin. Also sonst muss ich ja natürlich sehr oft früh aufstehen, was dann auch okay ist.
0: Und auch James Blunt sollte man immer lange schlafen lassen, damit er gute Laune hat.
4: Wenn man mir die Entscheidung überlässt, dann bin ich definitiv ein Langschläfer. Hey, ich wohne auf Ibiza, bin dorthin gezogen, weil ich auf Nachtclub stehe und dort gerne auch lange bleibe.
0: Okay, wie ist das bei euch? Leidenschaftlicher Frühaufsteher oder passionierter Langschläfer? Schickt uns doch mal eine WhatsApp.
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ADSAW Verkehrsservice mit einer Erinnerung. Da ist immer noch ein Falschfahrer unterwegs. A39, beide Richtungen aufpassen. Zwischen Salzgitter-Lebenstedt Nord und Salzgitter-Tiede. Da ist der Falschfahrer unterwegs. Bitte äußerst rechts fahren. Bitte nicht überholen. Wir melden, wenn die Gefahr vorüber ist. Immer noch ein Falschfahrer auf der A39. Zwischen Salzgitter-Lebenstedt Nord und Salzgitter-Tiede. Vorsicht.

0: Der Radio-Sowie-Verkehrsservice. Die Erinnerung, immer noch ist ein Falschfahrer unterwegs auf der A39. Beide Richtungen vorsichtig fahren bitte. Zwischen Salzgitter-Lebenstedt-Nord und Salzgitter-Tiede bitte äußerst rechts fahren. Bitte nicht überholen. Wir sagen euch Bescheid, wenn die Gefahr vorüber ist.
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Der Radio-Verkehrsservice, wir können leider noch keine Entwarnung geben. Da ist immer noch ein Falschfahrer unterwegs. Auf der A39 bitte in beiden Richtungen vorsichtig fahren. Zwischen Salzgitter-Lebenstedt-Nord und Salzgitter-Tiede, da ist der Falschfahrer unterwegs. Bitte äußerst rechts fahren, bitte nicht überholen. Wir melden, wenn die Gefahr vorüber ist.

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13: 10:30 Uhr, der Radio-SAW-Verkehrsservice, der schnellste Mr. Wieland. Immer noch da, ein Falschfahrer auf der A39, beide Richtungen Vorsicht, zwischen Salzgitter-Lebenstedt-Nord und Salzgitter-Tiede, bitte äußerst rechts fahren, bitte nicht überholen, wir sagen euch Bescheid, wenn dieser Falschfahrer wieder weg ist. A2 Richtung Berlin, zwischen Marienborn und Eilsleben, Stop and Go, 20 Minuten, ein defekter Schwertransport im Baustellenbereich und aufpassen auf der B2, beide Richtungen Höhe Karlsfeld, liegt ein totes Tier. Die Flitzerblitzer stehen auf der A2 Richtung Berlin, hinter Allerengersleben und Höhe Raststätte Buckautal. Auf der A9 Richtung München, zwischen Niemeck und Kleinmarzins. A9 Richtung Berlin, Höhe Raststätte Köckern. A14 Richtung Magdeburg, zwischen Halle Trotha und Lübbejün und zwischen Wandsleben und Magdeburg Stadtfeld. B79 Umgehung Dadesheim Richtung Wolfenbüttel. Splitz auf der B107, Ortsausgang Oranienbaum Richtung Dessau. B184, Ortsausgang Dessau Richtung Roßlau. B189, zwischen Osterburg und Seehausen Richtung Wittenberge. Aufgebaut wurde auch auf der B244, einmal in Esbeck, beide Richtungen und dann nochmal am Ortsausgang Wernigerode Richtung Elbingerode. Es blitzt in Leipzig, Prager Straße, in der Max-Liebermann-Straße und auch in der Schönauer Straße. Es blitzt in Halle, Stadt, Forststraße und Dölbauer Landstraße und Ortsausgang Lostau von der A2 kommend. Mehr gibt's nicht. Es sei denn, ihr seht noch was. Flitzer, Blitzer oder Staus, könnt ihr uns gerne melden. Die kostenfreie Service-Hotline 0800 1630 630. WhatsApp geht auch. Die Nummer auf radiosaw.de. Dankeschön. Wir wünschen euch eine gute Fahrt durchs SAW-Land.
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13: 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Dazu gibt es 11 Grad in Mauken bei Pritsch und heute bis zu 23 Grad und schön viel Sonne. 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
13: Welcher ist denn euer Lieblingssong von den Sportfreunden Stiller? 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
15: Applaus, Applaus. Für deine Welt.
13: 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Im Radio Capital Cities, Safe and Sound. 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

0: Schöne Grüße an die Fitnessstudios und Messer WLANs. Oh, hier ist mal ein bisschen Frühsport. Und wir machen uns ein bisschen Sorgen um unsere Ruderer. Ne? Wenn wir an die Olympischen Sommerspiele 2032 denken, die werden nämlich in Brisbane in Australien ausgetragen. Und die Ruderer, die werden im Fitzroy River um die Medaillen kämpfen. Und jetzt haben wir erfahren, der Fitzroy River ist dafür bekannt, dass wunderschöne Salzwasserkrokodile darin heimisch sind. Max Appel war bis Anfang des Jahres aktiver Ruderer beim SC Magdeburg, war selbst auch schon zweimal bei Olympia dabei. Was sagst denn du dazu?
1: Ich glaube, die werden das da schon einigermaßen sicher machen. Was heißt einigermaßen? Also klar, es steht natürlich ein Restrisiko und es ist natürlich jetzt auch nicht ungefährlich, wenn man Krokodile neben einem Schwimmen hat. Ja, aber es gibt natürlich auch noch andere Punkte wie Strömungen und das ist ja auch nicht optimal als Ruderer oder für die Ruderboote. Ja, man muss abwarten, was sie daraus machen. Hier aus Deutschland kann man natürlich, wenn man jetzt auch noch nicht in Australien war oder vor Ort, sie noch kein genaues Bild davon machen.
0: Ich habe gelesen, wenn ein Krokodil auftaucht, soll man ja Bewegung vermeiden. Das ist jetzt beim Rudern eher schlecht. Wie würdest du dich verhalten? Würdest du überhaupt antreten?
1: Ja, antreten würde ich auf jeden Fall. Gerade Olympische Spiele, klar, will man da rudern auf jeden Fall. Und das ist dann so eine Nebensache. Ne? Klar ist das jetzt nicht ungefährlich. Aber ich glaube auch, wenn sie da Sicherheitsmaßnahmen treffen, wird das schon alles funktionieren. Das ist natürlich auch wieder so ein Aspekt. Ne? Ich glaube auch, dass allein durch so eine Veranstaltung natürlich auch die Tiere dort fernbleiben. Ne? Und es sind ja auch mehrere Ruderboote. Da gibt es Großboote, Achter, Vierer, Einer, Zweier. Und da wird so viel Trubel sein, dass sie sich da, glaube ich, gar nicht blicken lassen.
0: Trotzdem, alle Ruderer, die da in 6 Jahren bei Olympia an den Start gehen, sollten eine gewisse Prise Mut und Abenteuerlust mitbringen. Das war Max Appel, war bis Anfang des Jahres aktiver Ruderer beim SC Magdeburg.
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1: Take That und Michael Patrick Kelly. Feel My Love.

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8: Ich bin Fabian Hoffmann. Guten Tag. Mit einer Schweigeminute ist in Israel den Opfern des Hamas-Überfalls vor genau 3 Jahren gedacht worden. Auch in Deutschland sind heute Gedenkveranstaltungen geplant. Hanna Messerschmidt.
9: Ja, unter anderem wird heute Abend das Brandenburger Tor mit der Israel-Flagge angestrahlt. Im Bundestag gibt es heute außerdem noch eine Debatte über den Kampf gegen Antisemitismus und den Schutz jüdischen Lebens in Deutschland. Kanzler Merz betont, Jüdinnen und Juden sollen in unserem Land sicher und ohne Angst leben können. Und er fügte hinzu, Deutschland stehe fest an der Seite Israels.
8: Der Tankrabatt wird zwar nicht komplett, aber größtenteils an die Autofahrer weitergegeben. Das zeigt eine Auswertung des IFO-Instituts. Dennoch bleibt Tanken teuer. Die Spritpreise bewegen sich weiter deutlich über 2 Euro je Liter. Nach der Wahl des AfD-Politikers Rausch zum Landtagspräsidenten in Sachsen-Anhalt hat die SPD am Abend zu einem Protestmarsch in Berlin aufgerufen. Rausch war gestern mit mehr Stimmen gewählt worden, als AfD und BSW haben. Verteidigungsminister Boris Pistorius sagte bei dem Protest:
10: Das, was wir heute erlebt haben, ist ein einzigartiger Tabubruch der parlamentarischen Demokratie, den wir in dieser Form seit mehr als 90 Jahren nicht erlebt haben. Nämlich, dass Demokratinnen und Demokraten, Rechtsextremisten und Faschisten als Steigbügelhalter gedient haben, liebe Freunde. Wer das zugelassen hat, hat sich an der Demokratie unseres großartigen Landes vergangen.
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11: Wer heute oder morgen in der Dübener Heide unterwegs ist, könnte auf Soldaten- und Truppenfahrzeuge treffen. Im Naturpark findet eine Geländeübung der Bundeswehr statt, teilt der Landkreis Anhalt-Bitterfeld mit. Betroffen sind unter anderem die Bereiche Söllichau, Schköna, Schmerz, Krina, Röser und Poch. Auch nachts sind Bewegungen im Umkreis von etwa 15 Kilometern rund um Schwemmsal geplant. Munition und Pyrotechnik kommen bei der Übung nicht zum Einsatz. Aus der Dübener Heide, Lena Vieregge, Radio SAW.
8: Die nächsten Nachrichten

0: in einer Stunde.
1: 11:02. Guten Tag. Der Radio-SAW Verkehrsservice, der schnellste im SAW-Land. A2 Richtung Berlin, zwischen Marienborn und Eilsleben, 20 Minuten Stop and Go. Da steht ein defekter Schwertransport im Baustellenbereich. Und hier stehen die Flitzerblitzer. A2 Richtung Berlin, hinter Allerengersleben und Höhe Raststätte-Buckautal. A9 Richtung München, zwischen Nemeck und Klammerzins. A9 Richtung Berlin, Höhe Raststätte-Köckern. A14 Richtung Magdeburg, zwischen Halle Trotha und Löwe-Jün und zwischen Wandsleben und Magdeburg-Stadtfeld. B79 Umgehung Dadesheim Richtung Wolfenbüttel. B107 Ortsausgang Oranienbaum Richtung Dessau. B184 Ortsausgang Dessau Richtung Roßlau. B244 Esbeck, beide Richtungen. In Leipzig Max-Liebermann und Schönauer Straße. In Halle Stadtforststraße und Dölbauer Landstraße und Ortsausgang Lostau von der A2. Wenn ihr noch was seht, sagt doch gerne Bescheid. Die kostenfreie Service-Hotline 0800 1630 630 oder das Ganze per WhatsApp. Die Nummer radiosav.de. Dankeschön. Wir wünschen euch eine gute Fahrt durchs SAW-Land. Restnebel und wenn der weg ist, überall Sonne. Trocken, auch auf dem Brocken, da bis zu 15, im restlichen SAW-Land bis 23 Grad. Genießt es, denn heute Nacht gibt es den Wetterwechsel. Da müssen wir dann schon mit Wolken und Regen rechnen bei 13 bis 10. Morgen der Donnerstag örtlich Schauer, nachmittags kann es auch mal wieder ein bisschen kräftiger werden. Windige 15 bis 17 Grad, Freitag bewölkt mit Regen, windig 12 bis 16 Grad. Ja, Sommer ist wohl jetzt doch vorbei.
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1: Schönen guten Tag zusammen.
3: Hallo, wir sind der Englischkurs der Kreisvolkshochschule aus Schönebeck und gleich könnt ihr uns im Radio hören.
1: Ja, wenn wir uns Olivia Rodrigo vornehmen, Drop Dead, unser Klasse übersetzt, was heißt das auf Deutsch? Jetzt eine, die bezeichnet sich selbst ganz klar als Nachteule, als Langschläferin. Schön lange schlafen, damit sie auch gut drauf ist. Taylor Swift, Shake It Off.

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1: Da passiert was, das passiert nicht allzu oft im Leben. Einfach so hin und weg sein von einem einzigen Moment. Oder Moment, es sind doch mehrere Momente. Das kriegen auf jeden Fall die Englischkurse der Kreisvolkshochschule Schönebeck heraus. Alle zusammen haben sich hingesetzt und gesagt, was geht denn da ab in Olivia Rodrigos Drop Dead? Karin, Bodo, Heidrun, Anita, Jürgen und Lisa mit der ganzen Geschichte.
2: I know that the bar closes at 11.
3: Ich weiß, dass die Bar um 11 schließt und ich möchte, dass du dein Bier nie austrinkst.
4: Du kennst alle Worte von Just Like Heaven und ich weiß, warum er sie geschrieben hat, jetzt wo du hier stehst.
1: Wo die Liebe hinfällt, da sind alle gleich. Oder manche sind gleicher als gleich und die anderen ungleich. Irgendwas geht irgendwie immer schief.
5: Eines Nachts war ich gelangweilt und habe im Internet nach dir gesucht. Das ist weibliche Intuition.
6: Ich hatte die Vision, mit dir dicht gedrängt in der Schlange vor der Toilette zu stehen.
7: Du siehst aus wie der Engel an einer Wand im Schloss Versailles.
8: Ich fühle mich lebendiger als je zuvor.
9: Aber wenn du mich küsst, falle ich tot um. Ich fühle mich, als ob du mich K.O. geschlagen hast. Ein linker Haken, ein Schlag in die Magengrube.
8: Du bist so ein hübscher Junge. Verrückt, dass ich dich kennengelernt habe.
7: Ich würde es lieben, wenn du mich nach Hause bringst. Wenn du versprechen würdest, langsam zu gehen, weil ich einen Kaugummi habe und viele Fragen.
6: Wie zum Beispiel, bist du jemals in Japan gewesen oder mit dem Eurostar nach Paris gefahren?
5: Ich habe dir die ganze Nacht Hinweise gegeben, dass ich es gut fände, wenn du meine Hand halten würdest.
4: Verdammt nochmal, dann können wir vielleicht unsere Kleidung ausziehen und uns fallen lassen.
0: Olivia Rodrigo, Drop Dead. Klasse übersetzt von den Englischkursen der Kreisvolkshochschule in Schönebeck. 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
1: Katy Perry, Watch It Burn.

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9: 11.30 Uhr. Guten Tag. Der Radio SAW Verkehrsservice, der schnellste im SAW-Land. A2 Richtung Berlin, zwischen Marienborn und Eilsleben, 20 Minuten Stop and Go. Ein defekter Schwertransport steht da immer noch im Baustellenbereich. Weiter Richtung Berlin, zwischen Thesen und Rastplatz Wüstenforst, defekte LKW auf der rechten Spur. Und A4 Richtung Dresden, 15 Minuten stockend zwischen Jena Zentrum und Stadtroda. Da gab es einen Unfall. Die Flitzerblitzer. A2 Richtung Berlin, hinter Allerengersleben und Höhe Raststätte-Buckautal. A9 Richtung München, zwischen Nemeck und Kleinmarzins. A9 Richtung Berlin, Höhe Raststätte-Köckern. A14 blitzt es Richtung Magdeburg einmal zwischen Halle-Trotha und Lübbe-Jün und dann nochmal zwischen Wandsleben und Magdeburg-Stadtfeld. Auf der B1 Gentin Richtung Burg. B79 Umgehung Dadesheim Richtung Wolfenbüttel. B107 Ortsausgang Oranienbaum Richtung Dessau. B184 Ortsausgang Dessau Richtung Roßlau. B189 Höhe Polk Richtung Wittenberge. B244 Esbeck, beide Richtungen. In Halberstadt Hoher Weg, Merseburg vor dem Klausentor. In Leipzig Max-Liebermann-Straße, Schönauer Straße und in Halle Stadtforststraße und Döllbauer Landstraße und Ortsausgang Lostau von der A2 kommend. Wenn ihr auch noch was seht, Flitzerblitzer oder Staus, ruft gerne an, die kostenfreie Service-Hotline 0800 1630 630 oder das Ganze per WhatsApp, die Nummer radio-saw.de. Wir wünschen euch eine gute Fahrt durchs SAW-Land.
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9: So, der Sommer kommt heute nochmal um die Ecke und sagt hier, ich bin noch nicht so ganz verschwunden, aber morgen bin ich dann weg. Heute nochmal bis 23 Grad, schön sonnig, jetzt in Töpel bei Zerbst 16 Grad.
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9: Wir haben einen Schatz. Schon wieder. Und es gibt auch den ersten Hinweis, wo er versteckt ist. Gleich. 1000 Euro. Was man damit alles machen kann. Zum Beispiel ein paar Tickets holen für Harry Styles in Berlin. Gibt noch Tickets für den 9. und den 10. Juli. Flughafen Tempelhof. Jetzt übrigens auch bei Eventim. As It Was haben wir gleich in der Playlist. Auch 90er Sound von Meredith Brooks, Bitch. Jetzt Madcon. Zusammen mit Ray Dalton. Woo!

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1: Den letzten hat ja Katharina aus Jericho gefunden. Was machst du mit 1000 Euro?
2: Das fließt in die Spardose für den Führerschein für meine Tochter. Sie heißt Hanna und ist 14 und kann Anfang 2027 kann sie ihren Moped-Führerschein anfangen. Das bedeutet Freiheit.
1: Ich weiß genau. Ihr habt jetzt schon Ideen, was ihr machen würdet mit 1000 Euro. Und wisst ihr was? Da gibt's schon wieder eine Schatztruhe, die da versteckt ist hier bei uns im SAW-Land. In dieser Schatztruhe eine Telefonnummer. Und der Erste, der diese Nummer anruft, bekommt sofort 1000 Euro. Genauso wie gestern Katharina aus Jericho. Ja? Immer morgens um 9.10 Uhr gibt's einen neuen Tipp, wo er versteckt ist. Und seit heute Morgen wissen wir, der 1000-Euro-Schatz ist in einem Ort versteckt, der die Zahl 6 in seiner Postleitzahl hat. Diesen und alle Tipps, die noch kommen, in unserer Radio-Survey-App.

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8: Ich bin Fabian Hoffmann. Guten Tag. Genau 3 Jahre nach dem Hamas-Großangriff wird heute in Israel an die Opfer erinnert. Auch in Deutschland gibt es Gedenkveranstaltungen. Seit dem Hamas-Terrorangriff hat sich auch das Sicherheitsgefühl von Juden in Deutschland stark verändert. Die Sorge vor Attacken ist groß, sagte uns der Präsident des Zentralrats der Juden, Josef Schuster.
9: Hundertprozentige Sicherheit wird es nie geben. Die Problematik sehe ich weniger in dem, was staatlicherseits notwendig wird bzw. gemacht werden kann, als die Einstellung von Menschen gegenüber jüdischem Leben. Weil was wir erleben, ist, dass Juden in Deutschland für Vorgänge in Israel in Verantwortung genommen werden.
8: Die Mineralölkonzerne geben den Tankrabatt offenbar zum größten Teil weiter. Laut IFO-Institut kommen von 17 Cent Steuererleichterung je Liter etwa 15 Cent bei den Autofahrern an. Generell bewegen sich die Spritpreise aber weiter auf hohem Niveau. Ein weiteres Mal ist eine Fliegerbombe in Braunsbedra im Saale-Kreis unschädlich gemacht worden. Der Blindgänger wurde durch den Kampfmittelbeseitigungsdienst entschärft. Die Bombe war gestern bei Bauarbeiten an einer Bahnbrücke gefunden worden. Der Sperrkreis ist aufgehoben. Augsburg ist Deutschlands entspannteste Großstadt. Das zeigt ein neuer Stressindex von Gesundheitsexperten. Augsburg punktet mit viel Grün, wenig Lärm und vielen Angeboten zur Stressprävention. Auf dem letzten Platz landet Düsseldorf wegen viel Straßenlärm, weniger Grün und langen Arbeitszeiten.
7: Und jetzt mehr Nachrichten aus dem SAW-Land.
10: Stell dir vor, Nigrip ist wunderbar und du bist schuld daran. Nach diesem Motto arbeitet der Heimatverein Nigrip im Jerichoer Land und das könnte sich jetzt so richtig auszahlen. Der Verein ist für den Deutschen Engagementpreis nominiert und hat damit auch die Chance auf den Publikumspreis. Für den ersten Platz gibt es 10.000 Euro und einen professionellen Imagefilm. Der Heimatverein organisiert beispielsweise verschiedene Veranstaltungen und baut aktuell einen alten Konsum zum Begegnungszentrum um. Den Link zur Abstimmung gibt's auf radio-saw.de. Aus Nigrip, Rebecca Göring.
8: Die nächsten Nachrichten in einer Stunde.
11: 12:02. Guten Tag. Der Radio-SAW-Verkehrsservice, der schnellste im SAW-Land. A2 beide Richtungen zwischen Wunsdorf, Lothe und Garbsen stockend. Hier wird gebaut. A2 Richtung Berlin zwischen Marienborn und Eilsleben 25 Minuten Stop and Go. Immer noch ein defekter Schwertransport im Baustellenbereich. A2 Richtung Berlin nochmal zwischen Thesen und Raspers Wüstenforsten. Defekter LKW auf der rechten Spur. Aufpassen. Flitzerblitzer. A2 Richtung Berlin, hinter Allerengersleben und Höhe Raststätte Buckautal. A9 Richtung München, zwischen Niemeck und Klammerzehns. A9 Richtung Berlin, zwischen Eisenberg und Reußig und in Höhe Raststätte Köckern. A14 Richtung Magdeburg, zwischen Halle Trotha und Lübbejün und zwischen Mannsleben und Magdeburg-Stadtfeld. B1 in Gentin Richtung Burg. B79 Umgehung Dadesheim Richtung Wolfenbüttel. B107 Ortsausgang Oranienbaum Richtung Dessau. B184 Ortsausgang Dessau Richtung Roßlau. Splitzdorf auf der B189 Höhe Polkern Richtung Wittenberge. B244 Esbeck beide Richtungen. Halberstadt Hoher Weg, Merseburg vor dem Klausentor. In Leipzig Max Liebermann und Schönauer Straße. In Halle Stadtforst.

0: und Döllbauer Landstraße und auch im Böllberger Weg. Ortsausgang Güntersberge Richtung Friedrichsbrunn und Ortsausgang Lostau von der A2. Mehr gibt's nicht. Habt ihr vielleicht noch was? Flitzer, Blitzer oder Strauß? Ruft gerne an, die kostenfreie Service-Hotline 0800 1630 630. Das geht natürlich auch wunderbar per WhatsApp. Die Nummer findet ihr auf radiosurvey.de. Wir wünschen euch eine gute Fahrt durchs SRW-Land. Wetter? Super! Bleibt nur jetzt nicht die nächsten Tage so. Nur noch heute. Temperaturen bis 23 Grad und viel Sonne und jetzt 16 Grad in Menz bei Königsborn. Und heute Nacht kommen dann schon die dicken Wolken. 13 bis 10 Grad. Morgen dann örtlich Schauer, vielleicht nachmittags auch mal ein bisschen kräftiger. Hier und da auch ein paar Auflockerungen, aber insgesamt doch sehr durchwachsen und windig. 15 bis 17, Freitag 12 bis 16 Grad.
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0: Die coolste Girlgroup der 2000er ist zurück. Nächstes Jahr gibt's ein neues Album und jetzt schon bringen sie euch 100 Euro. Der nächste Kohle Superhits, die Sugar Babes, Overload. Wenn er läuft, klingelt er durch als Zehnter und dann gibt's die Kohle. Super.

0: das Beste, was die 2000er zu bieten hatten. Die Sugar Babes.
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0: Und am Telefon ein etwas nervöser Yannick aus Oschersleben. Grüß dich, Yannick.
2: Hallo.
0: Bevor wir über Kohle reden, erstmal die Frage, Frühaufsteher oder Morgenmuffel?
2: Morgenmuffel. Auslaufen ist immer gut.
0: Ja, also du hüpfst morgens nicht aus dem Bett und bist bei bester Laune. Du brauchst ein bisschen länger, um rauszufinden, wer du bist, wo du bist und überhaupt, ja?
2: Naja, erstmal ein Kaffee muss sein.
0: Ja, jetzt bist du aber topfit. Bist ans Telefon gesprungen im richtigen Moment, bist als Zehnter durchgekommen. Weißt du was? Gibt 100 Euro für dich.
2: Jawohl.
0: Jawohl. Was machst du denn damit?
2: Erstmal zurücklegen und mal gucken, was so kommt.
0: Finde ich sehr vernünftig. Liebe Grüße, viel Spaß mit dem Geld, ja?
2: Dankeschön.
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3: 12.30 Uhr, guten Tag. Der Radio-SAW Verkehrsservice, der schnellste im SAW-Land. A2 Richtung Hannover, zwischen Irxleben und Bornstedt. 10 Minuten stockend, hier wird gebaut. A2 beide Richtungen, zwischen Wunsdorf, Lothe und Garbsen stockend, auch hier eine Baustelle. Die Flitzerblitzer, A2 Richtung Berlin, hinter Allerengersleben und Höhe Raststätte-Buckautal. A9 Richtung München, zwischen Niemeck und Kleinmarzins. A9 Richtung Berlin, zwischen Eisenberg und Reußig und Höhe Raststätte-Köckern. A14 Richtung Magdeburg, zwischen Halle-Trotha und Lübbe-Jün und zwischen Wandsleben und Magdeburg-Stadtfeld. B1 Gentin Richtung Borg. B79 Umgehung Dadesheim Richtung Wolfenbüttel. B107 Ortsausgang Oranienbaum Richtung Dessau. B184 Ortsausgang Dessau Richtung Roßlau. B189 Höhe Polkern Richtung Wittenberge. B244 Esbeck, beide Richtungen. Halberstadt, Hoher Weg, Merseburg vor dem Klausentor. In Leipzig, Max-Liebermann und Schönauer Straße. In Halle, Stadt, Forst und Dölbauer Landstraße und dann noch einer im Böllberger Weg. Ortsausgang Güntersberge Richtung Friedrichsbrunn und Ortsausgang Lostau von der A2. Mehr gibt's nicht. Habt ihr noch was? Flitzerblitzer oder Staus? Ruft gerne an, die kostenfreie Service-Hotline 0800 1630 630 oder ihr macht das Ganze per WhatsApp. Die Nummer auf radiosaw.de. Dankeschön. Wir wünschen euch eine gute Fahrt durchs SAW-Land. Und immer der Sonne entgegen. Heute bei bis zu 23 Grad. Das sieht doch gut aus und fühlt sich gut an. Barendorf bei Magdeburg 20 Grad. Ich glaube, wir sollten das genießen, weil das dauert jetzt ein bisschen, ehe es wieder so schön wird. Heute Nacht, da sind dann doch ein paar Wolken unterwegs. Hier und da ein bisschen Regen bei 13 bis 10 Grad. Morgen, der Donnerstag, geht's bewölkt los. Örtlich Schauer. Nachmittags hier und da können die mal ein bisschen kräftiger werden. Und dazwischen lockert's auch mal auf. Windig wird's wieder, 15 bis 17 Grad.
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3: Tja Mensch, da hat sich Yannick aus Oschersleben gerade 100 Euro geholt mit dem Kohle-Superhit. Und der nächste ist schon in der Pipeline. Ist der nächste. Wenn der läuft, Edwin Collins, A Girl Like You, holt ihr euch dann eure 100 Euro. Wenn er als 10. durchtingelt. 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

0: Sag mal, du ziehst dir die Hose doch auch mit einer Kneifzange an, oder?
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0: Das sagen wir ja gerne mal, wenn jemand eine Sache besonders umständlich macht. Wo kommt der Spruch her? Was hat die Hose mit dem Werkzeug zu tun? Frank Wienemann.
2: Die Kneifzange ist ein äußerst praktisches Werkzeug und sie gehört zu den ältesten bekannten Zangenformen der Menschheitsgeschichte. Archäologen haben bei Ausgrabungen Kneifzangen aus dem 15. und 16. Jahrhundert gefunden. Mit der Kneifzange lassen sich durch ihren mechanischen Aufbau zum Beispiel ganz prima Nägel aus Holzbalken ziehen. Und das ist dann auch schon die Hauptaufgabe der Kneifzange, denn wenn wir sie zum Hoseanziehen benutzen, ist das extrem umständlich. Denn mit den Händen geht das Hoseanziehen deutlich einfacher.
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Radio SAW Verkehrsservice mit einer Sofortmeldung. Bitte aufpassen, A2 Richtung Hannover. Zwischen Helmstedt West und Rennau eine ungesicherte Unfallstelle. Mehrere Plastikteile auf der Fahrbahn. Aufpassen, auf der A2 Richtung Hannover. Zwischen Helmstedt West und Rennau.

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5: Ich bin Fabian Hoffmann. Guten Tag. Mit einer Schweigeminute ist in Israel den Opfern des Hamas-Überfalls vor genau 3 Jahren gedacht worden. Auch in Deutschland sind heute Gedenkveranstaltungen geplant. Hanna Messerschmidt.
6: Ja, unter anderem wird heute Abend das Brandenburger Tor mit der Israel-Flagge angestrahlt. Im Bundestag gibt es heute außerdem noch eine Debatte über den Kampf gegen Antisemitismus und den Schutz jüdischen Lebens in Deutschland. Kanzler Merz betont, Jüdinnen und Juden sollen in unserem Land sicher und ohne Angst leben können. Und er fügte hinzu, Deutschland stehe fest an der Seite Israels.
5: Der Chemie-Nobelpreis geht in diesem Jahr an Henri Cargan aus Frankreich und Kenzo Suai aus Japan. Die beiden haben herausgefunden, wie sich bestimmte Moleküle bei einer chemischen Reaktion vermehren können. Durch die Erkenntnis können zum Beispiel Medikamente gezielter hergestellt werden. Die Mineralölkonzerne geben den Tankrabatt offenbar zum größten Teil weiter. Laut IFO-Institut kommen von 17 Cent Steuererleichterung je Liter etwa 15 Cent bei den Autofahrern an. Generell bewegen sich die Spritpreise aber weiter auf hohem Niveau. Ein weiteres Mal ist eine Fliegerbombe in Braunsbedra im Saale-Kreis unschädlich gemacht worden. Der Blindgänger wurde durch den Kampfmittelbeseitigungsdienst entschärft. Die Bombe war gestern bei Bauarbeiten an einer Bahnbrücke gefunden worden. Der Sperrkreis ist aufgehoben.
4: Und jetzt mehr Nachrichten aus dem SAW-Land.
7: Stell dir vor, Nigrip ist wunderbar und du bist schuld daran. Nach diesem Motto arbeitet der Heimatverein Nigrip im Jerichoer Land und das könnte sich jetzt so richtig auszahlen. Der Verein ist für den Deutschen Engagementpreis nominiert und hat damit auch die Chance auf den Publikumspreis. Für den ersten Platz gibt es 10.000 Euro und einen professionellen Imagefilm. Der Heimatverein organisiert beispielsweise verschiedene Veranstaltungen und baut aktuell einen alten Konsum zum Begegnungszentrum um. Den Link zur Abstimmung gibt's auf radio-saw.de. Aus Nigrip, Rebecca Göring.
5: Die nächsten Nachrichten in einer Stunde.
8: 1:02. Der Radio-SAW-Verkehrsservice, der schnellste im SAW-Land. Bitte Vorsicht auf der A2 Richtung Berlin. Zwischen Peine Ost und Braunschweig-Wartenbüttel Gegenstände auf der Fahrbahn. Weiter Richtung Berlin. Zwischen Marienborn-Helmstedt und Eilsleben defekter Schwertransport auf der rechten Spur im Baustellenbereich. A2 Richtung Hannover. Zwischen Magdeburg-Rotensee und Zentrum in defekter LKW auf dem Beschleunigungsstreifen. Weiter zwischen Irxleben und Bornstedt 10 Minuten stockt's an der Baustelle. A2 Richtung Berlin nochmal. Zwischen Wunstorf-Lute und Garbsen 15 Minuten stockend eine Baustelle und A391 Richtung Dreieck Braunschweig Südwest zwischen Braunschweig Hansestraße und Weststadt 15 Minuten stockend. Die Flitzerblitzer. A2 Richtung Berlin, hinter Allerengersleben und Höhe Raststätte-Buckautal. A9 Richtung München, zwischen Niemeck und Lammerzehns und zwischen Köselitz und Coswig. A9 Richtung Berlin, zwischen Eisenberg und Reusig und in Höhe der Raststätte Köckern. A14 Richtung Magdeburg, zwischen Halle-Trotha und Lübbejün und nochmal zwischen Wandsleben und Magdeburg-Stadtfeld. B1 Gentin Richtung Burg. B107 Ortsausgang Oranienbaum Richtung Dessau. B184 Ortsausgang Dessau Richtung Roßlau. B189 Höhe Polkern Richtung Wittenberge. B244 Esbeck, beide Richtungen. Halberstadt, hoher Weg stadteinwärts. Merseburg vor dem Klausentor. Aufgebaut wurde auch in Leipzig Max-Liebermann- und Schönauer Straße. In Halle Stadtforst- und Döllbauer Landstraße und auch im Böllberger Weg. Ortsausgang Güntersberge Richtung Friedrichsbrunn und Ortsausgang Lostau von der A2. Das war's. Habt ihr noch was gesehen? So ein Flitzerblitzer oder ein Stau? Ruft gerne an, die kostenfreie Service-Hotline 0800 1630 630 oder ihr macht das Ganze per WhatsApp, die Nummer auf radiosaw.de. Dankeschön. Wir wünschen euch eine gute Fahrt durchs SAW-Land. Dicke, fette Regenwolken über Mailand, Paris und London.

0: Ja, hier brauchst du besser WLANs. Nix als blauer Himmel und Sonnenschein und ein paar Schleierwolken. Schönes Wetter heute nochmal. Bis zu 23 in Klein Oschersleben. Bei Oschersleben jetzt 22. Morgen sieht's dann anders aus.
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0: So schnell wird's aus einem 90er ein 100-Euro-Schein. Der nächste Kohle-Superhit, Edwin Collins, wenn er läuft, klingelt ihr durch. Und so schnell werden wohl auch aus 30 Dollar 1,35 Millionen. Wie? Hört ihr gleich. Ich packe euch Lieblingsmusik von Bebe Rexha in die Playlist. New Religion. Was ganz Entspanntes von Jojo, Leave, Get Out, kommt auch gleich. Coldplay und BTS haben wir jetzt.

0: Und womit ging's in den 90ern los bei Jennifer Lopez? If you had my love. Kommt gleich. Ne? Aus $30 werden mal eben 1,35 Millionen Dollar. Ja, das Geheimrezept dafür hätten wir alle gerne. Ein Mann aus den USA hat da jetzt zwar kein Geheimrezept, aber unglaublich viel Glück gehabt. Christoph Schödel, wie mache ich denn das?
1: Ja, einfach wieder mal auf den Flohmarkt gehen, Schallplatte und Möbel suchen, stattdessen ein Bild kaufen und dann feststellen, oha, das ist ja richtig was wert. Genauso ist es einem Mann in Chicago passiert, der wollte auf dem Flohmarkt ein paar Schallplatten und Möbel kaufen, hat aber nichts gefunden, aber ein Bild ist ihm aufgefallen, das er ganz hübsch fand. Das hat er für $30 gekauft und dann kam raus, Moment mal, das Ding ist einfach mal mehr als 1 Million wert. Gemalt wurde das Werk von Gertrude Abercrombie. Die hat da ganz filigrane Muscheln auf grauem und schwarzem Hintergrund. Der Mann hatte natürlich absolut keine Ahnung davon. Erst als er das Bild schätzen ließ, hat man ihm gesagt, du, das ist ein richtig wertvolles Bild, das du da auf dem Flohmarkt gekauft hast.
0: So macht man aus $30 mal eben 1,35 Millionen. Total einfach.

Radius AW Verkehrsservice eine Sofortmeldung für die A7 Richtung Hamburg zwischen Nörten-Hardenberg und Northeim-West mit Teilteile auf der rechten Spur. Fahrt ihr bitte vorsichtig. Auf der A7 Richtung Hamburg zwischen Nörten-Hardenberg und Northeim-West mit Teilteile auf der rechten Spur.

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15: Gleich 13.30 Uhr. Der Radio-Sauvé-Verkehrsservice, der schnellste bis Sauvé-Lands. A2 Richtung Berlin. Zwischen Wunsdorf, Lothe und Garbsen 15 Minuten stockend. Eine Baustelle. Weiter zwischen Marienborn, Helmstedt und Eilsleben. Ein defekter Schwertransport auf der rechten Spur im Baustellenbereich. A2 Richtung Hannover. Zwischen Magdeburg-Rotensee und Zentrum immer noch ein defekter LKW auf dem Beschleunigungsstreifen. Und zwischen Irxleben und Bornstedt 10 Minuten stockend eine Baustelle. A38 Richtung Göttingen. Zwischen Leuna und Merseburg-Süd 10 Minuten stockend, weil hier gebaut wird. A391 Richtung Dreieck Braunschweig-Südwest zwischen Braunschweig-Hansestraße und Weststadt 15 Minuten stockend. Und Magdeburg, Kreis Börde, zwischen Magdeburg-Reform und Dodendorf jetzt eine ungesicherte Unfallstelle. Vorsicht! Die Flitzerblitzer. Auf der A2 Richtung Berlin, hinter Allerengersleben und Höhe Raststätte-Buckautal. Auf der A9 Richtung München, zwischen Niemeck und Klammerzehns und zwischen Köselitz und Coswig. A9 Richtung Berlin, zwischen Eisenberg und Reußig und in Höhe Raststätte-Köckern. A14 Richtung Magdeburg, zwischen Halle-Trotha und Lübbe-Jün und zwischen Wandsleben und Magdeburg-Stadtfeld. B1 Gentin Richtung Burg. B107 Ortsausgang Oranienbaum Richtung Dessau. B184 Ortsausgang Dessau Richtung Roßlau. B189 Höhe Polkern Richtung Berge. Aufgebaut wurde auch auf der B244 in Esbeck, beide Richtungen. In Halberstadt, Hoher Weg stadteinwärts. In Merseburg vor dem Klausentor. In Leipzig, Max-Liebermann- und Schönauer Straße. In Halle, Döllbauer Landstraße und Böllberger Weg. Ortsausgang Güntersberge Richtung Friedrichsbunn und das war's. Habt ihr vielleicht noch was entdeckt? Flitzerblitzer, Staus. Ruft gerne an, die kostenfreie Service-Hotline 0800 1630 630. Geht natürlich auch per WhatsApp, die Nummer auf radiosaw.de. Dankeschön. Gute Fahrt durchs SAW-Land.
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15: gibt gute und schlechte Nachrichten. Erstmal die schlechte, ab morgen durchwachsen und deutlich kühler. Die gute, heute herrliches Wetter. Bis 23 Grad, viel Sonne. Langeln bei Schmatzfeld jetzt 21.
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15: Kleiner Tipp für alle Fanta 4-Fans da draußen. 10. Juni 2028 sind sie in Leipzig mit einer ihrer Final Shows, der letzte Bus. Bryan Adams, jetzt am Samstag in Leipzig, ist ausverkauft, aber er kommt am 13. August 2027 nochmal, dann nach Magdeburg auf dem Domplatz, Open Air. Tickets ab übermorgen zu kaufen. Und Harry Styles, das wissen wir, der kommt nach Berlin. Auch am 9. und am 10. Juli für beide Konzerte gibt es noch Tickets zu kaufen. Und seine American Girls noch in dieser Stunde, noch vor 14 Uhr in der Playlist. Radio Survey hier mit Felix Jehn.

0: unerträglich, diese Miley Cyrus.
1: Ja.
0: Sie sagt, nein, ich bin kein Morgenmuffel, sondern ein absoluter Morgenmensch, ein Early Bird. Ich bin in der allerbesten Stimmung, sobald ich nur meine Augen öffne. Und sie meint auch, für die Menschen in ihrer Umgebung sei diese extreme Energie am frühen Morgen manchmal sogar unerträglich.
1: Ja.
0: Ray Garvey, was ist so deine Zeit?
2: Unter 7 Uhr ist schlecht. Aber ab 7 Uhr bin ich schon bereit zum Aufstehen.
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1: Ich bin Silas Quiring. Guten Tag. Vor genau 3 Jahren haben die Hamas-Terroristen Israel überfallen und rund 1200 Menschen getötet. Heute wird an vielen Orten auf der Welt an diesen Angriff erinnert. So gibt es etwa in Berlin eine Gedenkveranstaltung. Außerdem wurden mehrere Demos angemeldet. Für viele Juden hat sich das Leben in Deutschland seit der Attacke verändert, sagte uns Josef Schuster, Präsident des Zentralrats der Juden.
2: Die Sorge jüdischer Menschen vor Angriffen ist groß und das Ganze wird unterstrichen durch die Statistik, die sagt, dass 8.725 antisemitische Angriffe pro Jahr zu verzeichnen sind. Und wenn man das umrechnet, bedeutet es knapp 24 pro Tag.
1: Digitale Gewalt ist auch in Deutschland ein großes Problem. Um dagegen vorzugehen, hat das Bundeskabinett ein neues Gesetz auf den Weg gebracht. Wer Porno-Deepfakes erstellt oder verbreitet, soll sich künftig strafbar machen. Das gilt auch für alle, die heimlich intime Videos oder Bilder von anderen machen. Deutsche Unternehmen sind eher schlecht gegen Cyberangriffe mit KI geschützt. Laut TÜV und Bundesamt für IT-Sicherheit hat nur etwa jede 10. Firma spezielle Abläufe im Falle eines solchen Angriffs. Gleichzeitig hat fast jedes 6. Unternehmen bereits einen KI-Angriff erlebt.
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3: Zwischen Hallurensalz, Hallesöckchen und Himmelsscheibenschmuck liegen jetzt auch HFC-Tickets. In der Touristinformation im Marktschlösschen Halle gibt es ab sofort auch Eintrittskarten für die Heimspiele des Hallischen Fußballclubs. Der Verkauf erfolgt zu den regulären Öffnungszeiten. Die Tickets bekommt man frisch ausgedruckt in die Hand. Wir möchten es unseren Fans so einfach wie möglich machen und gleichzeitig Menschen, die Halle besuchen, für einen Stadionbesuch begeistern, sagt der HFC-Präsident René Walter. Aus Halle Thorsten Rössler, Radio SAW.
1: Die nächsten Nachrichten in einer Stunde.
4: 2 nach 2. Der Radio SAW Verkehrsservice, der schnellste im SAW-Land. A38 Richtung Leipzig. Zwischen Merseburg Nord und Süd 20 Minuten stockend. Hier wird's gebaut. A391 Richtung Dreieck Braunschweig Südwest. Zwischen Hansestraße und Weststadt 15 Minuten stockend. Und Magdeburg Kreis Börde. Die Straße zwischen Magdeburg Reform und Welsleben ist nach einem Unfall gesperrt. Lkw-Fahrer werden gebeten, nicht die Abfahrt Magdeburg Reform zu nutzen. Die Flitzerblitzer. A2 Richtung Berlin, hinter Allerengersleben und Höhe Raststätte-Buckautal. A9 Richtung München, zwischen Niemeck und Klammerzehns und zwischen Köselitz und Coswig. A9 Richtung Berlin, zwischen Eisenberg und Reußig und Höhe Raststätte-Köckern. A14 Richtung Magdeburg, zwischen Halle-Trotha und Lübbejün und zwischen Wandsleben und Magdeburg-Stadtfeld. Das Flitzerblitz auf der B1 in Gentin Richtung Burg, B184 Ortsausgang Dessau Richtung Roßlau, B189 Höhe Polkern Richtung Wittenberge, B244 Esbeck beide Richtungen. In Halberstadt hoher Weg stadteinwärts, in Merseburg vor dem Klausentor, in Leipzig Max Liebermann und Schönauer Straße, in Halle Böllberger Weg und Döllbauer Landstraße. Ortsausgang Güntersberge Richtung Friedrichsbrunn und wo noch? Wenn ihr noch was seht, 0800 1630 630 ist die kostenfreie Service-Hotline. Oder ihr schickt uns eine WhatsApp. Die Nummer findet ihr auf radiosaw.de. Wir wünschen euch eine gute Fahrt durchs SAW-Land.
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4: Wann gibt's denn mal wieder Regen? Kommende Nacht, morgen, übermorgen. Bis dahin scheint die Sonne. Ja. Langeln bei Schmatzfeld 21, heute nochmal bis zu 23 Grad. Morgen geht's dann runter auf nur noch 15 bis 17 Grad. Und windig wird's auch.
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4: Mittwoch und wir warten auf ein Mädel wie dich. A girl like you. Dieser 90er bringt euch die nächste Runde 100 Euro, ist nämlich der nächste Kohle-Superhit. Und vielleicht dauert es ja gar nicht mehr so lange, bis er kommt.

0: Für alle Sabu Haber-Fans da draußen, Sunrise Avenue, Hollywood Hills, gleich in der Playlist, morgen Abend übrigens in Braunschweig. Mhm.
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0: So, ich habe Danny aus Halberstadt dran. Grüß dich, Danny.
2: Ja, hallo.
0: Sag mal, bei welcher Gelegenheit hörst du jetzt gerade Radio?
2: Einfach nur gerade am Küchentisch.
0: Am Küchentisch? Das heißt, du hast heute frei, oder was?
2: Genau, ich habe Urlaub.
0: Ach, das ist ja auch mal schön, oder? Und jetzt stell dir mal vor, ich gebe dir jetzt 100 Euro und du müsstest die sofort ausgeben. Was würdest du spontan damit machen?
2: Wahrscheinlich nochmal in den Baumarkt fahren oder so.
0: Ja, geht immer, ne? Pass mal auf, genau. Du kriegst tatsächlich 100 Euro, du bist nämlich als Zehnter durchgekommen.
2: Wunderbar.
0: Ja, schöne Grüße und noch einen schönen Urlaub, ja?
2: Ja, danke schön.
0: Tschüss.
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7: Guten Tag. 14.30 Uhr, der Radio-SAW-Verkehrsservice, der schnellste im SAW-Land. Vorsicht auf der A4 Richtung Dresden zwischen Erfurt-Fieselbach und Nora. Immer noch ein Metallteil auf der Fahrbahn. Aufpassen auch auf der A9 Richtung Berlin zwischen Lederhose und Hermsdorf Süd. Reifenteile auf der Fahrbahn und ein defekter LKW mit Reifenschaden. A14 Richtung Dresden, aufpassen, Höhe Schönebeck, da ist ein PKW liegen geblieben. Magdeburg und Kreis Börde, die Straße zwischen Magdeburg-Reform und Welsleben ist nach einem Unfall gesperrt. LKW-Fahrer sollten nicht die Abfahrt Magdeburg-Reform nutzen. Flitzerblitzer. Stehen auf der A2 Richtung Berlin hinter Allerengersleben und Höhe Raststätte-Buckautal. Auf der A9 Richtung München zwischen Niemeck und Klammerzehns und zwischen Köselitz und Coswig. A9 Richtung Berlin zwischen Eisenberg und Reußig und in Höhe Raststätte-Köcker. A14 Richtung Magdeburg zwischen Halle-Trotha und Lübbe-Jün und zwischen Wandsleben und Magdeburg-Stadtfeld. B1 Gentin Richtung Burg, B244 Esbeck beide Richtungen. Halberstadt, Hoher Weg statt einwärts. Merseburg vor dem Klausentor. In Leipzig blitzt es in der Max-Liebermann- und in der Schönauer Straße. In Halle Böllberger Weg und Döllbauer Landstraße. Und Ortsausgang Güntersberge Richtung Friedrichsbrunn. Falls ihr auch noch was seht, Flitzerblitzer oder Staus, ruft doch gerne an. Die kostenfreie Service-Hotline 0800 1630 630. Oder ihr macht das Ganze per WhatsApp, das geht auch. Die Nummer findet ihr bei uns im Netz auf radiosaw.de. Wir wünschen euch eine gute Fahrt durchs SAW-Land. Wetter heute nochmal zum Genießen. Badeleben bei Völpke, 21 Grad. Teilweise sehen wir auch eine 23 auf dem Thermometer. Und heute Nacht kommen dann die dicken Wolken, 13 bis 10 Grad. Der Donnerstag bewölkt. Hier und da noch ein paar Schauer. Nachmittags teilweise auch ein paar kräftigere Schauer. Zwischendurch aber auch mal ein sonniger Moment. Windig, 15 bis 17. Freitag mit Regen, windige 12 bis 16 Grad.
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7: Das wird ein sehr, sehr gutes Gefühl sein, wenn der nächste Kohle-Superhit läuft, wenn ihr als Zehnter durchkommt, wenn ihr euch 100 Euro holt. Welcher das ist? Der hier. Justin Timberlake, Can't Stop the Feeling. Ab 15 Uhr bei Sven Bornschein von 3 bis frei. Euch einen schönen Mittwochnachmittag.

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Der Radio SAW Verkehrsservice, Sofortmeldung für die A7 Richtung Hamburg. Aufpassen zwischen Northeim Nord und Echte, da sind Personen auf der Fahrbahn. Vorsicht A7 Richtung Hamburg zwischen Northeim Nord und Echte, Personen auf der Fahrbahn.

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1: Heute Abend wird's im neuen Theater Halle so richtig schön unangenehm. In Kalter weißer Mann reicht bei einer Trauerfeier schon die Formulierung deine Mitarbeiter auf einer Schleife und plötzlich knallt ein kompletter Generationenkonflikt aufeinander. Es geht um Political Correctness, Sprache, Macht und jede Menge Missverständnisse. Kalter weißer Mann startet heute 19:30 in Halle. Tickets kriegt ihr ab 21 Euro. Und den Herbst von seiner schönsten Seite erlebt ihr Freitag bis Sonntag in Salzwedel in der Altmark. Auf der Lebensart Herbstzauber bestaunt ihr Deko, Pflanzen, Mode, Schmuck, genießt Leckereien, Live-Musik, macht beim Kürbisschnitzen mit, seht den Kunsthandwerkern über die Schulter und wenn ihr zu viel shoppt, gibt's einen praktischen Hol- und Bringeservice. Auf der dreitägigen Lebensart Herbstzauber ab Freitag im Märchenpark Salzwedel zahlen Erwachsene 10 Euro. Der Parkeintritt ist da schon mit drin.
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10: Ich bin Silas Quiring. Guten Tag. In Deutschland sollen Opfer von digitaler Gewalt besser geschützt werden. Das Bundeskabinett hat für einen neuen Gesetzentwurf gestimmt, mit dem Lücken im Strafrecht geschlossen.

0: Infos weitergegeben haben soll, sitzt der ehemalige deutsche Chefspion August Hanning jetzt in U-Haft. Ermittelt wird unter anderem wegen Landesverrats und Spionage. Hanning soll auch eine Analyse für einen fremden Geheimdienst verfasst haben. Laut Spiegel geht's dabei um Aserbaidschan. Heute jährt sich der beispiellose Angriff der Hamas-Terroristen auf Israel zum dritten Mal. Rund 1200 Menschen wurden in Israel getötet und mehr als 250 weitere als Geiseln nach Gaza verschleppt. In Israel wird heute an die Opfer erinnert. Auch in Deutschland gibt's Gedenkveranstaltungen.
1: Und jetzt mehr Nachrichten aus dem SAW-Land.
2: Zwischen Hallorensalz, Hallesöckchen und Himmelsscheibenschmuck liegen jetzt auch HFC-Tickets. In der Touristinformation im Marktschlösschen Halle gibt es ab sofort auch Eintrittskarten für die Heimspiele des Hallischen Fußballclubs. Der Verkauf erfolgt zu den regulären Öffnungszeiten. Die Tickets bekommt man frisch ausgedruckt in die Hand. Wir möchten es unseren Fans so einfach wie möglich machen und gleichzeitig Menschen, die Halle besuchen, für einen Stadionbesuch begeistern, sagte HFC-Präsident René Walter. Aus Halle Thorsten Rössler, Radio SAW.
0: Die nächsten Nachrichten in einer Stunde.
3: 2:02 der Radio SAW Verkehrsservice, der schnellste Messer-WLAN. A2 Richtung Berlin zwischen Bornstedt und Irxleben, Stop and Go nach Unfall, 10 Minuten Verzögerung. A2 Richtung Hannover zwischen Irxleben und Eilsleben stockt es wegen Bauarbeiten, Viertelstunde plus. Die A4 ist in Richtung Dresden zwischen Sättelstedt und Waltershausen nach Lkw-Unfall gesperrt. Denkt an die Rettungsgasse. A7 Richtung Hamburg zwischen Northeim Nord und Echte, Stop and Go nach Unfall, Viertelstunde plus. A9 Richtung Berlin zwischen Lederhose und Hermsdorf Süd, Behinderung wegen eines kaputten Lkw. A14 Richtung Dresden in Höhe Schönebeck, ein Pkw liegen geblieben, da ein Pkw. Magdeburg und Kreis Börde, die Straße zwischen Magdeburg Reform und Welsleben ist nach einem Unfall gesperrt. Wenn ihr im Lkw unterwegs seid, bitte nicht die Abfahrt Magdeburg Reform nehmen. Die Flitzerblitzer auf der A2 Richtung Berlin hinter Allerengersleben und Höhe Raststätte Buckautal, dann A9 Richtung München zwischen Niemeck und Kleinmarzehns und zwischen Köselitz und Coswig. A9 Richtung Berlin zwischen Eisenberg und Reußig und Höhe Raststätte Köckern. A14 Richtung Magdeburg zwischen Halle Trotha und Löbejün und zwischen Wandsleben und im Magdeburg Stadtfeld. B244 in Esbeck beidseitig, in Merseburg vor dem Klausentor, in Leipzig Max-Liebermann-Straße und Schönauer Straße. In Halle zweimal Böllberger Weg. In Halberstadt hoher Weg aufpassen statt einwärtige Richtung. In Radegast Richtung Dessau am Ortsausgang Altheidensleben, Höhe Mühle Richtung Ackendorf. Und falls ihr noch irgendwas vermisst, Staus, Blitzer, dann ruft er kurz durch, kostenfrei an der Radio SAW Service Hotline 0800 1630 630. Danke und da wo es geht, gute Fahrt durchs SAW-Land. Aktuelle Temperaturen Taucher bei Leipzig, 23 Grad. Heute haut der Spätsommer nochmal alles raus. Es ist warm, es ist sonnig, aber heute Nacht dreht es sich dann so langsam. Dann ziehen immer mehr Wolken und die ersten Schauer zu uns ins SAW-Land. Nachttemperaturen 14 bis 9 Grad und morgen dann den ganzen Tag über viele Wolken, immer wieder auch Regen zwischendurch. Höchstwerte um die 16 Grad und so geht es dann auch danach erstmal weiter. Oft wolkig, immer wieder mit Regen.
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3: Hi zusammen, hat man nachgezählt. Noch 77 Tage bis Heiligabend. Noch 77 Tage, bis es ein paar Geschenke für uns gibt. Aber wir bei Radio SAW, wir brauchen nicht erst ein kleines Kind, was irgendwo in einem Stall geboren wurde, um Geschenke zu verteilen. Wir machen das jede Woche und jeden Freitag recht heftig. Und was euch da übermorgen erwartet, hört ihr gleich. Und dazu natürlich ganz viel Lieblingsmusik von Tame Impala unter anderem. Australische Band, die gibt's mit Jenny. Dann haben wir den frischen Superhit von Ray Garvey und Imran, die schon öfters zusammengearbeitet haben. Imran hat nämlich schon öfter was von Ray produziert. Rivers gibt's gleich und jetzt der Mann, der mal wieder zum besten DJ des Jahres ausgezeichnet wurde vom Magazin DJ Mag, David Guetta.

0: Wir haben die Playlist voll mit eurer Lieblingsmusik. Gleich noch Nio aus den 2000ern mit Closer. Und Klock Klock kommt gleich rum.
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0: Der Radio SAW Verkehrsservice, Sofortmeldung für die A9 Richtung München. In Höhe Großkugel aufpassen, da liegen Fahrzeugteile auf der rechten Spur. Fahrt da nicht drüber auf der A9 Richtung München. Höhe Großkugel, Fahrzeugteile auf der rechten Spur.
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14: 3:30 der Radio SAW Verkehrsservice, der schnellste im SAW-Land. Vorsicht auf der A4 Richtung Frankfurt zwischen Hermsdorfer Kreuz und Stadtroda, da liegt ein Spanngurt auf der Fahrbahn rum. A2 Richtung Berlin zwischen Bornstedt und Ixleben, Stop and Go nach Unfall, 10 Minuten Verzögerung. A2 Richtung Hannover zwischen Ixleben und Eilsleben, Baustelle, 20 Minuten stockend. Die A4 ist in Richtung Dresden zwischen Settelstedt und Waltershausen nach Lkw-Unfall gesperrt. Denkt bitte weiterhin an die Rettungsgasse. Die A7 ist in Richtung Hamburg, zwischen Northeim-Nord und Echte nach Lkw-Unfall dicht. Empfohlene Umleitung geht über die U13. A9 Richtung Berlin, zwischen Lederhose und Hermsdorf-Süd, Behinderung wegen eines kaputten Lkw. Dann A14 Richtung Dresden in der Auffahrt Schönebeck, steht ein defektes Fahrzeug. In Magdeburg im Kreis Börde, die Straße zwischen Magdeburg-Reform und Welsleben nach einem Unfall gesperrt. Wenn ihr im Lkw unterwegs seid auf der 14, bitte nicht die Abfahrt Magdeburg-Reform nutzen. Die Flitzerblitzer auf der A2 Richtung Berlin hinter Allerengersleben und Höhe Raststätte Buckautal, dann A9 Richtung München zwischen Niemek und Kleinmarzehns und zwischen Köselitz und Coswig. A9 Richtung Berlin zwischen Eisenberg und Reußig und Höhe Raststätte Köckern, auf der A14 Richtung Magdeburg zwischen Halle Trotern, Löbejün und zwischen Wandsleben und Magdeburg Stadtfeld. B107 neue Hütten Richtung Görzke auf der B244 in Esbeck beidseitig. In Merseburg vor dem Klausentor, in Leipzig Max-Liebermann-Straße und Schönauer Straße. In Halle gleich zweimal auf dem Billberger Weg, in Halberstadt Hoher Weg stadteinwärts. In Radegast Richtung Dessau und am Ortsausgang Altheidensleben Höhe Mühle Richtung Ackendorf. Sollte irgendwas fehlen, dann ruf gern durch, kostenfrei an der Radio SAW Service Hotline 0800 1630 630 oder ihr schickt per WhatsApp die Nummer auf radio-saw.de. Danke! Gute Fahrt.
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14: Aktuelle Temperaturen Borstel bei Stendal 23 Grad. Heute schön, ab morgen nicht mehr, denn nachts wird es immer wolkiger und da kommt dann spätestens zweite Nachthälfte auch schon der erste Regen mit. Und dann geht es die nächsten Tage auch ziemlich wolkig weiter, auch immer mit Regen, teils windig. Also, Herbst will loslegen. Maxi-Temperaturen morgen um die 16 Grad. Noch einer will loslegen. The Weeknd bei Radio SAW. 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
1: Also, wenn ich mal auf mich gucke, ne? Bei mir ist es morgen früh so eine Zahnreinigung. Da einfach mal 100 Euro weniger für bezahlen, das wäre, also hätte ich jetzt nichts dagegen. Oder ich hatte vor 2 Wochen TÜV-Termin, 180 Flocken weg, da dann 100 Euro Zuschuss. Hätte ich mich durchaus auch sehr gefreut. Und genauso läuft es für euch mit unseren Radio SAW Kohle Superhits. Die laufen morgens bei unseren Muckefuchs stündlich und danach auch noch mehrfach am Tag, sobald ihr einen hört, anrufen. Als 10. durchkommen, schon habt ihr 100 Euro mehr auf dem Konto.
2: Ja, super, danke.
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1: Und wenn ihr jetzt denkt, jo, Honey, nehme ich, passt mir ganz gut, dann achtet auf den aktuellen Kohle Superhit von JT. Justin Timberlake, Can't Stop the Feeling. Wenn der läuft, und der wird ja definitiv noch laufen, dann rein mit euch in die 0800 88 4000, die kostenfreie Gewinnhotline. Als 10. durchkommt, Kohle einsocken.
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8: Ich bin Silas Quiring. Guten Tag. Der ehemalige deutsche Chefspion August Hanning sitzt jetzt in Untersuchungshaft. Das hat die Bundesanwaltschaft in Karlsruhe mitgeteilt. Hanning wurde gestern festgenommen. Tom Husse berichtet.
9: Der Fall ist ziemlich groß. Es geht um Landesverrat, Ausspähen von Staatsgeheimnissen und Spionage für eine fremde Macht. Hanning soll von seinem früheren Büroleiter geheime Informationen gekauft und teilweise weitergegeben haben. Außerdem soll er eine Analyse für einen ausländischen Geheimdienst geschrieben haben. Laut Spiegel soll es um Aserbaidschan gehen. Hanning war zwischen 1998 und 2005 Präsident des Bundesnachrichtendienstes.
8: Den Schutz vor digitaler Gewalt stärken. Dafür hat das Bundeskabinett einen neuen Gesetzentwurf beschlossen. In Zukunft sollen pornografische Deepfakes oder auch heimliche Nacktaufnahmen etwa in der Sauna unter Strafe gestellt werden. Deutschland und Frankreich wollen das geplante Verbrenner aus in der EU lockern. Laut

0: Mitarbeiter mit einer vermeintlichen Waffe bedroht und Bargeld erbeutet haben. Die Ermittler konnten den Mann jetzt identifizieren und festnehmen. Gegen ihn lag bereits ein Haftbefehl vor. Bei der Durchsuchung seiner Wohnung hat die Polizei weitere Beweismittel entdeckt. Der Beschuldigte wurde anschließend in eine Justizvollzugsanstalt gebracht. Aus Magdeburg, Laura Födisch, Radio SAW.
1: Die nächsten Nachrichten in einer Stunde.
2: 4:02 der Radio SAW Verkehrsservice, der schnellste im SAW-Land. A2 Richtung Berlin zwischen Allerengersleben und Eilsleben, Baustelle, Viertelstunde Stop and Go. Weiter Richtung Berlin zwischen Bornstedt und Irxleben stockt es nach Unfall, 25 Minuten Verzögerung. A2 Richtung Hannover zwischen Irxleben und Eilsleben, Baustelle, Viertelstunde stockend. Die A4 ist in Richtung Dresden zwischen Sättelstedt und Waltershausen nach Lkw-Unfall noch immer dicht. Derzeit Stau bis Eisenach Ost. A14 Richtung Dresden in der Auffahrt Schönebeck, ein defektes Fahrzeug, aufpassen. A14 Richtung Dresden nochmal zwischen Schkeuditzer Kreuz und Schkeuditz, rechte Spur dicht, da steht ein kaputter LKW. Und im Landkreis Börde ist die Straße zwischen Anker und Dodendorf in Höhe der A14 nach einem Unfall gesperrt. Die Flitzerblitzer auf der A2 Richtung Berlin hinter Allerengersleben und höher Raststätte Buckautal, A9 Richtung München zwischen Niemeck und Kleinmarzehns und zwischen Köselitz und Coswig. A9 Richtung Berlin zwischen Eisenberg und Dreußig und höher Raststätte Köckern. Auf der A14 Richtung Magdeburg zwischen Halle-Trotha und Löbe-Jün und zwischen Wandsleben und Magdeburg-Stadtfeld. B107 neue Hütten Richtung Görzke auf der B244 in Esbeck beidseitig. In Merseburg vor dem Klausentor, in Leipzig Max-Liebermann-Straße und Schönauer-Straße, in Halle zweimal Böllberger Weg aufpassen, in Stendal-Rückser-Straße, in Radegast Richtung Dessau und in Lochau Richtung Leipzig und am Ortsausgang Altheidensleben Höhe Mühle Richtung Ackendorf. Habt ihr noch irgendwas? Dann ruft gern durch, kostet ja nichts. 0800 1630 630. Danke dafür und euch eine gute Fahrt durchs SAW-Land. Aktuelle Temperatur in Schirke im Harz 18 warme Grad. Heute nochmal spontan grillen, draußen sitzen. Mit den Kids extra lang auf dem Spielplatz, große Hunderunde, macht das alles, denn wer weiß, ob es in diesem Jahr nochmal so warm und sonnig wird. Heute Nacht ziehen Wolken rein, die auch den ersten Regen mitbringen, Temperaturen im Bereich dann 14 bis 8 Grad und am Morgen herbstlich. Viele Wolken, immer wieder Regen, nur noch 15 bis 17 Grad maximal und auch die Tage danach inklusive Wochenende oft wolkig und nass.
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2: Hi zusammen, solange hier noch ein bisschen Restsommer übrig ist, werden wir das musikalisch auch noch abfeiern mit Superhits, die eine sehr starke UV-Strahlung haben. MGMT aus den Staaten, gleich mit Kids. Dann haben wir einen Song aus Deutschland, der auch so, so sehr nach Sommer klingt und auch so heißt. Golden Summer von David Puentes und Loy. Und was haben wir noch Sommerliches? Guck mal, was für alle von euch, die gerne mal spannern, ihr lüsternen Sträuche. Rockwell, Somebody's Watching Me, die beste Mischung. Die meiste Abwechslung für diesen sexy Spätsommermittwoch.

Ich hab's gerade im Radio SAW Wetter schon gesagt. Macht heute nochmal alles, was irgendwie bei warmem, trockenem Wetter am meisten Spaß macht. Unter anderem, kleiner Tipp noch von uns, läuft ja auch noch die Magdeburger Herbstmesse, das älteste Volksfest präsentiert von Radio SAW. Gibt es in diesem Jahr zum 1016. Mal. Das ist so beeindruckend. Also es gab es schon im frühen Mittelalter hier in Magdeburg. Aber keine Angst, die Fahrgeschäfte sind mittlerweile ausgetauscht. Geisterbahn, Riesenrad, alles modern, alles da. Natürlich jede Menge Leckeres zu futtern. Ne? Da braucht er auch heute irgendwie nicht kochen zu Hause. Und heute ist ja auch noch Familientag mit reduzierten Preisen. Für alle Infos zur Magdeburger Herbstmesse, auch zum Hinfahren, wo ihr am besten einsteigen könnt, um da gut hinzukommen, ab auf radio-saw.de.

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7: Gleich 5:30 der Radio SAW Verkehrsservice, der schnellste im SAW-Land, A2 Richtung Berlin zwischen Allerengersleben und Eilsleben, Baustelle, Viertelstunde Stop and Go dadurch, A2 Richtung Berlin nochmal zwischen Bornstedt und Irksleben, Stop and Go nach Unfall, 25 Minuten mehr in Plan. A2 Richtung Hannover zwischen Irksleben und Eilsleben, eine Baustelle, Viertelstunde stockend. A14 Richtung Dresden in der Auffahrt Schönebeck, da steht ein kaputtes Fahrzeug und zwischen Schkeuditzer Kreuz und Schkeuditz ist die rechte Spur gesperrt, da steht ein defekter LKW. Und im Landkreis Börde ist die Straße zwischen Anker und Dodendorf in Höhe der A14 nach einem Unfall gesperrt. Blitzer, Blitzer auf der A2 Richtung Berlin hinter Allerengersleben und Höhe Raststätte Buckautal. A9 Richtung München zwischen Niemeck und Kleinmarzehns und zwischen Köselitz und Coswig. A9 Richtung Berlin zwischen Eisenberg und Reußig und Höhe Raststätte Köckern. Auf der 14 Richtung Magdeburg zwischen Halle Trotha und Löbejün und zwischen Wandsleben und Magdeburg Stadtfeld. B107 aufpassen, neue Hütten Richtung Görzke auf der B244 in Esbeck beidseitig. In Merseburg vor dem Klausentor, in Leipzig-Schönauer Straße, in Halle zweimal Böllberger Weg, in Stendal-Rückser Straße. In Radegast aufpassen Richtung Dessau, in Lochau Richtung Leipzig und am Ortsausgang Alt-Heidensleben Höhe Mühle Richtung Ackendorf. So, wenn da irgendwas fehlt, ihr noch ein Update habt, na dann gerne her damit. Kostenfrei hier anrufen, die Service-Hotline 0800 1630 630 oder per WhatsApp schicken, die Nummer auf radiosaw.de.
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7: Aktuelle Temperatur in Halberstadt, 19 Grad. Ab morgen gibt es die Pumpkin Spice Latte. Nicht mehr mit Eiswürfel, sondern die gibt es dann wieder heiß, denn der Herbst dreht auf. Heute nochmal spätsommerlich, aber die Nacht, die bringt schon immer mehr Wolken und ja, die ersten Schauer. Und die gibt es dann auch morgen immer und immer wieder zwischendurch. Viele Wolken zum Donnerstag und dann, ja, wie gesagt, Regen mit dabei. Auflockerung kann es durchaus auch mal geben, aber es wird auf jeden Fall herbstlicher. Merkt man auch schon an den Temperaturen. Maxi-Werte um die 16.

0: Der Radio SAW Verkehrsservice, zwei Sofortmeldungen. Eine für die A9 Richtung München. Zwischen Köselitz und Coswig aufpassen, Metallteile auf allen Fahrspuren verteilt. A9 Richtung München, zwischen Köselitz und Coswig, Metallteile auf allen Fahrspuren. Und Vorsicht auf der B80 Richtung Lutherstadt-Eisleben, zwischen Langenbogen und Seeburg, ein Plastikteil dort. Vorsicht, B80 Richtung Lutherstadt-Eisleben, zwischen Langenbogen und Seeburg, ein Plastikteil.
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0: Harry Potter Fans im SAW-Land, für euch wird der Herbst großartig. Hier ist Radio SAW von 3 bis 3. Nicht nur, dass ab diesem Wochenende alle 8 Harry Potter Filme bei RTL laufen werden. Ihr könnt auch noch mit Lord Voldemort Bus fahren.
1: Unser nächster Halt, Wittenberge Bahnhof.
0: Tja, in Wittenberge. Da erzählt euch Lord Voldemort, wo ihr als nächstes aussteigen könnt. Warum Voldemort in Wittenberge? Schauspieler und Synchronsprecher Udo Schenk, der ihn spricht, der kommt nämlich gebürtig aus Wittenberge und hat bei der Idee sofort zugesagt.
2: Der Erfolg beim Busfahrer sozusagen oder bei den Fahrgästen des Busses hat uns dann bestätigt. Und das war eigentlich unerwartet schön und unerwartet stark auch in der Reaktion.
0: Er lebt mittlerweile berufsbedingt vor allem schon länger in Berlin, aber Wittenberge ist immer noch ganz tief drin in seinem Herzen, hat er uns erzählt.
2: Ich bin dort geboren, ich bin dort aufgewachsen, habe dort das Abitur gemacht und so hatte ich immer eine sehr emotionale Bindung zu meiner Heimatstadt. Und das hat dann letztlich auch ein paar Jahre später dazu geführt, dass man mich zum Ehrenbürger ernannt hat. Ich bin gerne in meiner alten Heimat und habe ja dort auch immer noch Freunde und auch Familie.
0: Ja, Lord Voldemort kann auch nett sein und sagt derzeit in Wittenberge die Haltestellen an. Im Bus für rund 20 Haltestellen und das noch bis rund um Halloween. Danach laufen die Ansagen mit der normalen Stimme von Udo Schenk und auch von anderen Menschen aus der Region. Schöne Idee.
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10: Ich bin Silas Quiring. Guten Tag. Der Fall Hanning schlägt weiter hohe Wellen. Der Ex-BND-Chef sitzt jetzt wegen Spionageverdachts in U-Haft. Hanning soll geheime Infos von seinem früheren Büroleiter gekauft und weitergegeben und auch eine Analyse für einen fremden Geheimdienst gemacht haben. Der 80-Jährige war gestern festgenommen worden. Marc Henrichmann vom Geheimdienstkontrollgremium im Bundestag sagte zu dem Fall:
11: Das ist kein Kavaliersdelikt und es tritt alles mit Füßen, wofür unsere Sicherheitsbehörden in Deutschland stehen, wofür auch die vielen Menschen, die da arbeiten, stehen. Und das rüttelt an den Grundfesten unserer Sicherheit.
10: Den Schutz vor digitaler Gewalt stärken. Dafür hat das Bundeskabinett einen neuen Gesetzentwurf beschlossen. Wer Porno-Deepfakes erstellt oder verbreitet, soll sich künftig strafbar machen. Das gilt auch für alle, die heimlich Nacktaufnahmen von anderen machen, etwa in der Sauna. In solchen Fällen drohen dann Geldstrafen oder auch Freiheitsstrafen von bis zu 2 Jahren. Mit dem Gesetz schließen wir Lücken im Strafrecht, sagte Justizministerin Hubig. Ein offenbar freilaufender Puma sorgt gerade nahe München für Aufregung. Der Landkreis Erding warnt, Kinder sollen nicht unbeaufsichtigt bleiben, Hunde an die Leine. Betroffen ist der Bereich Notzinger Moos in der Gemeinde Oberding, nur wenige Kilometer vom Münchner Flughafen entfernt.
0: Und jetzt mehr Nachrichten aus dem SAW-Land.
12: Ermittlungserfolg in Magdeburg. Die Polizei hat einen Tatverdächtigen nach einem Überfall auf eine Spielothek geschnappt. Der Mann soll Anfang Oktober einen Mitarbeiter mit einer vermeintlichen Waffe bedroht und Bargeld erbeutet haben. Die Ermittler konnten den Mann jetzt identifizieren und festnehmen. Gegen ihn lag bereits ein Haftbefehl vor. Bei der Durchsuchung seiner Wohnung hat die Polizei weitere Beweismittel entdeckt. Der Beschuldigte wurde anschließend

0: 10 Minuten stockend. H2 Richtung Dortmund zwischen Hannover-Lahr und Wunstorf-Lute stockt es wegen der Baustelle halbe Stunde plant mal mehr. Und im Landkreis Börde ist die Straße zwischen Anker und Dodendorf in Höhe der A14 nach Unfall gesperrt. Die Flitzerblitzer stehen auf der A2 Richtung Berlin hinter Allerengersleben und Höhe Raststätte Buckautal, A9 Richtung München zwischen Niemeck und Kleinmarzens und zwischen Köselitz und Coswig. A9 Richtung Berlin zwischen Eisenberg und Reußig und Höhe Raststätte Köckern. Auf der A14 Richtung Magdeburg zwischen Halle Trotha und Löbejün und zwischen Wandsleben und Magdeburg-Stadtfeld. B107 neue Hütten Richtung Görzke auf der B244 in Esbeck beidseitig. In Merseburg vor dem Klausentor, in Leipzig Schönauer Straße, in Halle zweimal Böllberger Weg, in Stendal Rückser Straße, in Lochau Richtung Leipzig und am Ortsausgang Alt-Haldensleben Höhe Mühle Richtung Ackendorf. Habt ihr noch was? Dann gerne anrufen, Bescheid sagen. An der kostenfreien Service-Hotline 0800 1630630 oder per WhatsApp schicken. Die Nummer dafür auf radio-saw.de.
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0: Aktuelle Temperatur in Kröllwitz bei Halle, 22 Grad gemessen. Ja, heute ist nochmal so ein bisschen Spätsommerwetter angesagt, warm und sonnig, aber die Nacht, die wird sich dann schon durchweg ändern. Und da ziehen immer mehr Wolken rein und die ersten Schauer sind auch mit dabei. Nachttemperaturen dann so 14 bis 9 Grad und morgen den ganzen Tag über ziemlich wolkig, immer wieder auch mit Regen zwischendrin. Höchstwerte liegen dann so um die 16 Grad und die Tage danach wird es dann auch erstmal so bleiben.
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0: Hi zusammen, habt ihr ihn schon gehört? Den aktuellen Pole Superhit von Justin Timberlake, Can't Stop the Feeling? Nein? Gut, ich auch nicht, denn sind wir auf demselben Stand. Also, 100 Euro kann es für euch noch geben. Einfach mal schnell eingesackt im Feierabend, sobald der Song in voller Länge läuft. Anrufen an der kostenfreien 0800 888 4000. Und wenn ihr da als Zehntes durchkommt, gibt es den schnellsten Huni des SAW-Lands. Und sagen wir mal so, weglaufen, so Radio ausmachen, würde ich persönlich, wenn ich gerne 100 Euro hätte, nicht machen. Jetzt so demnächst.

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1: Einkaufen, tanken, Werkstattrechnung, Handwerkerrechnung. Es ist doch wirklich alles so teuer geworden. Aber jammern nützt nichts. Davon gehen die Preise auch nicht runter. Wir helfen euch und spendieren euch jeden Tag ja mehrmals 100 Euro mit unseren coole Superhits. Ihr hört einen in voller Länge. Na dann rein in die kostenfreie Gewinnhotline. Und da kam er ja gerade, der Justin Timberlake. Can't stop the feeling. Der Sven hier, wer ist denn da?
2: Ja, hier ist die Jeanette aus Bernburg, hallo.
1: Hi, Jeanette aus Bernburg. Du, gab es heute schon einen Grund, weshalb du sagen kannst, jo, dieser Mittwoch war ein guter Tag, wenn ja, welcher?
2: Ich hatte frei, das ist schon mal sowieso
1: Stimmt.
2: Ja, und ich genieße halt die letzten Sonnenstrahlen für diese Woche, weil ab morgen wird es ja nicht mehr so schön.
1: Definitiv. Oh, hast du Bock auf Herbst? Ich nehme mich nicht.
2: Nee, nicht wirklich.
1: Okay. Du, vielleicht können wir die Stimmung ein bisschen auflockern. 100 Euro. Was würdest du damit machen?
2: In meinem Auto stecken, weil wir haben gerade einen Kupplungsschaden.
1: Oh Gott, oh Gott, oh Gott. Ja, da braucht es ein paar mehr coole Superhits wahrscheinlich noch, ne?
2: Ja, aber 100 Euro helfen auch erstmal mit.
1: Ist eine Anzahlung. Jeanette, du bist als Zehntes durchgekommen. Kohle kommt.
2: Nein, ehrlich?
1: Jo.
2: Oh, geil.
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11: 5:30, der Radio SAW Verkehrsservice, der schnellste im SAW-Land. A2 Richtung Berlin zwischen Allerengersleben und Irxleben. Stau nach Unfall, 1 Stunde dauert es deshalb länger. Dann A2 Richtung Hannover zwischen Allerengersleben und Eilsleben. Baustelle, 10 Minuten Stop and Go. A2 Richtung Dortmund zwischen Hannover-Lahr und Wunstorf-Lute stockend wegen Bauarbeiten 1/2 Stunde plus. A9 Richtung München zwischen Köselitz und Coswig. Ein defektes Fahrzeug auf der rechten Spur, 10 Minuten Verzögerung. In Halle-Giebichenstein ist die Fährstraße nach einem Unfall gesperrt und im Landkreis Börde ist die Straße zwischen Anker und Dodendorf in Höhe der A14 nach Unfall dicht. Die Flitzerblitzer auf der A2 Richtung Berlin hinter Allerengersleben und Höhe Raststätte Buckautal, auf der A9 Richtung München zwischen Niemeck und Kleinmarzehns und zwischen Köselitz und Coswig. A9 Richtung Berlin zwischen Eisenberg und Reußig und Höhe Raststätte Köckern. Auf der A14 Richtung Magdeburg zwischen Halle Trother und Löbejün. Und zwischen Wandsleben und Magdeburg Stadtfeld. B107 Neue Hütten Richtung Görzke auf der B244 in Esbeck beidseitig. In Merseburg vor dem Klausentor. In Leipzig Schönauer Straße. In Halle zweimal Böllberger Weg aufpassen. In Stendal Rückser Straße. In Lochau Richtung Leipzig. Und am Ortsausgang Altheidensleben Höhe Mühle Richtung Ackendorf. Habt ihr noch irgendwas? Dann gerne her damit. Kostenfrei hier anrufen. Die Radio SAW Service Hotline 0800 1630 630. Wenn euch WhatsApp lieber ist, kein Problem. Haben wir auch. Die Nummer dafür auf radio-saw.de.
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11: Aktuelle Temperatur in Ebendorf, bei Magdeburg 21 Grad. Eigentlich kann man es sehr kurz machen. Heute schön, ab morgen nicht mehr. Aber wir machen es ein bisschen ausführlicher. Heute Nacht immer wolkiger, da ist dann durchaus Regen mit dabei schon. Und ja, die nächsten Tage sieht es dann immer genauso aus. Wolkig, immer wieder zwischendrin mit Regen, ab und zu mal aufgelockert, teils windig. Also, we call it a Herbst. Maxi-Temperaturen morgen um die 16 Grad nur noch, also 20 Grad, sehen wir dann nicht mehr. Feierabend mit Radio SAW und Topic.

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1: Ja, Oberamtsrat Alfred Klausen?
2: Morgens, Alfred. Na, wie ist?
1: Ja, gut, und selbst?
2: Oh, verrückte Zeiten, du.
1: Hä?
2: Alles ändert sich.
1: Habe?
2: Gertrud hat es schon vor Jahren vorhergesagt.
1: Was hat Gertrud vorausgesagt?
2: Große gesellschaftliche Umbrüche.
1: Ja, klar.
2: Wie ja klar?
1: Nennt man Zyklus. Ein großer Zyklus geht zu Ende, ein neuer beginnt.
2: Genau.
1: Etwa alle 100 Jahre. Dafür brauchst du keine Glaskugel, Hans Werner.
2: Gertrud hat ja aber ganz präzise Dinge vorausgesagt, die jetzt eintreffen.
1: Was?
2: Pass auf, sie hat im Oktober 2021 gesagt, hier, ich hab's mir hier notiert, also sie hat gesagt, ich sehe, also Gertrud, dass es kein Chinese mehr ist, sondern ein Japaner. Das hat sie gesagt. Stark, oder?
1: Sie sieht, dass es kein Chinese ist, sondern ein Japaner?
2: Und jetzt ist es Wirklichkeit geworden, kein Chinese mehr, sondern ein Japaner.
1: Wo?
2: Tischtennis-Weltrangliste, Platz 1 für Japan, 2 für China, tadadadä.
1: Hat sie das denn auch vorausgesagt?
2: Was?
1: Das ist beim Tischtennis passiert.
2: Nee, also sie meinte, es hat irgendwas, warte mal, auch das steht hier, mit einem gesellschaftlichen Dingsbums zu tun.
1: Gesellschaftlicher Dingsbums?
2: Exakt, und Tischtennis hat ja einen gesellschaftlichen Aspekt.
1: Das ist jetzt aber sehr weit hergeholt. Ich meine, damit ist ja wohl bewiesen, was für Fähigkeiten deine Frau hat.
2: Welche?
1: Na, keine.
2: Dringendes Unverschämtheitskäffchen.
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9: Der Arendsee in der Altmark ist mit etwa 50 Metern einer der tiefsten Seen in Norddeutschland und der größte natürliche See in Sachsen-Anhalt. Nicht nur Segler, Surfer und Stand-Up-Paddler fühlen sich an diesem idyllisch gelegenen Badesee wohl, sondern vor allem auch Fischotter und Fledermäuse.
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13: Ich bin Silas Quiring. Guten Abend. Der ehemalige deutsche Chefspion August Hanning sitzt jetzt in Untersuchungshaft. Das hat die Bundesanwaltschaft in Karlsruhe mitgeteilt. Hanning wurde gestern festgenommen. Tom Husse berichtet.
14: Der Fall ist ziemlich groß. Es geht um Landesverrat, Ausspähen von Staatsgeheimnissen und Spionage für eine fremde Macht. Hanning soll von seinem früheren Büroleiter geheime Informationen gekauft und teilweise weitergegeben haben. Außerdem soll er eine Analyse für einen ausländischen Geheimdienst geschrieben haben. Laut Spiegel soll es um Aserbaidschan gehen. Hanning war zwischen 1998 und 2005 Präsident des Bundesnachrichtendienstes.
13: In Deutschland sollen Opfer von digitaler Gewalt besser geschützt werden. Das Bundeskabinett hat für einen neuen Gesetzentwurf gestimmt, mit dem Lücken im Strafrecht geschlossen werden sollen. Zu den Maßnahmen sagte Justizministerin Hubig.
15: Wer unbefugte intime Bildaufnahmen von anderen erstellt, soll sich künftig strafbar machen, ganz unabhängig davon, wo die Aufnahme entstanden ist. Wir stellen das Herstellen und Verbreiten sexualisierter Deepfakes, pornografischer Deepfakes unter Strafe, wenn diese manipulierten Bilder real existierende andere Personen gegen deren Willen abbilden.
13: Wir müssen Antisemiten in die Schranken weisen. Das hat Bundestagspräsidentin Klöckner am 3. Jahrestag des Hamas-Angriffs auf Israel betont. Extremisten wollen, dass wir uns an die Stigmatisierung von Juden gewöhnen. Die Mehrheit der Deutschen mache das aber nicht mit, so Klöckner weiter. Union und SPD beraten am Abend über ihre nächsten Reformschritte. Im Kanzleramt geht es auch um den Umgang mit der AfD. Gesprächsstoff liefert die Wahl von Tobias Rausch zum Landtagspräsidenten in Sachsen-Anhalt. Der AfD-Mann bekam auch 9 Stimmen aus anderen Fraktionen. In der Nähe des Münchner Flughafens läuft offenbar eine Raubkatze frei herum. Der Landkreis Erding hat eine Warnung herausgegeben. Berichten zufolge soll es sich um einen Puma handeln. Woher das Tier kommt, ist noch nicht bekannt. Die nächsten Nachrichten in einer Stunde.
16: 6:02, der Radio SAW Verkehrsservice, der schnellste Messer-WLAN. A2 Richtung Berlin zwischen Allerengersleben und Irxleben, 25 Minuten Stop and Go. A2 Richtung Hannover zwischen Allerengersleben und Eilsleben, Baustelle 10 Minuten stockend. A2 Richtung Dortmund zwischen Hannover-Bothfeld und Wunstorf-Lute, eine Baustelle, auch da Viertelstunde stockend.

0: A14 Richtung Magdeburg, zwischen Halle Trotha und Löbe-Jün und zwischen Wandsleben und Magdeburg-Stadtfeld. 407 Neue Hütten Richtung Görzke auf der B244 in Esbeck beidseitig. In Meersburg vor dem Klausentor, in Leipzig Schönauer Straße. In Halle auf dem Böllberger Weg gleich zweimal hintereinander aufpassen. In Stendal-Röxer Straße, in Lochau Richtung Leipzig und am Ortsausgang Altheidensleben in Höhe Mühle Richtung Ackendorf. Jo, das wär's. Wenn ihr noch irgendwas hinzufügen wollt, macht das gerne. Einfach anrufen, kostenfrei an der Radio Service Hotline 0800 1630 630. Danke und gute Fahrt durchs SAW-Land. Aktuelle Temperatur in Pratau bei Wittenberg 16 Grad. Ja, wer weiß, ne, ob es nochmal so schön und sonnig und warm wird wie heute in diesem Jahr. Wahrscheinlich eher nicht, denn es wird erstmal herbstlich. Heute Nacht ziehen Wolken rein, die dann auch den ersten Regen mitbringen. Temperaturen liegen dann so ja, um die 10 Grad. Und am Morgen ein herbstlicher Donnerstag. Wir haben viele Wolken mit dabei, immer wieder Regen. Vor allem am Nachmittag kann der auch ein bisschen länger und kräftiger werden. Und das bei Maxi-Temperaturen um die 16 Grad. Auch die Tage danach inklusive Wochen. Ende oft wolkig und nass.
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0: Hi zusammen, habt ihr es auch schon mal erlebt? Mal irgendwo einen Fünfer gefunden oder eine 2-Euro-Münze lag mal vor euch auf der Straße. Das ist schon ein schönes Gefühl mal, oder? So im Alltag. Wie muss das erst sein, wenn da auf einmal 1000 Euro vor euch liegen? Wie ihr dieses Gefühl mal erlebt, hört ihr gleich. Und natürlich die vollste Playlist für euren Feierabend mit dem frischen von The Bowser Magnetic. Die 90er mit den Cranberries gleich, Zombie und vorher Two Colors.

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1: Der Radio SAW Verkehrsservice, Sofortmeldung für die A14 Richtung Dresden zwischen Kalbe und Staßfurt, Gegenstände auf allen Spuren. Vorsicht, A14 Richtung Dresden zwischen Kalbe und Staßfurt, Gegenstände. Yes.

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5: Halb sieben, der Radio SAW Verkehrsservice, der schnellste im SAW-Land. A2 Richtung Berlin zwischen Allerengersleben und Irxleben, Stop and Go, Viertelstunde. A2 Richtung Hannover zwischen Allerengersleben und Eilsleben, Baustelle 10 Minuten stockend. A2 Richtung Dortmund zwischen Hannover-Bodfeld und Wunstorf-Lute, eine Baustelle, auch da Viertelstunde, Stop and Go. Eine Meldung für Halle Giebichenstein. Die Sperrung der Fährstraße ist nach dem Unfall inzwischen aufgehoben im Bereich um die Fährstraße, wie Sebener Straße, Wolfensteinstraße und Große Brunnenstraße. Da kommt es allerdings weiterhin zu Behinderungen und Stop and Go, also plant da noch ein bisschen mehr Zeit rein. Im Landkreis Börde ist die Straße zwischen Anker und Dodendorf in Höhe A14 nach Unfall gesperrt. Die Flitzerblitzer auf der A2 Richtung Berlin hinter Allerengersleben und Höhe Raststätte Bugautal. A9 Richtung München zwischen Niemeck und Kleinmarzehns und zwischen Köselitz und Coswig. A9 Richtung Berlin zwischen Eisenberg und Reußig und Höhe Raststätte Köckern. Auf der A14 Richtung Magdeburg zwischen Halle-Trotha und Löbejün und zwischen Wandsleben und Magdeburg-Stadtfeld. B244 in Esbeck beidseitig in Merseburg vor dem Klausentor. In Leipzig aufpassen, Schönauer Straße. In Halle zweimal Böllberger Weg hintereinander direkt, Kastanienallee, in der Richard-Paulig-Straße und am Stadion und in Greppin Richtung Wolfen. Wenn ihr noch was habt, gerne Bescheid sagen an der kostenfreien Service-Hotline 0800 1630 630 oder ihr schickt per WhatsApp die Nummer auf radio-saw.de.
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5: Aktuelle Temperaturen Domasleben bei Wandsleben 19 Grad. Es gibt so gut wie keine Wolken über dem SAW-Land. Wird auch erst in der Nachthälfte noch so bleiben, aber danach kommen immer mehr Wolken und auch die ersten Schauer. Und die gibt es dann noch morgen. Immer wieder viele Wolken den ganzen Donnerstag über. Nur selten Auflockerung und immer wieder Regen am Nachmittag auch ein bisschen kräftiger. Bei Maxi-Temperaturen um die 16 Grad. Euch einen schönen Feierabend mit Radio SAW und The Script.

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1: Bei True Crime fiebert ihr morgen in Dessau live mit. Joe Bausch, bekannt als Rechtsmediziner aus dem Tatort und langjähriger Gefängnisarzt, erzählt in der Marienkirche von Psychopathen, Auftragskillern und echten Abgründen hinter Gittern. Los geht der True Crime Abend morgen 19 Uhr in Dessau. Karten für Joe Bausch kriegt ihr ab 31 Euro. Und Avicii in der Kirche? In Staßfurt im Salzlandkreis treffen Freitag die biblische Geschichte von Jona aus dem Alten Testament und die Musik des verstorbenen DJs aufeinander. Live gespielt werden bekannte Songs des Schweden. Dazu geht's um Flucht, Dunkelheit, Hoffnung und Neuanfang. Also Themen, die überraschend gut zusammenpassen. Jona trifft Avicii. Beginnt Freitag 17.30 Uhr in der St. Petri-Kirche Staßfurt. Der Eintritt ist frei. Über Spenden freuen sich natürlich alle.
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Der Radio SAW Verkehrsservice, Sofortmeldung für die A39 Richtung Salzgitter zwischen Salzgitter-Lebenstedt Süd und Westerlinde. Vorsicht, Fahrzeugteile auf der Fahrbahn. A39 Richtung Salzgitter zwischen Salzgitter-Lebenstedt Süd und Westerlinde liegen Fahrzeugteile rum auf der Autobahn.

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5: Die weltweit zweitgrößte Bernsteinlagerstätte befindet sich im Boden bei Bitterfeld. Hier wurde Bernstein zu DDR-Zeiten im Tagebau Gottsche industriell abgebaut.
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8: Ich bin Holger Dilk. Guten Abend. Der Fall Hanning schlägt weiter hohe Wellen. Der Ex-Chef des Bundesnachrichtendienstes sitzt inzwischen wegen Spionageverdachts in Untersuchungshaft. Hanning soll geheime Infos von seinem früheren Büroleiter gekauft und weitergegeben und auch eine Analyse für einen fremden Geheimdienst gemacht haben. Der 80-Jährige war gestern festgenommen worden. Marc Henrichmann vom Geheimdienstkontrollgremium im Bundestag sagte zu dem Fall:
9: Das ist kein Kavaliersdelikt und es tritt alles mit Füßen, wofür unsere Sicherheitsbehörden in Deutschland stehen, wofür auch die vielen Menschen, die da arbeiten, stehen. Und das rüttelt an den Grundfesten unserer Sicherheit.
8: Hunderte Menschen haben sich in Berlin versammelt, um an die Opfer der Hamas-Attacke auf Israel zu erinnern. Auf dem Bebelplatz gab es eine Gedenkveranstaltung. Am 7. Oktober 2023 hatten die Hamas-Terroristen rund 1200 Menschen getötet. Bundestagspräsidentin Klöckner sagte im Parlament:
10: Extremisten wollen, dass wir uns an die Stigmatisierung von Juden gewöhnen. Aber ich bin davon überzeugt, die Mehrheit der Menschen in unserem Land, die tut das nicht. Deshalb liegt es doch an uns, Antisemiten in die Schranken zu weisen. Jeder und jede im eigenen Alltag, vor der Haustür, am Arbeitsplatz, in der Freizeit.
8: Den Schutz vor digitaler Gewalt stärken, dafür hat das Bundeskabinett einen neuen Gesetzentwurf beschlossen. In Zukunft sollen pornografische Deepfakes oder auch heimliche Nacktaufnahmen, etwa in der Sauna, unter Strafe gestellt werden. Union und SPD beraten am Abend über ihre nächsten Reformschritte. Im Kanzleramt geht es aber auch um den Umgang mit der AfD. Gesprächsstoff liefert die Wahl von Tobias Rausch zum Landtagspräsidenten in Sachsen-Anhalt. Der AfD-Mann bekam auch 9 Stimmen aus anderen Fraktionen. Der Chemie-Nobelpreis geht in diesem Jahr an Henri Kagan aus Frankreich und Kenzo Sohai aus Japan. Die beiden haben herausgefunden, wie sich bestimmte Moleküle bei einer chemischen Reaktion vermehren können. Durch die Erkenntnis können zum Beispiel Medikamente gezielter hergestellt werden. Die nächsten Nachrichten in einer Stunde.
1: 2 nach 7 der Radio SAW Verkehrsservice, der schnellste im SAW-Land. A2 Richtung Berlin zwischen Allerengersleben und Irxleben stockt es noch so ein bisschen, Viertelstunde Verzögerung dadurch. Und im Landkreis Börde ist die Straße zwischen Anker und Dodendorf in Höhe der A14 nach Unfall noch immer gesperrt. Dann haben wir noch ein paar Flitzerblitzer natürlich. Auf der A2 Richtung Berlin hinter Allerengersleben und Höhe Raststätte Bukautal. A9 Richtung München zwischen Niemek und Kleinmarzens und zwischen Köselitz und Coswig. A9 Richtung Berlin zwischen Eisenberg und Reußig und Höhe Raststätte Köckern. Auf der A14 Richtung Magdeburg zwischen Halle-Trotha und Löbejün und zwischen Wandsleben und Magdeburg-Stadtfeld. B244 in Esbeck beidseitig, in Merseburg vor dem Klausentor. In Leipzig, Schönauer Straße, in Halle aufpassen, also ordentlich was los. Zweimal Böllberger Weg hintereinander, Kastanienallee, Richard-Paulig-Straße und am Stadion. Und noch einer in Greppin Richtung Wolfen. Wenn ihr noch irgendwas habt für uns, ruft da kurz durch hier kostenfrei an der Radio SAW Service Hotline 0

0: teils kräftiger in einigen Regionen. Und das bei Höchstwerten um die 16 Grad. Die Tage danach geht's genauso weiter.
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0: Hi zusammen, heute Abend ist ja schon wieder Handball Champions League und der SC Magdeburg muss dabei in Polen bei Industria Kielce ran. Wir machen euch ein bisschen heiß auf das Spiel und heiß auf den Feierabend natürlich vor allem auch, falls ihr gerade noch bei der Spätschicht rumhängt. Ganz viel Lieblingsmusik zum Durchhalten von Liquido Narcotic, 90er Rock aus unserem Radio SAW 90er Stream. Da haben wir den frischen Superhit von DJ Goja und Jason Derulo, Michiko. Und jetzt Feierabend genießen, falls er schon da ist, mit Purple Disco Machine. Und alle anderen durchhalten.

0: So, noch gut anderthalb Stunden, dann werden hier bei Radio SAW nicht nur Knöpfe, sondern auch Daumen gedrückt. Heute Abend Spitzenspiel in der Handball Champions League. Unsere Jungs vom SC Magdeburg müssen ran in Kielce in Polen. Und Coach Bennett Wiegert weiß, oh, das wird eine knackige Nummer heute.
1: Ja, dass man in Kielce nun ein schweres Auswärtsspiel erwarten kann, das ist ja, glaube ich, allen Beteiligten bei den Kaderzusammensetzungen bei der Arena klar. Deswegen ist das Einzige, mit dem ich rechne, ist ein wirklich schweres Auswärtsspiel in der Champions League.
0: Und darauf freuen sich extrem viele SCM-Fans. 2045 ist Anwurf und das ganze Ding läuft beim Streamingdienst Dine.

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2: Halb acht, der Radio SAW-Verkehrsservice. Der schnellste im SAW-Land. Im Landkreis Börde ist die Straße zwischen Anker und Dodendorf in Höhe A14 immer noch gesperrt. Da gab es einen Unfall. Und die Flitzerblitzer stehen auf der A2 Richtung Berlin hinter Allerengersleben und Höhe Raststätte Buckautal. Dann A9 Richtung München zwischen Niemeck und Kleinmarzehns und zwischen Köselitz und Coswig. A9 Richtung Berlin zwischen Eisenberg und Reußig und Höhe Raststätte Köckern. Auf der A14 Richtung Magdeburg. Einmal zwischen Halle Trotha und Löbejün und zwischen Wandsleben und Magdeburg-Stadtfeld. B244 in Esbeck beidseitig aufpassen. In Merseburg vor dem Klausentor. In Leipzig Schönauer Straße. In Halle zweimal Böllberger Weg. Kastanienallee haben wir einen. In der Richard-Paulig-Straße. Und am Stadion. Und noch einer in Greppin Richtung Wolfen. Wenn ihr jetzt noch irgendwas vermissen solltet, ruft gern durch, kostenfrei 0800 1630 630 oder ihr schickt das Ganze immer per WhatsApp durch, das geht natürlich auch. Die Nummer dafür steht auf radio-saw.de. Danke und gute Fahrt. Aktuelle Temperatur in Landsberg bei Halle 16 Grad, also man merkt schon immer jetzt, ne, wenn es dunkel wird, dann doch die Temperaturen schnell weiter unten. In den kommenden Stunden oft noch leicht bewölkt, auch in der Nacht, aber die zweite Nachthälfte, da dann spätestens immer mehr Wolken und die ersten Schauer mit dabei. Nachttemperaturen zwischen 13 und 9 Grad und morgen ist es dann zum ersten Mal so richtig herbstlich seit ein paar Tagen. Wir haben viele Wolken, wir haben immer wieder Regen mit dabei, am Nachmittag kann es auch durchaus mal ein bisschen länger und kräftiger werden in einigen Ecken. Und dazu Höchstwerte um die 16 Grad. Mittwochabend. Hier ist Radio SAW mit der besten Mischung, der meisten Abwechslung für euren Feierabend. Gleich Teddy Swims, Mr. Know-It-All, Head Away aus den 90ern. Jetzt Sia, Unstoppable.

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Und jetzt gönnt euch die Extraportion Feierabend. Mit Somber, wir haben 2000er Großraum-Disco-Dance von Let's Go Something. Davor noch Glockenbach zusammen mit den Klock-Klock-Jungs Brooklyn. Ich bin Sven Bornstein. Schönen Mittwoch im SAW-Land.

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5: Ich bin Holger Dilk. Guten Abend. Der ehemalige deutsche Chefspion August Hanning sitzt in Untersuchungshaft. Das hat die Bundesanwaltschaft in Karlsruhe mitgeteilt. Hanning war ja gestern festgenommen worden. Tom Husse.
6: Der Fall ist ziemlich groß. Es geht um Landesverrat, Ausspähen von Staatsgeheimnissen und Spionage für eine fremde Macht. Hanning soll von seinem früheren Büroleiter geheime Informationen gekauft und teilweise weitergegeben haben. Außerdem soll er eine Analyse für einen ausländischen Geheimdienst geschrieben haben. Laut Spiegel soll es um Aserbaidschan gehen. Hanning war zwischen 1998 und 2005 Präsident des Bundesnachrichtendienstes.
5: Auch Deutschland hat an die Opfer des Hamas-Angriffs auf Israel vor 3 Jahren erinnert. Im Land gab es mehrere Gedenkveranstaltungen und Demonstrationen. Silas Quiring, Bundespräsidentin Klöckner, rief zum Kampf gegen Antisemitismus auf.
7: Ja, sie warnte vor Extremisten, die wollen, dass man sich an die Stigmatisierung von Juden gewöhne. Klöckner ist aber davon überzeugt, dass die Mehrheit der Menschen im Land das nicht machen würde. Am 7. Oktober 2023 hatten die Hamas-Terroristen Israel überfallen. Sie töteten rund 1.200 Menschen und verschleppten 250 weitere als Geiseln in den Gazastreifen. In Gedenken an die Opfer gab es in Israel eine Schweigeminute.
5: Union und SPD beraten am Abend über ihre nächsten Reformschritte. Im Kanzleramt will die Koalition ihre Arbeit für die kommenden Monate abstecken. Auf dem Tisch liegen unter anderem Rente, Arbeitsmarkt und Zuckersteuer. Ob es konkrete Beschlüsse gibt, ist noch offen. Digitale Gewalt ist auch in Deutschland ein großes Problem. Um dagegen vorzugehen, hat das Bundeskabinett ein neues Gesetz auf den Weg gebracht. Wer Porno-Deepfakes erstellt oder verbreitet, soll sich künftig strafbar machen. Das gilt auch für alle, die heimlich intime Videos oder Bilder von anderen machen. Der Tankrabatt wird zwar nicht komplett, aber größtenteils an die Autofahrer weitergegeben. Das zeigt eine Auswertung des IFO-Instituts. Dennoch bleibt Tanken teuer. Die Spritpreise bewegen sich weiter deutlich über 2 Euro je Liter. Die nächsten Nachrichten in einer Stunde.
8: Der Radio SAW Verkehrsservice, der schnellste im SAW-Land, unterstützt durch KI. Auf der A2 Hannover Richtung Braunschweig, Achtung, zwischen dem Kreuz Hannover Ost und Lehrte steht ein kaputter LKW. Auf der A2 Hannover Richtung Braunschweig gibt es zwischen Lehrte und Hämeler Wald 3 Kilometer Stau wegen einer Nachtbaustelle. Und auf der A38 Göttingen Richtung Dreieck Partenaue ist das Kreuz Leipzig Süd wegen Bauarbeiten gesperrt. Dadurch gibt es Stau bis Leipzig Südost. Alle Verkehrsmeldungen auch immer aktuell auf radio-saw.de und in unserer App. Gute Fahrt durchs SAW-Land.
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1: Take That und Michael Patrick Kelly. Feel My Love.

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1: Bei Amazon Prime läuft die romantische Buchverfilmung Die theoretische Unwahrscheinlichkeit von Liebe. Weil sich ihre beste Freundin in den gleichen Mann verliebt hat wie sie selbst, tut Doktorandin Olive so, als sei sie schon vergeben, damit ihre Freundin freie Bahn hat. Blöd nur, dass sich Olive den unbeliebtesten Menschen an ihrer Uni für dieses Experiment ausgesucht hat.
2: Ernsthaft? Mit Dr. Evil? Hat er überhaupt menschliche Gefühle?
3: Du lächeln, bitte?
2: Ja, das kann ich mal.
1: Die theoretische Unwahrscheinlichkeit von Liebe. Jetzt bei Amazon Prime.
4: Mit Lügen über meine Mutter seht ihr die Verfilmung eines Erfolgsromans im Kino. Und zu Beginn muss ich gleich erwähnen, dass Rosalie Thomas, die Cornelia, die Hauptdarstellerin, so wunderbar spielt, dass das allein den Kinobesuch wert ist. Wir sind im Westen der 80er und Cornelia entspricht scheinbar nicht dem Schönheitsideal ihres Mannes.
5: Mir ist heute eine Sache klar geworden. Ich werde niemals eine gehobene Stellung bekommen ohne eine vorzeigbare Frau. Ab jetzt wiegst du dich.
6: Was?
5: Jeden Morgen. So, dass ich es sehe.
4: Ja, Kopfschütteln. Aber vielleicht auch heute noch leider nichts Ungewöhnliches. Was das aber bei Cornelia für Kräfte freisetzt, das ist beeindruckendes Kino. Lügen über meine Mutter. 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
2: Der Radio SAW Verkehrsservice, der schnellste im SAW-Land, unterstützt durch KI. Auf der A37 Messe Richtung Burgdorf, bitte aufpassen, im Kreuz Hannover-Buchholz steht ein kaputtes Auto in der Kurve. Auf der A2 Hannover Richtung Braunschweig gibt es zwischen Lehrte und Hämelerwald 3 Kilometer Stau wegen einer Nachtbaustelle. Und die A38 Göttingen Richtung Dreieck Partenaue ist am Kreuz Leipzig-Süd wegen Bauarbeiten gesperrt, dadurch Stau bis Leipzig-Südost. Alle Verkehrsmeldungen auch immer aktuell auf radio-saw.de und in unserer App. Gute Fahrt durchs SAW-Land.
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1: Ich bin Holger Dilk. Guten Abend. Die Bundespolitik fordert klare Kante gegen Antisemitismus. Hintergrund ist der dritte Jahrestag des Hamas-Angriffs auf Israel. Wir müssen Antisemiten in die Schranken weisen, sagt Bundestagspräsidentin Klöckner. Ähnlich äußerte sich auch Bundesinnenminister Dobrindt bei einer Gedenkveranstaltung in Berlin.
2: Terrorsympathisanten und Antisemiten haben damit zu rechnen, dass wir sie mit allen Mitteln des Rechtsstaats bekämpfen. Das ist der einzige Umgang mit diesem Extremismus.
1: Am 7. Oktober 2023 hatten die Hamas-Terroristen Israel überfallen und rund 1200 Menschen getötet. Der Fall Hanning schlägt weiter hohe Wellen. Der Ex-Chef des Bundesnachrichtendienstes sitzt inzwischen wegen Spionageverdachts in Untersuchungshaft. Hanning soll geheime Infos von seinem früheren Büroleiter gekauft und weitergegeben und auch eine Analyse für einen fremden Geheimdienst gemacht haben. Der 80-Jährige war gestern festgenommen worden. Marc Henrichmann vom Geheimdienstkontrollgremium im Bundestag sagte zu dem Fall:
3: Das ist kein Kavaliersdelikt und es tritt alles mit Füßen, wofür unsere Sicherheitsbehörden in Deutschland stehen, wofür auch die vielen Menschen, die da arbeiten, stehen. Und das rüttelt an den Grundfesten unserer Sicherheit.
1: Union und SPD beraten am Abend über ihre nächsten Reformschritte. Im Kanzleramt geht es aber auch um den Umgang mit der AfD. Gesprächsstoff liefert die Wahl von Tobias Rausch zum Landtagspräsidenten in Sachsen-Anhalt. Der AfD-Mann bekam auch 9 Stimmen aus anderen Fraktionen. Den Schutz vor digitaler Gewalt stärken, dafür hat das Bundeskabinett einen neuen Gesetzentwurf beschlossen. In Zukunft sollen pornografische Deepfakes oder auch heimliche Nacktaufnahmen, etwa in der Sauna, unter Strafe gestellt werden. Der Chemie-Nobelpreis geht in diesem Jahr an Henri Kagan aus Frankreich und Kenzo Sohai aus Japan. Die beiden haben herausgefunden, wie sich bestimmte Moleküle bei einer chemischen Reaktion vermehren können. Durch die Erkenntnis können zum Beispiel Medikamente gezielter hergestellt werden. Die nächsten Nachrichten in einer Stunde.
4: Der Radio SAW Verkehrsservice, der schnellste im SAW-Land, unterstützt durch KI. Auf der B100 Oitsch Richtung Halle, Achtung, in der Abfahrt B100 Europachaussee stehen mehrere kaputte Fahrzeuge auf der Straße. Auf der A37 Messe Richtung Burgdorf im Kreuz Hannover-Buchholz steht ein kaputtes Auto in der Kurve. Auf der A2 Hannover Richtung Braunschweig gibt es zwischen Lehrte und Hämeler Wald 3 Kilometer Stau wegen einer Nachtbaustelle. Auf der A7 Hannover Richtung Kassel steht zwischen dem Rastplatz an der Alpe und Hildesheim-Dristenstedt ein kaputtes Auto auf der rechten Spur. Und die A38 Göttingen Richtung Dreieck Partenaue ist am Kreuz Leipzig Süd wegen Bauarbeiten gesperrt. Dadurch gibt es Stau bis Leipzig Südost. Alle Verkehrsmeldungen auch immer aktuell auf radio-saw.de und in unserer App. Gute Fahrt durchs SAW-Land.
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2: Der Radio SAW Verkehrsservice, der schnellste im SAW-Land, unterstützt durch KI. Auf der A10 Dreieck Potsdam Richtung Dreieckwerder. Vorsicht, zwischen Blindow und dem Dreieckwerder liegen Gegenstände auf der rechten Spur. Auf der A10 Dreieck Havelland Richtung Magdeburg liegt zwischen Großkreuz und Lenin ein totes Tier auf der Autobahn. Auf der A2 Hannover Richtung Braunschweig gibt es zwischen Lehrte und Hämeler Wald 3 Kilometer Stau wegen einer Nachtbaustelle. Und auf der A38 Göttingen Richtung Dreieck Partenaue ist das Kreuz Leipzig Süd wegen Bauarbeiten gesperrt. Dadurch gibt es Stau bis Leipzig Südost. Alle Verkehrsmeldungen auch immer aktuell auf radio-saw.de und in unserer App. Gute Fahrt durchs SAW-Land.

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1: Katy Perry, Watch It Burn.

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1: Ich bin Dirk Jostes. Guten Abend. Hunderte Menschen haben sich in Berlin versammelt, um an die Opfer der Hamas-Attacke auf Israel zu erinnern. Auf dem Bibelplatz gab es eine Gedenkveranstaltung. Am 7. Oktober 2023 hatten die Hamas-Terroristen rund 1200 Menschen getötet. Bundestagspräsidentin Klöckner sagte im Parlament:
2: Extremisten wollen, dass wir uns an die Stigmatisierung von Juden gewöhnen. Aber ich bin davon überzeugt, die Mehrheit der Menschen in unserem Land, die tut das nicht. Deshalb liegt es doch an uns, Antisemiten in die Schranken zu weisen. Jeder und jede im eigenen Alltag. Vor der Haustür, am Arbeitsplatz, in der Freizeit.
1: Der Fall Hanning schlägt weiter hohe Wellen. Der Ex-BND-Chef sitzt jetzt wegen Spionageverdachts in U-Haft. Hanning soll geheime Infos von seinem früheren Büroleiter gekauft und weitergegeben, sowie auch eine Analyse für einen fremden Geheimdienst gemacht haben. Der 80-Jährige wurde festgenommen. Marc Henrichmann vom Geheimdienstkontrollgremium im Bundestag sagte zu dem Fall:
3: Das ist kein Kavaliersdelikt und es tritt alles mit Füßen, wofür unsere Sicherheitsbehörden in Deutschland stehen, wofür auch die vielen Menschen, die da arbeiten, stehen. Und das rüttelt an den Grundfesten unserer Sicherheit.
1: Union und SPD beraten aktuell über ihre nächsten Reformschritte. Im Kanzleramt will die Koalition ihre Arbeit für die kommenden Monate abstecken. Auf dem Tisch liegen unter anderem Rente, Arbeitsmarkt und Zuckersteuer. Ob es konkrete Beschlüsse gibt, ist noch offen. Der Chemie-Nobelpreis geht dieses Jahr an Henri Cagin aus Frankreich und Kenzo Sohei aus Japan. Die beiden haben herausgefunden, wie sich bestimmte Moleküle bei einer chemischen Reaktion vermehren können. Durch die Erkenntnis können zum Beispiel Medikamente gezielter hergestellt werden. Augsburg ist Deutschlands entspannteste Großstadt. Das zeigt ein neuer Stressindex von Gesundheitsexperten. Augsburg punktet mit viel Grün, wenig Lärm und vielen Angeboten zur Stressprävention. Auf dem letzten Platz landet Düsseldorf wegen viel Straßenlärm, weniger Grün und langen Arbeitszeiten. Die nächsten Nachrichten in einer Stunde.
4: Der Radio SAW Verkehrsservice, der schnellste im SAW-Land, unterstützt durch KI. Auf der A10 Dreieck Havelland Richtung Magdeburg, Achtung, zwischen Großkreuz und Lenin liegt ein totes Tier auf der Autobahn. Auf der A10 Dreieck Potsdam Richtung Dreieckwerder, zwischen Glindow und dem Dreieckwerder liegen Gegenstände auf der rechten Spur. 3 Kilometer Stau auf der A2 Hannover Richtung Braunschweig, zwischen Lehrte und Hämelerwald wegen einer Nachtbaustelle. Und auf der A38 Göttingen Richtung Dreieck Partenaue ist das Kreuz Leipzig Süd wegen Bauarbeiten gesperrt, dadurch Stau bis Leipzig Südost. Alle Verkehrsmeldungen auch immer aktuell auf radio-saw.de und in unserer App. Gute Fahrt durchs SAW-Land.

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1: Der Radio SAW Verkehrsservice, der schnellste im SAW-Land, unterstützt durch KI. Auf der A2 Dortmund Richtung Hannover, Achtung, zwischen Garbsen und Hannover-Herrenhausen liegen Gegenstände auf der mittleren Spur. Auf der A2 Hannover Richtung Braunschweig gab es am Kreuz Hannover-Ost in der Überleitung zur A7 Richtung Kassel einen Unfall. Auf der A2 Hannover Richtung Braunschweig gibt es zwischen Lehrte und Hämeler Wald 3 Kilometer Stau wegen einer Nachtbaustelle. Und auf der A38 Göttingen Richtung Dreieck Partenaue ist das Kreuz Leipzig Süd wegen Bauarbeiten gesperrt, dadurch Stau bis Leipzig Südost. Alle Verkehrsmeldungen auch immer aktuell auf radio-saw.de und in unserer App. Gute Fahrt durchs SAW-Land.
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3: Ich bin Dirk Justus. Guten Abend. Der ehemalige deutsche Chefspion August Hanning sitzt jetzt in Untersuchungshaft. Das hat die Bundesanwaltschaft in Karlsruhe mitgeteilt. Hanning war zuvor festgenommen worden. Tom Husse berichtet.
4: Der Fall ist ziemlich groß. Es geht um Landesverrat, Ausspähen von Staatsgeheimnissen und Spionage für eine fremde Macht. Hanning soll von seinem früheren Büroleiter geheime Informationen gekauft und teilweise weitergegeben haben. Außerdem soll er eine Analyse für einen ausländischen Geheimdienst geschrieben haben. Laut Spiegel soll es um Aserbaidschan gehen. Hanning war zwischen 1998 und 2005 Präsident des Bundesnachrichtendienstes.
3: Hunderte Menschen haben in Berlin an die Opfer der Hamas-Attacke auf Israel vor 3 Jahren erinnert. Auf dem Bibelplatz gab es eine Gedenkveranstaltung. Auch im Bundestag war der Angriff der Hamas-Terroristen Thema. Parlamentspräsidentin Klöckner rief zum Kampf gegen Antisemitismus auf. Im Koalitionsausschuss von Union und SPD könnte es krachen. Zum einen geht es gerade um die nächsten Reformschritte, aber auch die Wahl eines AfD-Politikers zum Landtagspräsidenten in Sachsen-Anhalt ist Thema. Die SPD will über das Wahlverhalten der CDU sprechen. Der Politikwissenschaftler Thorsten Faas sagte in der ARD.
5: Die CDU hat da nicht gestanden, mit großer Wahrscheinlichkeit den AfD-Landtagspräsidenten und möglicherweise auch den Vizepräsidenten mitgewählt. Die SPD ist durchgefallen, ihr Kandidat. Also wir haben hier auch in der Koalition wirklich eine deutliche Asymmetrie. Das will man von Seiten der SPD zur Sprache bringen. Und das ist für die CDU auch sehr, sehr schwer zu erklären.
3: Den Schutz vor digitaler Gewalt stärken. Dafür hat das Bundeskabinett einen neuen Gesetzentwurf beschlossen. In Zukunft sollen pornografische Deepfakes oder auch heimliche Nacktaufnahmen, etwa in der Sauna, unter Strafe gestellt werden. Im Bochumer Stadion gilt jetzt ein Hüpfverbot, zumindest teilweise. Auf einer Tribüne dürfen Fans nicht mehr im gleichen Rhythmus hüpfen, sonst droht durch den sogenannten Trampolin-Effekt ein Unwohlsein bei anderen Zuschauern, heißt es in einem Gutachten. Dritter Sieg im dritten Spiel. Der SC Magdeburg hat in der Handball-Champions League auch Kielce geschlagen. Am Ende stand es in Polen 35:30 für den deutschen Meister. Der SCM bleibt durch den Sieg Tabellenführer in der Vorrundengruppe F. Die nächsten Nachrichten in einer Stunde.
6: Der Radio SAW Verkehrsservice, der schnellste im SAW-Land, unterstützt durch KI. Auf der A9 Halle-Leipzig Richtung Berlin. Achtung, zwischen Großkugel und dem Schkeuditzer Kreuz stehen ein kaputter LKW und es liegen Reifenteile auf der Straße. Auf der A2 Hannover Richtung Braunschweig gab es am Kreuz Hannover Ost in der Überleitung zur A7 Richtung Kassel einen Unfall. Auf der A2 Hannover Richtung Braunschweig gibt es zwischen Lehrte und Hämeler Wald 3 Kilometer Stau wegen einer Nachtbaustelle. Und auf der A38 Göttingen Richtung Dreieck Partenaue ist das Kreuz Leipzig Süd wegen Bauarbeiten gesperrt, dadurch Stau bis Leipzig Südost. Alle Verkehrsmeldungen auch immer aktuell auf radio-saw.de und in unserer App. Gute Fahrt durchs SAW-Land.
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2: Der Radio SAW Verkehrsservice, der schnellste im SAW-Land, unterstützt durch KI. Auf der A9 Halle-Leipzig Richtung Berlin, Achtung, zwischen Großkugel und dem Schkeuditzer Kreuz stehen ein kaputter LKW und es liegen Reifenteile auf der Straße. Auf der A2 Hannover Richtung Braunschweig am Kreuz Hannover Ost in der Überleitung zur A7 Richtung Kassel hat es einen Unfall gegeben. Es stockt auf der A2 Hannover Richtung Braunschweig zwischen Lehrte und Hämeler Wald auf 3 Kilometern wegen einer Nachtbaustelle. Und die Auffahrt am Kreuz Leipzig Süd auf der A38 Göttingen Richtung Dreieck Partenaue ist wegen Bauarbeiten gesperrt, dadurch Stau bis Leipzig Südost. Alle Verkehrsmeldungen auch immer aktuell auf radio-saw.de und in unserer App. Gute Fahrt durchs SAW-Land.
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1: Ich bin Dirk Justes. Guten Abend. Auch Deutschland hat an die Opfer des Hamas-Angriffs auf Israel vor 3 Jahren erinnert. Im Land gab es mehrere Gedenkveranstaltungen und Demos. Silas Quiring, Bundestagspräsidentin Klöckner, rief zum Kampf gegen Antisemitismus auf.
2: Ja, sie warnte vor Extremisten, die wollen, dass man sich an die Stigmatisierung von Juden gewöhne. Klöckner ist aber davon überzeugt, dass die Mehrheit der Menschen im Land das nicht machen würde. Am 7. Oktober 2023 hatten die Hamas-Terroristen Israel überfallen. Sie töteten rund 1200 Menschen und verschleppten 250 weitere als Geiseln in den Gazastreifen. In Gedenken an die Opfer gab es in Israel eine Schweigeminute.
1: Der Fall Hanning schlägt weiter hohe Wellen. Der Ex-BND-Chef sitzt jetzt wegen Spionageverdachts in U-Haft. Hanning soll geheime Infos von seinem früheren Büroleiter gekauft und weitergegeben, sowie auch eine Analyse für einen fremden Geheimdienst gemacht haben. Der 80-Jährige wurde festgenommen. Marc Henrichmann vom Geheimdienstkontrollgremium im Bundestag sagte zu dem Fall:
3: Das ist kein Kavaliersdelikt und es tritt alles mit Füßen, wofür unsere Sicherheitsbehörden in Deutschland stehen, wofür auch die vielen Menschen, die da arbeiten, stehen. Und das rüttelt an den Grundfesten unserer Sicherheit.
1: Digitale Gewalt ist auch in Deutschland ein großes Problem. Um dagegen vorzugehen, hat das Bundeskabinett ein neues Gesetz auf den Weg gebracht. Wer Porno-Deepfakes erstellt oder verbreitet, soll sich künftig strafbar machen. Das gilt auch für alle, die heimlich intime Videos oder Bilder von anderen machen. Die 87-jährige Spanierin Mari Carmen Abascal ist nach ihrer Zwangsräumung in Madrid gestorben. Laut Mieterverband hatte ein Investor ihre Miete zuvor auf über 2.600 Euro erhöht. Der Fall löste landesweite Proteste und eine politische Krise in Spanien aus. Deshalb gibt es im November Neuwahlen. Dritter Sieg im dritten Spiel. Der SC Magdeburg hat in der Handball-Champions League auch Kielce geschlagen. Am Ende stand es in Polen 35:30 für den deutschen Meister. Der SCM bleibt durch den Sieg Tabellenführer in der Vorrundengruppe F. Die nächsten Nachrichten in einer Stunde.
4: Der Radio SAW Verkehrsservice, der schnellste im SAW-Land, unterstützt durch KI. Auf der A2 Hannover Richtung Braunschweig, Achtung, am Kreuz Hannover Ost in der Überleitung zur A7 Richtung Kassel gab es einen Unfall. Auf der A9 Halle-Leipzig Richtung Berlin hat es zwischen Großkugel und dem Schkeuditzer Kreuz einen Unfall mit mehreren Fahrzeugen gegeben. Auf der A2 Hannover Richtung Braunschweig gibt es zwischen Lehrte und Hämeler Wald 3 Kilometer Stau wegen einer Nachtbaustelle. Und auf der A38 Göttingen Richtung Dreieck Partenaue ist das Kreuz Leipzig Süd wegen Bauarbeiten gesperrt, dadurch Stau bis Leipzig Südost. Alle Verkehrsmeldungen auch immer aktuell auf radio-sab.de und in unserer App. Gute Fahrt durchs SAW-Land.
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1: Der Radio SAB Verkehrsservice, der schnellste im SAB-Land, unterstützt durch KI. Auf der A10 Dreieck Potsdam Richtung Dreieck Werder. Achtung, zwischen Blindow und dem Dreieck Werder liegen Gegenstände auf der rechten Spur. Auf der A9 Halle Leipzig Richtung Berlin hat es zwischen Großkugel und dem Schkeuditzer Kreuz einen Unfall mit mehreren Fahrzeugen gegeben. Und auf der A2 Hannover Richtung Braunschweig gibt es zwischen Lehrte und Hämelerwald 3 Kilometer Stau wegen einer Nachtbaustelle. Alle Verkehrsmeldungen auch immer aktuell auf radio-sab.de und in unserer App. Gute Fahrt durchs SAW-Land.

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1: Ich bin Dirk Justus. Der große Krach ist offenbar ausgeblieben. Laut ARD wollen Union und SPD ihre Reformen bald umsetzen. Über konkrete Ergebnisse des Koalitionsausschusses soll heute informiert werden. Zuletzt hatte der Streit etwa über Rente und Pflege schwarz-rot ausgebremst. Dazu sagt die Politikwissenschaftlerin Sabine Kropp in der ARD.
2: Sie muss diese Kraft aufbringen, wenn die Legislaturperiode bis zum Ende gebracht werden soll. Das heißt, man hat zwar wenig Chancen angesichts der vielfältigen Veto-Positionen gegen diese Reform, aber die Sympathiewerte sind so gering, dass man diese Chance vielleicht jetzt nutzen muss, um überhaupt wieder nach vorne zu kommen.
1: Thema bei dem Treffen dürfte auch der Umgang mit der AfD gewesen sein. Die Bundespolitik fordert klare Kante gegen Antisemitismus. Hintergrund ist der dritte Jahrestag des Hamas-Angriffs auf Israel. Wir müssen Antisemiten in die Schranken weisen, sagte Bundestagspräsidentin Klöckner. Ähnlich äußerte sich auch Bundesinnenminister Dobrindt bei einer Gedenkveranstaltung in Berlin.
3: Terrorsympathisanten und Antisemiten haben damit zu rechnen, dass wir sie mit allen Mitteln des Rechtsstaats bekämpfen. Das ist der einzige Umgang mit diesem Extremismus.
1: Am 7. Oktober 2023 hatten die Hamas-Terroristen Israel überfallen und rund 1200 Menschen getötet. Weil er geheime Infos weitergegeben haben soll, sitzt der ehemalige deutsche Chefspion August Hanning jetzt in U-Haft. Ermittelt wird unter anderem wegen Landesverrats und Spionage. Hanning soll auch eine Analyse für einen fremden Geheimdienst verfasst haben. Laut Spiegel geht es dabei um Aserbaidschan. Die durch ihre Zwangsräumung bekannte Spanierin Mari Carmen Abascal ist gestorben. Das teilte der Mieterverband mit. Der Fall der 87-Jährigen sorgte landesweit für Proteste. Nach gescheiterten Wohnungsgesetzen kündigte Premier Sanchez Neuwahlen an. Der Nobelpreis für Chemie geht dieses Jahr an zwei Forscher aus Frankreich und Japan. Henri Cagin und Senso Suai haben ein langjähriges Rätsel der Chemie gelöst und so die Arzneimittelforschung vorangebracht, so das Nobelkomitee. Dabei geht's um die gezielte Vermehrung von bestimmten Molekülen. Dritter Sieg im dritten Spiel. Der SC Magdeburg hat in der Handball-Champions League auch Kielce geschlagen. Am Ende stand es in Polen 35:30 für den deutschen Meister. Der SCM bleibt durch den Sieg Tabellenführer in der Vorrundengruppe F. Die nächsten Nachrichten in einer Stunde.
4: Der Radio SAW Verkehrsservice, der schnellste im SAW-Land, unterstützt durch KI. Auf der A10 Dreieck Potsdam Richtung Dreieck Werder. Achtung, zwischen Glindow und dem Dreieck Werder liegen Gegenstände auf der rechten Spur. Alle Verkehrsmeldungen auch immer aktuell auf radio-saw.de und in unserer App. Gute Fahrt durchs SAW-Land.

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3: Der Radio SAW Verkehrsservice, der schnellste im SAW-Land, unterstützt durch KI. Nichts los auf den Straßen, aktuell ist alles frei. Alle Verkehrsmeldungen auch immer aktuell auf radiosaw.de und in unserer App. Gute Fahrt durchs SAW-Land.

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1: Ich bin Dirk Justus. Union und SPD wollen ihre Reformen bald umsetzen, das berichtet die ARD. Über konkrete Ergebnisse des Koalitionsausschusses soll heute informiert werden. Zuletzt hatten Streit über Rente und Pflege die Koalition ausgebremst. Auch der Umgang mit der AfD dürfte Thema im Kanzleramt gewesen sein. Der ehemalige deutsche Chefspion August Hanning sitzt jetzt in Untersuchungshaft. Das hat die Bundesanwaltschaft in Karlsruhe mitgeteilt. Hanning war zuvor festgenommen worden. Tom Husse berichtet.
2: Der Fall ist ziemlich groß. Es geht um Landesverrat, Ausspähen von Staatsgeheimnissen und Spionage für eine fremde Macht. Hanning soll von seinem früheren Büroleiter geheime Informationen gekauft und teilweise weitergegeben haben. Außerdem soll er eine Analyse für einen ausländischen Geheimdienst geschrieben haben. Laut Spiegel soll es um Aserbaidschan gehen. Hanning war zwischen 1998 und 2005 Präsident des Bundesnachrichtendienstes.
1: Hunderte Menschen haben sich in Berlin versammelt, um an die Opfer der Hamas-Attacke auf Israel zu erinnern. Auf dem Bibelplatz gab es eine Gedenkveranstaltung. Am 7. Oktober 2023 hatten die Hamas-Terroristen rund 1200 Menschen getötet. Bundestagspräsidentin Klöckner sagte im Parlament:
3: Extremisten wollen, dass wir uns an die Stigmatisierung von Juden gewöhnen. Aber ich bin davon überzeugt, die Mehrheit der Menschen in unserem Land, die tut das nicht. Deshalb liegt es doch an uns, Antisemiten in die Schranken zu weisen. Jeder und jede im eigenen Alltag. Vor der Haustür, am Arbeitsplatz, in der Freizeit.
1: Die 87-jährige Spanierin Mari Carmen Abascal ist nach ihrer Zwangsräumung in Madrid gestorben. Laut Mieterverband hatte ein Investor ihre Miete zuvor auf über 2.600 Euro erhöht. Der Fall löste landesweite Proteste und eine politische Krise in Spanien aus. Deshalb gibt es im November Neuwahlen. Der Tankrabatt wird zwar nicht komplett, aber größtenteils an die Autofahrer weitergegeben, das zeigt eine Auswertung des IFO-Instituts. Dennoch bleibt Tanken teuer. Die Spritpreise bewegen sich weiter deutlich über 2 Euro je Liter. Dritter Sieg im dritten Spiel. Der SC Magdeburg hat in der Handball-Champions League auch Kielce geschlagen. Am Ende stand es in Polen 35:30 für den deutschen Meister. Der SCM bleibt durch den Sieg Tabellenführer in der Vorrundengruppe F. Die nächsten Nachrichten in einer Stunde.
4: Der Radio SAW Verkehrsservice, der schnellste im SAW-Land, unterstützt durch KI. Im Moment ist alles frei auf den Straßen, keine Staus. Alle Verkehrsmeldungen auch immer aktuell auf radiosaw.de und in unserer App. Gute Fahrt durchs SAW-Land.